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0: Hey, das war schon ein Geräusch von dem sozialen Organismus. Hallo, guten Tag alle zusammen, die so nett sind, uns zuzuhören. Mein Name ist Preibisch und heute bei mir zu Gast in unserer dritten Folge von unserem Institut für gute Laune Podcast ist die Roxy. Grüß dich, Roxy.
1: Hallo, Thomas.
0: Ja, wer uns ein bisschen verfolgt, der kennt die Roxy schon, ist eine von unseren wichtigsten Künstlerinnen. Und wir haben schon ganz viele Podcast-Folgen aufgenommen, aber das war im Tanz der Gegensätze.
1: Genau, ein anderer Podcast von uns. Heute sind wir im Radio.
0: Heute sind wir im Radio und es ist auch eine Podcast-Folge irgendwie. Und ich bin mir auch noch nicht ganz so sicher, ob das irgendwie ineinander übergeht oder wie wir da weitermachen, ob wir weitermachen mit dem Tanz der Gegensätze, ob das jetzt hier eine Erweiterung des Tanz der Gegensätze, also ich weiß es noch nicht so richtig, wir werden mal abwarten.
1: Es ist alles in Entwicklung, genau, wir werden sehen.
0: Roxy, wir haben ja eigentlich, unterhalten wir uns immer über zwischenmenschliche Beziehung, männlich-weiblich, das sind eigentlich unsere Themen. Und heute haben wir, also sonst haben wir immer eine halbe Stunde gemacht und heute haben wir 2 Stunden vor, die folgenden 2 Stunden. Und was haben wir uns da vorgenommen für eine Idee?
1: Also wir haben gedacht, dass wir heute mal über das neue sympathische Frauenbild sprechen.
0: Ja, das neue sympathische Frauenbild. Und da muss man natürlich einiges zu erklären, falls ihr die neue sympathische Moderne gar nicht kennt, muss ich das kurz erklären, warum das ein sympathisches Frauenbild ist. Also wer sich vielleicht nicht so sehr dafür interessiert, könnte sagen, also wir wollen uns überhaupt über das Frauenbild heute unterhalten und vielleicht auch, wie man was ein schöneres Frauenbild eigentlich sein könnte. Ne? Und bei uns heißt das sympathisch, weil wir bei uns im Institut für gute Laune, da haben wir die neue sympathische Moderne. Das ist so die Kunstform. Und da unternehmen wir den Versuch, dass die Bilder und die Kunstwerke und die Gespräche und die Modelle, die wir finden, alle zueinander passen. Also, dass die miteinander sympathisch sind, das ist uns wichtig. Also, dass zum Schluss sogar die Physik und die Biologie und die soziale Kunst zusammenpassen, weil die ähnliche Begriffe benutzen. Und nicht nur das soll es sein, sondern es soll auch zu unser aller Empfinden passen. Also es soll sympathisch sein mit unserem Empfinden. Und wenn wir heute über ein sympathisches Frauenbild sprechen, dann haben wir dann den Anspruch, vielleicht irgendwann, wenn wir das gefunden haben, dass dann jede Frau sagen kann, ja, das ist mir sympathisch, dieses Bild, da finde ich mich wieder.
1: Es stimmt.
0: Es stimmt, ja. Wenn wir sagen, es stimmt, dann ist es schon sympathisch. Und wir haben jetzt aber nicht den Anspruch, dass es jedem gefällt, sondern dass es passen muss, wenn man es braucht. Und wir hatten jetzt 2 Folgen schon. Die erste Folge war zu einer neuen sympathischen Wirtschaft. Da haben wir versucht, eine Wirtschaft zu erfinden oder uns auf den Weg zu machen, die dann besser zu Menschen passt. Und in der letzten Folge haben wir über ein sympathisches Menschenbild geredet, mit der Sophia hier. Und heute sind wir hier, um über ein Frauenbild zu sprechen. Roxy, warum ist das ein interessantes Thema?
1: Also ich muss dazu sagen, für mich geht das tatsächlich ein bisschen ineinander über mit diesem Menschenbild. Und vielleicht sitze ich heute hier, weil ich mich einfach sehr viel mit weiblicher Qualität, weiblichen Attributen beschäftigt habe. Aber vielleicht ist das Frauenbild, das könnte jetzt auch zu Missverständnissen führen, weiß ich nicht. Also unterscheidet sich vielleicht in meiner Ansicht gar nicht so sehr vom sympathischen Männerbild. Also da wird es ganz viele Parallelen geben.
0: Ja.
1: Aber um sich dem Ganzen vielleicht nochmal mehr zu nähern und es irgendwie zu fassen zu kriegen, beginnen wir jetzt erstmal mit dem Frauenbild.
0: Ja, aber das ist ja schon ein interessanter Anhaltspunkt. Also wenn wir nach einem Frauenbild suchen, dann hat das ja bei dir jetzt so geklungen, dass wir gar nicht versuchen, die Frau darüber zu definieren, wie sie sich vom Mann unterscheidet. sondern wir versuchen ein Frauenbild zu finden, wie du gesagt hast, was sich zuletzt vielleicht gar nicht so sehr vom Männerbild unterscheidet.
1: Ja.
0: Und das ist ja schon eine ganz klare Ansage. Also wir versuchen heute hier vielleicht nicht in erster Linie die Unterschiede herauszustellen, was man ja denken könnte beim Frauenbild. Ne?
1: Genau. Also für mich ist ja sowieso, ich denke nicht in Mann-Frau, ich denke in männlichen, weiblichen Qualitäten. Das ist halt immer so irreführend und ich denke ja, das ist ja in uns allen angelegt. Habe aber den Eindruck, dass die weiblichen Qualitäten ein bisschen unterdrückt werden oder nicht so angenommen und positiv bewertet sind. Und ja, also meine Reise dazu, würde ich sagen, beginnt vielleicht auch dadurch begründet, dass ich auch ein sehr einseitiges Frauenbild erfahren habe. Ne? Also ich hatte jetzt in meiner Kindheit nicht so viele starke Rollenvorbilder, wo ich gesagt hätte, oh, das stimmt. So stelle ich mir eine Frau vor, so will ich gerne sein.
0: Ja.
1: Und deswegen habe ich mich selber irgendwie auf diese Suche begeben, nach dem, wie es für mich stimmiger sein könnte.
0: Ja, also wie können wir das machen, dass es stimmig ist? Und ich habe so einen kleinen Fahrplan mal gemacht. Also wir wollen uns vielleicht erstmal darüber unterhalten, wie ist denn der Ist-Zustand?
1: Mhm.
0: Wie ist denn das Frauenbild? Und Roxy, du hast mir vorher erzählt, du willst auch ein bisschen darüber sprechen. Wie ist es denn dazu gekommen, zu diesem Frauenbild? Wie hat sich das vielleicht verändert im Laufe der Geschichte? Und dann können wir vielleicht darüber reden, was für uns da an diesem Bild nicht so stimmig klingt.
1: Ja.
0: Und dann, was gefällt uns, was eher nicht und so. Da wollen wir das so ein bisschen diskutieren. Und dann wollen wir irgendwann auch dazu kommen, darüber zu reden, wie könnte man denn jetzt ein anderes Frauenbild entwickeln. Also wir sitzen jetzt nicht hier, um in 2 Stunden das zum Schluss dann auszusprechen und so ist es, sondern wir machen uns auf den Weg, mal darüber zu sprechen und dann mal gucken, was passiert. Vielleicht kommen wir ja ein Stück vorwärts.
1: Genau, also wir haben jetzt nicht die Antwort und stellen euch jetzt ein Modell vor, was total super ist.
0: Vielleicht
1: oder so, ne?
0: Gelingt uns das ja auch nach 1,5 Stunden.
1: Das wäre natürlich wunderbar,
0: ja,
1: da ist es.
0: Aber dazu sind wir jetzt hier nicht angetreten und wahrscheinlich sind wir auch viel zu wenige. Wir haben ja unsere eigene Perspektive. Mhm. Sicherlich, du hast eine mitgebracht und ich habe eine mitgebracht. Und da sitzt vielleicht jetzt jemand vor dem Radio und sagt, das haben die aber ganz außer Acht gelassen. Also das fehlt uns dann noch. Aber wir wollen mal einfach uns auf den Weg machen.
1: Genau, einer muss ja beginnen.
0: Und du hast ja schon gesagt, dass du denkst gar nicht so in Kategorien wie Mann und Frau, sondern eher männlich und weiblich. Kannst du uns das noch mal ein bisschen auseinander oder erzählen? Was ist denn der Unterschied? Weil für viele ist das ja kein Unterschied.
1: Also es ist jetzt natürlich nicht so pauschal zu sagen und das wechselt sich auch ständig ab. Aber wir haben das auch mal in unserem Podcast Tanz der Gegensätze ausführlicher aufgeschlüsselt und man könnte es vielleicht auch vergleichen mit diesen Yin-Yang-Qualitäten. Also es sind einfach unterschiedliche Pole im Leben aktiv, sage ich mal. Es sind wie Urprinzipien, die in allem wirken, was man auf der Welt so findet. Und ganz pauschal könnte man vielleicht sagen, die männlichen Qualitäten sind eher so ein bisschen strukturierter, rationaler, linearer. Und weibliche Qualitäten sind vielleicht eher ein bisschen fließender, intuitiver, emotionaler. Also
0: ja.
1: Damit würde ich das so jetzt erstmal ganz grob umreißen.
0: Ja, na, ich meinte eigentlich, also warum hat das ist männlich und weiblich eine andere Betrachtung als Mann und Frau? Dass du das also jetzt.
1: Ja, na, weil ich halt das so empfinde, dass das ja in allem beides drin steckt und im besten Fall zusammenwirkt.
0: Also in jedem Mann gibt es das Männliche und das Weibliche und jeder Frau gibt es das Männliche und das Weibliche. Und trotzdem wollen wir heute über ein Frauenbild sprechen.
1: Mhm.
0: Ne? Obwohl wir das verstehen, dass das gar nicht hundertprozentig eine Diskussion über das Weibliche ist. Sondern wir wollen schon über das Frauenbild reden. Und also ich habe aus meiner Perspektive habe ich das Empfinden oder das habe ich gehört. Also heutzutage, glaube ich, gibt es ein Frauenbild, in dem sich nicht jede Frau wiederfinden kann.
1: Ja, und ich glaube sogar, es gibt trotzdem auch immer verschiedene Frauenbilder. Also es gibt auch nicht das eine.
0: Ja. Ja.
1: Und deswegen ist es auch schwierig, sich darin wiederzufinden, weil das ist einfach was sehr, sehr Komplexes.
0: Ja, es ist was sehr Komplexes, aber vielleicht kriegt man das ja so einfach hin, dass das so dann stimmig ist einfach. Aber ich habe auf jeden Fall, und das, deshalb habe ich das nochmal gesagt, ich habe das Empfinden, dass dieses Frauenbild heute in der Gesellschaft nicht so ist, dass alle sofort schreien, ja, damit kann ich, also das stimmt, da finde ich mich wieder. Es gibt vielleicht welche, aber nicht alle. Mhm. Und deshalb, das ist ja überhaupt erstmal das, was uns die Aufgabe gibt, da jetzt nochmal neu drüber nachzudenken. Weil wenn das so wäre, müssten wir ja nicht drüber nachdenken.
1: Ja.
0: Wie ist denn, also hast du denn eine Idee, wie ist denn das Frauenbild oder wie ist es denn so geworden? Wie könntest du das umschreiben, Roxy?
1: Ja, also wenn man sich jetzt anschaut, wie es aktuell eventuell ist, würde ich schon sagen, muss man ein Stück weit auch zurückgucken, um zu verstehen, wie sich es dahin entwickelt hat. Und ja, Frauenbilder sind ja immer dem Wandel unterworfen, würde ich sagen. Und es hängt ja ganz doll davon ab, in welcher Zeit, in welcher Kultur man sich gerade befindet. Die sind ja ganz unterschiedlich geprägt.
0: Ja.
1: Und so hatten Frauen natürlich auch immer wieder andere Rollen und denen wurden andere Aufgaben und Attribute auch zugeschrieben. Ja, also es gab ja auch Zeiten des Matriarchats oder Priesterinnen und hast du nicht gesehen. Aber sage mal, in der jüngeren Geschichte und vielleicht auch, wenn wir uns jetzt eher auf den europäischen Raum konzentrieren, würde ich schon sagen, dass die Frauen ja doch eher Unterdrückung erfahren haben. Also letztendlich würde ich sagen, sind Frauen schon eher zum Objekt erklärt worden, je nachdem, wo man sich eben befunden hat. Also
0: ja.
1: Wenn man jetzt das Glück hatte, im Königshaus zu leben, war man ja aber eigentlich auch nur für die Sicherung der Thronfolge zuständig. Also die selten hatten Frauen wirklich Macht und Einfluss. Und waren dann vielleicht eher so die Gebärmaschine.
0: Ja, und du sprichst jetzt also das so an, ich würde das jetzt so, also Frauen wurden auf bestimmte Attribute reduziert.
1: Mhm.
0: Das war das Frauenbild zu verschiedenen Zeiten. Und diese Reduktion auf zum Beispiel, wie du jetzt sagst, auf die Gebärmaschine oder den Haushalt zu machen, sich um die Kinder zu kümmern, diese Reduktion nimmst du schon als ein Frauenbild wahr, was dazu geführt hat, also das unvollständig ist und das die Entwicklung der Frau gehemmt hat.
1: Absolut. Also ich würde sagen, die Frau oder auch der Mensch an sich wurde vielleicht eher als Objekt gesehen. Also auch Männer hatten es ja jetzt vielleicht in der Vergangenheit nicht so leicht. Und dieses Individuelle, das Subjekt und das Beziehungsdenken war vielleicht nicht so präsent,
0: ja,
1: wie ich es mir wünschen würde.
0: Ja, also das ist halt so, wir hatten halt in der letzten Folge das Menschenbild und da hat auch die Sophia gesagt, also den Menschen eher über die Beziehung denken als über das Objekt,
1: ja.
0: Hilft dann ja schon. Und also unser neues sympathisches Menschenbild, das wir entwickeln wollen, das wird wahrscheinlich ganz viel mit dem Frauenbild zu tun haben, wenn wir das entwickeln. Das hat sich aber entwickelt. Also das Frauenbild ist ja nicht immer so geblieben. Wo sind wir denn jetzt gerade?
1: Naja, ich würde noch sagen, also ne, aus dieser Unterdrückung heraus entstand ja dann irgendwie notwendigerweise auch eine Gegenbewegung, sehr starke. Also es braucht ja dann auch eine starke Kraft sozusagen, um da wieder rauszukommen. Und dann wurde eben wirklich gekämpft für eine Gleichberechtigung. Und es ist alles wirklich noch nicht so lange her, ne, dass Frauen... Ja, also um Erlaubnis fragen mussten ihren Ehemann, ob sie arbeiten gehen dürfen. Ne? Vergewaltigung in der Ehe war noch lange nicht illegal. Also es gibt so viele krasse Sachen, die erst vor kurzem eigentlich erkämpft wurden.
0: Ja.
1: Und daraus habe ich so das Empfinden, entstand aber auch so eine Bewegung, ja, wir zeigen es euch Männern jetzt, ne, dass wir gleich wertvoll sind und gleich stark und wir können alles genauso gut wie ihr.
0: Ja.
1: Und unsere Gesellschaft, sage ich mal, ist aber eher darauf ausgerichtet, das, was wertvoll ist, ist das, was Geld bringt. Und das hat auch nochmal irgendwie so eine Verschiebung gebracht, dass halt Frauen auch sehr, ne, materiell und wirtschaftlich begannen zu denken und vielleicht auch dieses, was früher Standard war, dass Frauen sich ja eigentlich eher so am Dienst des am anderen sozusagen auch aufgehalten haben, also sich gekümmert haben.
0: Das Soziale.
1: Das galt ja auch nicht mehr als wertvoll und wurde dann auch irgendwie ja immer unattraktiver vielleicht auch für einige Frauen. Und ich habe das Gefühl, es hat sich auch dahin entwickelt, dass vieles Weibliche, also was zumindest früher als vielleicht weiblich galt, wie abgelehnt wurde.
0: Ja.
1: Das wollte man dann plötzlich gar nicht mehr.
0: Auch von den Frauen.
1: Und das ist das, wo ich finde, dass da stimmt irgendwas nicht.
0: Ja.
1: Ich habe das Gefühl, viele sind wie im Widerstand oder im Krieg mit diesen Attributen.
0: Ja.
1: Obwohl sie ja eben genauso dazugehören.
0: Ich will mal das so vielleicht zusammenfassen, wie du das meinst, weil ich das so empfinde. Also diese Feminismusbewegung, dieser Kampf, wie du gesagt hast, ne, um Gleichberechtigung hat dazu geführt, wenn man so drauf schaut, könnte man sagen, die Frauen haben erkannt, was das Wertvolle ist in der Gesellschaft und das sind die männlichen Attribute. Und dann hat der Feminismus gesagt, wir können das Männliche genauso wie ihr, aber sie haben nicht dafür gekämpft, das Weibliche in die Welt zu kommen. Und durch den Feminismus ist die Welt nicht weiblicher geworden, sondern vielleicht sogar noch männlicher.
1: Ja. Das ist mein Empfinden.
0: Ja,
1: also
0: und
1: deswegen denke ich ja, also es braucht mehr weibliche Qualität auf der Erde, also nicht nur in den Frauen, so einfach generell.
0: Ja, und was wir da sehen, ist ja im Prinzip, dass man gesagt hat, eine Frau ist immer, wenn die das Geschlecht hat, Frau eine Frau und deshalb kämpfen wir für die Rechte der Frauen und dadurch wurde aber für die Frau gekämpft, aber nicht für das Weibliche.
1: Mhm.
0: Und du sagst, das Weibliche ist dabei verloren gegangen und ich höre jetzt schon raus, dass du, wenn du ein neues Frauenbild dir wünschst, da sollen diese weiblichen Attribute wieder mit dabei sein.
1: Genau. Also mir geht's halt darum, dass alles gleich wertvoll betrachtet wird. Ne? Wir sind halt alle unterschiedliche Menschen und alle haben wir unterschiedliche Fähigkeiten. Und das eine ist nicht besser oder schlechter als das andere.
0: Ja.
1: Es wird ja alles irgendwie gebraucht.
0: Ja, überhaupt das Bewerten ist überhaupt keine gute Idee. Überhaupt
1: ja,
0: das ist auch was sehr Männliches übrigens.
1: Und also ich glaube, das wäre eigentlich mein Ziel oder die Frucht, von der ich träume, also dass man in den Frieden kommt mit all diesen Attributen, dass man halt nicht mehr dagegen ankämpft oder es eben abwertet, sondern ne, einfach annehmen kann.
0: Ja, und ich habe genau dieses Bild, dass heutzutage da also für die Frau argumentiert wird, dass es zum Beispiel, es gibt genau so tolle Chefinnen als Frauen wie Männer und man nimmt so das diese Attribute und sagt, wir können das als Frauen genauso, aber das man argumentiert nicht damit, was denn das Weibliche ist in der Frau und dass das halt deswegen eine Rolle spielt. Ja, also könnte man sagen, auf die Frage, wie ist denn das Frauenbild heute in der allgemeinen Gesellschaft, nicht bei jedem Einzelnen, könnte man sagen, es ist der Frau in ihrem Frauenbild das Weibliche abhandengekommen. Ein bisschen,
1: aber es gibt auch andere Extreme. Also das ist jetzt zum Beispiel weil ich habe ja vorhin schon gesagt, es gibt irgendwie so mehrere Frauenbilder, aber alle sind sehr einseitig, habe ich das Gefühl. Also es gibt halt, sage ich mal, vielleicht das Frauenbild, wo diese Attribute eben nicht zählen, so.
0: Ja.
1: Oder unterdrückt werden. Und dann gibt's ja aber auch, sage ich mal, weiterhin die Frau als sexualisiertes Objekt. Also, und das ist für mich auch sehr einseitig. Also, ja, das ist ja jetzt nicht so, dass alle Frauen alles total unterdrücken und genauso sein wollen wie alle Männer. Gibt ja auch Frauen, ne, die diese, sag ich mal, sexualisierten Themen und Reize voll ausschöpfen und sich auch gerne reduzieren lassen dann, ne?
0: Ja.
1: Aufs Aussehen. Und machen sich dann aber auch wieder zum Objekt. Und das finde ich genauso einseitig.
0: Ja, aber wir wollen erstmal alles, alles soll, also wenn man, wenn das wirklich aus einem herauskommt, vielleicht in einem Moment nur, also es ist erstmal alles da. Ne? Diese ganzen Facetten, und wir wollen jetzt auch nichts verurteilen oder so, sondern wir wollen mal schauen, wie kann man denn so ein bisschen ganzheitlicher darauf schauen. Auf dieses Frauenbild. Also im Prinzip eigentlich gibt's heutzutage, wenn wir nur die Extreme angucken, vielleicht zwei Frauenbilder oder drei. Und ich würde sagen, also dieses feministische Frauenbild, das vielleicht sagt, wir kommen ohne das Weibliche aus, wir sind genauso gut wie die Männer und das gleiche wert, und deshalb machen wir auch eigentlich das, verhalten wir uns auch so.
1: Mhm.
0: Dann gibt es das Frauenbild von, das sehr auf diese oberflächlichen weiblichen Attribute sehr tief hineingeht in das, was wirklich den Unterschied macht zum Männlichen.
1: Mhm.
0: Ja, und das weiß ich nicht. Und das Dritte ist vielleicht so eine Mischung. Manchmal so und manchmal so.
1: Ja, natürlich. Also ja, es ist ja eine Bandbreite.
0: Genau. Und wenn wir jetzt von zum Beispiel von einer Frau und so sprechen, wie ist die Frau, ist ja die Frage auch ein bisschen, ne, nach dem Bild. Also wie können wir sie beschreiben, dass wir ein Bild haben? Dann müssen wir ja auch fragen, wie ist die so? Dann muss man auch, finde ich, immer dazu sagen, dass weil ja der Mensch eben kein Ding ist, ne, kann ich nicht sagen, die ist so oder der ist so, sondern das kommt immer auf die Beziehung an. Also ich habe früher immer gesagt, ob mir ein Mensch mit seiner weiblichen oder mit seiner männlichen Seite begegnet, das kann ich eigentlich entscheiden, indem wie ich auf ihn zugehe. Wenn ich ihn angreife, wird mir der Aggressive die männliche Seite gegenüberstellen, egal was das ist, Mann oder Frau. Und wenn ich nett zu den Leuten bin, dann kommen die mir mit ihrer weichen Seite entgegen.
1: Mhm.
0: Also wir versuchen hier keine Eigenschaften irgendwelchen Dingen zuzuschreiben, sondern das ist immer im Fluss und in Beziehung.
1: Genau, also es kann auch beides parallel da sein, und es ist ja auch in jeder Situation vielleicht was anderes von Vorteil, ne? Also je nachdem, welche Aufgaben ich gerade bewältigen muss.
0: Genau.
1: So, und was ich aber so erfahren habe, ist zum Beispiel, dass im Arbeitssetting doch eher männliche Qualitäten gefordert sind.
0: Ja.
1: Und da frage ich mich halt auch oft, wie es wäre, wenn weibliche Qualitäten da mehr einfließen würden.
0: Wir haben auch eine Gesellschaft, die ist von Männern so gebaut, dass Männer damit gut klarkommen.
1: Ja, genau.
0: Muss man sagen. Und dieser Raum, der schon geschaffen wurde, der macht natürlich was mit dem Individuum. Und da ist es total schwer, sich dann durchzusetzen und das zu machen. Also, weil wir bekommen ja unsere Eigenschaften auch aus der Situation, in der wir sind. Und wenn wir an der Front kämpfen und da ist gerade Krieg, dann ist es halt sehr schwer, ein offenherziger, netter Mensch für alle zu sein.
1: Ja.
0: Weil man ist hineingezwungen in diese Situation. Und das macht's ja aber noch schwieriger heutzutage.
1: Genau. Also wir sind ja anpassungsfähig, ne? Und wie du schon sagst, also die Arbeitswelt ist halt von Männern für Männer erstmal gestaltet worden. Die haben die Grundlage gelegt. Und es ist ja auch eher sehr strukturiert und linear und rational in der Regel ausgelegt.
0: Ja.
1: Und wenn Frauen dann in diese vorgelegte Basis kommen, sag ich mal, dann passen sie sich natürlich an und unterdrücken vielleicht andere Seiten in sich.
0: Ja.
1: Und ich denke, würden vielleicht viel emotionaler und zyklischer auch arbeiten können, was ein totaler Gewinn sein könnte.
0: Ja.
1: Und wir hatten das ja auch in den vorigen Sendungen mit dem Homo Ökonomicus. Also es ist halt eher auf Gewinnmaximierung, ne? Dieses Leistungsdenken angelegt. Und es geht eben nicht darum, wie wir miteinander in einer tollen Beziehung sind. Und das wäre vielleicht doch immer dran langsam.
0: Genau, und du hast auch gesagt, wir Menschen sind beziehungsfähig. Und ich würde das aber noch ergänzen, dass wir auch gezwungen sind, oder anpassungsfähig hast du gesagt, dass wir auch gezwungen sind, uns anzupassen. Also das ist nicht nur eine Fähigkeit, sondern da rutschen wir von ganz alleine rein. Also umso mehr wir uns öffnen in das Soziale, was ja auch eine weibliche Fähigkeit sind, umso gezwungener sind wir, das mitzumachen.
1: Ja.
0: Und umso schwerer ist es auch auszubrechen. Und für diesen Ausbruch braucht es dann schon wieder eine männliche Qualität. Also ich glaube, die Frau ist noch viel, für sie ist es noch viel, sie ist viel mehr hineingezwungen noch durch ihre ganzheitliche Betrachtung der Welt. Also wenn ich als ein Egoist, dem alles scheißegal ist, dem ist es relativ einfach, darauf zu pfeifen und zu sagen, ich mache, was ich will. Aber wenn wir uns öffnen, wenn wir mit dem Ganzen in Beziehung stehen, dann fällt es uns viel, viel schwieriger. Also ich habe immer das Beispiel dafür, dass ja, also beim Ersten und vom Zweiten Weltkrieg, ne, da haben die Mütter dafür plädiert, auch, dass ihre Söhne in den Krieg ziehen. Und es ist eigentlich die größte Kraft der Mutter oder der größte Wille der Mutter ist es, das eigene Kind zu beschützen. Und trotzdem ist es dazu gekommen, dass die ihre Söhne nicht gerne, aber sie haben da wirklich darauf eingewirkt zum Teil, dass die ihr Leben in Gefahr bringen. Und das ist ein, ich nenne das mal sozialer Zwang gewesen damals, der einfach von der Gesellschaft gemacht wurde. Und da konnte sich, also es war sehr schwer, sich diesem zu entziehen. Manche haben sich auch entzogen und dann gesagt, nein, das möchte ich nicht. Aber der Gro hat es gemacht und da kann man mal sehen, wie stark dieser, ich will mal sagen, Sozialtrieb vielleicht ist. Und umso
1: das auf jeden Fall und vielleicht aber auch irgendwie so ein Empfinden vom Ganzen. Also es klingt natürlich paradox, dass man das irgendwie als was Positives, Konstruktives damals empfunden hat, aber die haben vielleicht gedacht, ne? Also im Dienste des Großen gebe ich meine Söhne her, so.
0: Ja. Also. Genau, das ist auch ein Empfinden des Ganzen. Und wir hatten das, glaube ich, auch schon beim Tanz der Gegensätze, dass man, also dass zum Beispiel eine Frau oder auch ein Mann kann eine Intuition haben davon, was sie selber möchte, oder das kann auch eine Intuition sein davon, was die Beziehung sich wünscht oder die Familie sich wünscht oder die Gesellschaft sich wünscht. Und das ist genauso ein Empfinden, ne? Und umso wichtiger ist es jetzt, wenn man jetzt sagt, ja, wenn man so eingebunden ist, wie hat man denn überhaupt eine Chance, da herauszufinden, was denn die eigentlichen Qualitäten sind, dass man Räume erfindet, wo die außerhalb dieser Gesellschaft im Grunde liegen, außerhalb des Arbeitsbereiches, um das zu ermöglichen. Und du machst ja sowas, Roxy. Kannst du kurz erzählen, wie du einen Raum versuchst zu erschaffen? Oder du wünschst dir einen Raum, an dem du schon arbeitest, wo die Frau viel mehr ganz Frau sein kann oder auch weiblich und männlich, oder erzähl mal ein bisschen.
1: Also die Idee hat sich eigentlich aus unserem kreativen Montag heraus entwickelt, wo wir ja eigentlich auch schon so ein Spiel- und Forschungsraum haben, wo wir sagen, na, wir probieren hier einfach mal so ein bisschen eine andere Art, uns zu entfalten, uns zu begegnen. Und ich hatte dann die Idee, dass man vielleicht was Ähnliches nur für Frauen mal anbietet, um eben mehr reinzuspüren, was sind denn eigentlich so weibliche Qualitäten, wie können wir die ein bisschen stärker machen, um die halt dann vielleicht auch in einer gemischten Gruppe wieder präsenter auszuleben. Und man muss dazu sagen, ich habe einige Erfahrungen auch so mit Frauenkreisen gemacht. Also ja. Ich war so ein bisschen in der Spiri-Bubble unterwegs. Und irgendwie, weiß ich nicht, ist natürlich auch ganz toll, wie die das machen. Aber das war mir auch schon wieder zu einseitig. Und da wird auch so Schwesternschaft gepredigt und sehr so weibliche Attribute betont. Und ich dachte mir, aber es ist schon so eine spezielle Art von Frauen, die da hinkommen. Ja. Es ist vielleicht nicht die durchschnittliche Frau. Und ich will irgendwie, dass alle sich darin wiederfinden können.
0: Ja, und also ich habe ja, wir stehen ja in Kontakt und unterhalten uns ganz viel. Und du hast mir auch erzählt, also es wird eine Art von Klischee dann auch in diesen Frauenkreisen gelebt, das nicht allen Frauen entspricht und es zum Beispiel eine, ich sag mal, sehr praktische, kurzhaarige Frau, die sich auch für Technik interessiert, hat es schwer, dann in dieser Mitte auch vielleicht aufzublühen, weil es ja schon sehr, du hast immer gesagt, da sitzen immer die langhaarigen Frauen mit ihren langen Gewändern und die machen so schöne, weiche Bewegungen, sind immer nett zueinander und versuchen alle mitzunehmen und du hast gesagt, das scheint ja auch so ein bisschen aufgesetzt zu sein, wie so eine Extrakultur.
1: Ja, also was heißt aufgesetzt? Die hat sich schon entwickelt, aber es ist tatsächlich so, habe ich jetzt auch schon von einigen die Rückmeldung bekommen, dass das tatsächlich eine Hemmung ist für andere, die vielleicht diese Attribute nicht in sich spüren und ausleben, dazu zu kommen, weil sie sich dann vielleicht denken, sie wären abgelehnt. Vielleicht ja. Passiert das gar nicht, aber es ist trotzdem irgendwie so eine Hemmung da.
0: Ja. Ja?
1: Und es wäre ja schön, wenn jeder irgendwie solche Räume für sich findet, in denen er das einfach mal so ein bisschen für sich erforschen kann.
0: Und du versuchst das jetzt also nochmal von vorne neu. Du hast jetzt, erzähl doch mal, was ist bis jetzt passiert? Es ist ja auch ganz frisch erstmal.
1: Ja, es ist ganz frisch. Wir haben erst dreimal so einen Kreis gemacht.
0: Sag mal, wie der heißt auch.
1: Der nennt sich die Schöpferinnenrunde, weil ich wollte eigentlich nicht unbedingt dieses Wort Frauenkreis verwenden, weil ja. Es eben sofort mit irgendwelchen Vorstellungen verbunden ist. Ich will es ja ein bisschen anders machen. Und ich fand einfach das Wort Schöpferin auch total schön, weil es auch nochmal so eine Selbstermächtigung irgendwie für mich ausdrückt.
0: Ja.
1: Also es geht eben nicht darum, sich da nur gegenseitig sein Leid zu klagen oder sich als Frau zu fühlen oder so, sondern es geht darum, sich selber auch irgendwie zu erleben und zur Welt zu bringen.
0: Ja.
1: Also vielleicht ist es auch bei mir so diese Vorstellung oder der Wunsch, dass jeder sich selbst wirklich entdecken kann. Und trotzdem ja mit anderen in Verbindung ist, sich weiblich und männlich fühlen kann, dass das alles irgendwie wie ja, in Fluss kommt.
0: Aber also die Grundidee ist schon, dass Männer da erstmal nicht drin sind. Du hast das erklärt, weil das ein anderer Raum ist, der ist ein bisschen freier.
1: Genau. Und ich habe das auch tatsächlich erlebt, dass die Gespräche anders sind. Es sind ja ähnliche Teilnehmer wie in dem Montagssetting,
0: ja.
1: Wo wir ja auch ganz viele Themen miteinander bewegen. Aber es hatte doch einfach eine andere Qualität und es war auch tatsächlich viel persönlicher und intimer. Also es braucht vielleicht doch so ein bisschen Schutzraum, um sich so mitzuteilen. Und ja, also ich habe wie gesagt, ich bin noch so am Erforschen. Ich habe jetzt kein klares Konzept, sondern ich probiere mich da ein bisschen aus. Ist auch wie so ein Forschungs- oder Spielraum. Und ich wollte es auch ein bisschen lockerer gestalten. Wir haben das ja auch am Montag. Es gibt jetzt keinen Ablaufplan und es ist ja eher so ein Kommen und Gehen. Jeder macht, was er will, ne? Und mal entsteht ein Gespräch und mal nicht. Das ist jetzt nicht so extrem geführt von uns. Und ich habe jetzt aber irgendwie nach den drei Malen auch das Gefühl, nee, ich will es doch ein bisschen kleiner und strukturierter haben, weil ich irgendwie doch ein bisschen tiefer forschen will.
0: Ja, kleiner heißt weniger Teilnehmer.
1: Ja, genau.
0: Und und das ist ja, ich will das nochmal dazu sagen, also die Forschungsmethode ist einfach mal anzufangen, sich zu treffen, auch schon mit den Hintergedanken, wir probieren das mal erstmal laufen zu lassen und gucken, was passiert. Und dann, ich erlebe es ja nicht mit, aber ich erlebe dich, wenn du danach darüber redest, also du erzählst mir auch nicht alles, aber so im Großen und Ganzen, was passiert ist.
1: Mhm.
0: Und dann ist es eigentlich, du fragst dich mit deinem Empfinden, mit deiner Intuition, was möchte ich, was habe ich als fruchtbar empfunden und was möchte ich da nicht?
1: Genau.
0: Und du lebst eigentlich so hin und her zwischen, also das wechselt sich immer ab. Und bei der vorletzten Runde warst du unglaublich begeistert, wie das gelaufen ist. Und jetzt war wieder ein bisschen weniger. Bei der ersten war auch keine so große Begeisterung. Und ich finde aber, das ist eine tolle Forschungsmethode.
1: Ja, so ist halt auch das Leben, ne?
0: Genau.
1: Es ist halt dieses hin und her und mal einen Schritt vor, mal einen Schritt zurück, mal innehalten und mal im Kreis drehen. Es ist irgendwie alles dabei. Und während man das tut, ne, wird man sich ja vieler Sachen auch bewusster. Und mir geht es auch bei dem Raum darum, wirklich auch wie eine Co-Kreation zu entwickeln. Deswegen auch dieser Name Schöpferinnenrunde. Ich will, dass die das mitgestalten, dass die sich auch einbringen. Bei den Frauenkreisen, die ich bisher erlebt habe, ist es in der Regel so, es gibt halt eine, die das anleitet, die durch den Abend führt oder durch den Tag und quasi vorgibt, ne, was man so tut und bespricht. Und ich weiß nicht, das kommt schon wieder in so eine konsumierende Haltung und das bringt uns ja weg von diesem Schöpferinnen-Dasein.
0: Ja.
1: Dasein. Und ich will halt, dass jeder selber sich wirklich fragt, wie will ich denn sein in der Welt? Wie will ich in Beziehung treten? Wie will ich Räume gestalten? Wie kann ich mich einbringen?
0: Ja, und damit die Welt so ist, wie ich sie mir wünsche, muss ich sie gestalten.
1: Ja.
0: Das ist so der Grundsatz bei uns überhaupt im Institut. Und das scheint aber bei, also auch gewollt zu werden, dann in dieser Schöpferinnenrunde. Und also ich finde das auch total interessant. Ich darf ja nicht dabei sein, aber ich spreche dann immer mit dir. Und ich glaube auch, dass das Weibliche überhaupt, also wir haben ja schon viel über das Weibliche, über das Männliche geredet und so, das braucht vielleicht einen Schutzraum, um sich ganz seiner selbst bewusst zu werden und dann aber auch mit Kraft in dem Ganzen zu wirken, weil es einfach eine Unterdrückung gibt des Ganzen. Also die ist immer noch da.
1: Ja, vor allem ist die in den Frauen drin.
0: Ja.
1: Also das ist halt das, was ich erlebe, dass die Frauen das in sich gar nicht ertragen können und es so abwerten. Also an sich, aber auch an anderen. Und das finde ich total schade. Also das war jetzt so ein schöner Kontrast auch. Wie gesagt, in dieser Spiri-Bubble habe ich das ja eben nicht so deutlich erlebt. Wird bestimmt auch irgendwie passieren, dass die sich da gegenseitig auch mal ablehnen. Aber es wird zumindest versucht, sich sehr wohlwollend zu begegnen. Und jetzt habe ich das echt sehr, sehr deutlich gespürt, dass da so eine negative Haltung kommt gegenüber Frauen, die dann scheinbar weibliche Seiten ausleben.
0: Ja.
1: Und also, wie gesagt, es ist so ein innerer Krieg zu spüren. Und das finde ich super schade. Also, dass da so eine Unterdrückung und Ablehnung in den Frauen existiert.
0: Ja, und dieses Entweder-Oder, also wir haben das ja, also der Feminismus, der sagt, nur die männlichen Qualitäten sind wirklich wichtig und deshalb sind wir jetzt auch männlich, so, also ohne es zu merken. Und die andere Seite, das nur ausschließlich weibliche, das ist ja auch so eine Trennung, das ist ja auch schon wieder männlich. Also selbst, also wieder in das andere Extrem zu fallen, ist ja, und ich empfinde das Weibliche als ein etwas Ganzheitliches, das wirklich alles zulässt. Aber es ist so schwer, ich krieg's ja auch selber mit in den Diskussionen, wenn man überhaupt versucht, weiblich und Frau mal voneinander zu trennen und den Leuten zu erklären, das eine ist eine Qualität und das andere ist einfach die Bezeichnung für einen Mensch mit einem bestimmten Geschlecht. Und da ist ja heutzutage so viel Ideologie mit drin, dass man im Prinzip es gar nicht schafft. Es ist so schwer geworden.
1: Ja, ja, vielleicht wäre es auch sinnvoller, andere Wörter zu benutzen. Also, dass man nicht in weiblich-männlich Qualitäten spricht, sondern, weiß ich nicht, in Young-Qualitäten oder sowas. Vielleicht finden wir ja noch einen anderen Begriff.
0: Vielleicht.
1: Der da nicht so irreführend ist und sofort in so eine Gegenabwehr bei vielen ja vielleicht dann auch abdriftet.
0: Aber ich finde, also gerade in der Sprache haben wir, also die Begriffe, die hinter den Worten stecken, sind ja ganz verschieden besetzt und die werden auch, die ändern sich ja auch über die Zeiträume, ne, was ist weiblich. Aber ich finde zum Beispiel unter, also wenn man jetzt sowas sagt wie Brüderlichkeit und Schwesterlichkeit, ne, ich finde, das drückt was anderes aus und ich finde, das trifft es irgendwie auch besser, als wenn man jetzt Geschwisterlichkeit sagt.
1: Ja.
0: Und deshalb finde ich, also in den Wörtern und das Empfinden, was man mit diesen Wörtern verbindet, in unserer Sprache, da ist schon viel Stimmigkeit. Also ich würde dann immer versuchen, den Weg zu nehmen, die Wörter trotzdem zu nehmen und sich vielleicht ein bisschen, weil wenn man jetzt irgendwie was ganz anderes empfindet, dann nimmt man diese alten Weisheiten nicht mit, die da drin liegen in diesen, ne, weil wir haben ja mit der Sprache ganz oft, dass man sagt, ja stimmt, das klingt ja genauso, wir finden das ja andauernd, dass die Sprache, da steckt irgendwie so eine Wahrheit oder Weisheit drin, die haben wir manchmal gar nicht erkannt. Und deshalb würde ich immer erstmal versuchen, die Worte so zu nehmen. Aber mal sehen. Vielleicht müssen wir auch tatsächlich was anderes finden. Dafür. Roxy, unsere erste Frage, ja, war zu dem Frauenbild. Wie ist es? Mhm. Ne, es ist nicht so einfach zu sagen, wie es ist. Weil es verschiedene, Frauenbilder gibt heutzutage, aber was fehlt den Bildern heute am meisten? Könntest du das sagen? Also du hast es ja eigentlich schon gesagt.
1: Ja, eigentlich Komplexität und dieses, wie du schon sagst, also es ist gerade so ein Entweder-Oder und es fehlt eigentlich ein Sowohl-als-auch.
0: Ja.
1: Also ich wünsche mir, dass man einfach vielleicht auch einen Zugang findet zu dem, was wirklich in einem ist. Also ich finde, wir sind halt auch super krass im Außen und orientieren uns natürlich auch davon, was wir denken, wie man zu sein hat, wie man in die Gesellschaft passt oder auch jetzt diese Diskussion mit den Wörtern. Also das zeigt ja auch, wir sind natürlich davon beeinflusst, wie das eventuell im Außen verstanden werden könnte.
0: Ja.
1: Und man bremst sich ja dann auch so aus, anstatt einfach dem wirklich sich hinzugeben, was da in einem gerade raus will. Das wäre für mich einfach sehr schön. Und wie gesagt, das ist aber jetzt nicht unbedingt nur Frauenbild. Das ist, was ich mir für den Menschen wünsche eigentlich.
0: Ja, und also wir hatten ja auch dieses Beispiel in unserer ersten Folge mit der sympathischen Wirtschaft. Das falsche Menschenbild, der Homo economicus, macht die Wirtschaft und die Wirtschaft wirkt dann zurück darauf, wie der Mensch glaubt, sein zu müssen. Und ich glaube, beim Frauenbild ist es ähnlich.
1: Ja.
0: Also wenn wir das einfach in die Erzählung bekommen, also erstmal dieses du bist ganz richtig so, wie du bist und dieses sich vergleichen müssen, das steckt ja überall drin heute, die ganzen Social Media, die jungen Mädchen, wer bin ich, wie soll ich denn sein, ne? Und dann finden die sich nicht wieder in diesem kranken, überzogenen Schönheitsbegriff und dann gibt es aber wieder das Extrem, wo man sagt, ich lehne den Schönheitsbegriff ganz ab und da kommt fast dann so eine Aggressivität gegen jene auf, die sich als schön zeigen und so. Also das sind überall diese, und wenn wir irgendwie mal darüber reden könnten, wie der Mensch ist, wie die, und ohne diese ganzen Unterscheidung, das würde schon helfen.
1: Ja, ich habe auch noch gerade den Gedanken, also wenn wir uns alle ein bisschen mehr als was Ganzes betrachten würden, ja, und einfach sehen, ja, wir sind alle so verschiedene Puzzleteile eben in dem Ganzen und jeder bringt halt was anderes rein und das aber auch feiern. Also ist ja toll, dass der andere das auslebt vielleicht, dann muss ich das ja nicht machen.
0: Ja.
1: So, und ich kann meine eigene Art und Weise finden. Also auch einfach wegzukommen von dieser Verurteilung und diesem Vergleichen wäre natürlich super.
0: Überhaupt das Urteil. Also selbst wenn man zustimmt, ist es ja eine Einseitigkeit.
1: Ja.
0: Also überhaupt das Urteilen wegzulassen. Und ich glaube, also auch das Menschenbild, über das wir schon gesprochen haben, ist eigentlich der Schlüssel auch zum Frauenbild.
1: Mhm.
0: Aber ich fand es trotzdem interessant, da nochmal speziell drüber zu sprechen.
1: Naja, also weil wie gesagt, das Weibliche ist ja gerade irgendwie so unterdrückt. Deswegen müssen wir wahrscheinlich auch da erstmal anfangen. Also männliche Qualitäten sind ja sehr präsent in der Welt,
0: ja,
1: sage ich mal. Na, und also, weiß nicht, vielleicht liegt es auch der Frau nochmal ein bisschen anders inne, ne? Einfach aus der Grund, aufgrund der Biologie natürlich. Wir sind ja jemand, der Leben erschaffen kann über seinen Körper. So. Und das, finde ich, spiegelt sich ja vielleicht dann auch in anderen Bereichen wieder, dass man etwas aus sich heraus erschaffen kann. Also vielleicht sind wir auch gefragt, jetzt einfach was das Neue in die Welt zu bringen, das Neue zu erschaffen.
0: Ja.
1: Aber das, weiß ich nicht, da braucht es einfach nochmal so ein anderes Verhältnis eben zu diesen Fähigkeiten.
0: Ja, und also dass man vielleicht erstmal dann in der Runde sitzt und verstanden hat, dass jeder richtig ist. Also die sehr männliche Frau ist genauso richtig wie die sehr weibliche Frau oder die Frau, die heute mal Lust hat, eher männlich zu sein oder die das aufgrund ihrem Zyklus mal so und mal so ist, dass das alles richtig ist.
1: Mhm.
0: Und dass er nicht geurteilt. Und dann hatte man eigentlich ein gutes Anfangsbild und dann natürlich, wenn man noch dazu denkt, dass wir unsere Eigenschaften immer aus unseren Beziehungen bekommen, also dass wir keine Eigenschaften haben, sondern dass die Welt was mit uns macht auch.
1: Ja.
0: Das ist wäre eine gute Basis. Ja, also wir haben es jetzt gar nicht so richtig eindeutig bestimmen können, wie ist das Frauenbild. Aber wir haben schon ganz viele Sachen gesagt, was hört man denn? Wir könnten das vielleicht nochmal zusammentragen, warum zum Beispiel Frauen sagen, da finde ich mich nicht wieder.
1: Also einerseits, ne, also was ich erzählt habe, finden Frauen sich dann vielleicht nicht im Setting wieder, wo so extreme Weiblichkeit gelebt wird.
0: Ja.
1: Es ist halt mein Empfinden, weil sie vielleicht auch einiges an sich unterdrücken und es eben abwerten. Dann habe ich aber auch oft gehört, dass Frauen Probleme haben im Arbeitskontext. Also dass sie wirklich mit den Strukturen, mit dieser leistungsorientierten Haltung Probleme haben und vielleicht gerne anders arbeiten würden.
0: Ja.
1: Also da finden sich viele auch nicht wieder.
0: Ja, also ich glaube auch, also was ich gehört habe, ist also in der kämpferischen, feministischen, um die Rechte kämpfenden Frau finden sich einige nicht wieder und in der nur weiblichen schwebenden Frau finden sich ja wieder Leute nicht wieder.
1: Und in allen Extremen sozusagen.
0: Ja, genau.
1: Genauso wie ja, sage ich mal, auch viele sagen, also diese klassische, traditionelle Mutter-Hausfrau-Rolle oder so, ne?
0: Ja.
1: Das ist ja auch etwas, wo sich viele nicht wiederfinden. Und also vielleicht alle Extreme. Und es geht ja eher um die Komplexität. Also eine Frau darf alles sein, ne?
0: Ja.
1: Und also die darf natürlich auch ganz weich und emotional sein, aber die hat genauso auch eine Kraft und eine Power und kann rational Sachen angehen. Also eben ein sowohl als auch.
0: Genau, also und das lässt sich jetzt, also wir haben es ja eigentlich schon ausgedrückt. Also das wäre ein Bild, was alles einschließt, wäre ja dann auch tatsächlich sympathischer, weil da finden ja dann wirklich alle was. Aber wir können es halt nicht sehr, wir können kein gutes Bild malen, weil es nicht eindeutig ist, in dem Fall. Und das müssen wir dann trotzdem aber so lassen.
1: Na klar.
0: Und trotzdem finde ich, hat für mich die Frau oder das Weibliche ein ganz klares Bild. Also wenn, für mich ist das Weibliche und diese Kraft, die wirkt immer in die Gesellschaft. Also das habe ich ja auch schon mal erzählt. Also wenn ich auf unseren Familienfeiern einfach die Frauen so zusammensitzen sehe von Weitem, da sind junge Mädchen, da sind alte Omas und die sitzen, stecken die Köpfe zusammen, gucken manchmal in die gleiche Richtung. Das heißt, sie reden über irgendwas oder über irgendwen. Und es ist aber eine Einigkeit da. Und darauf von dieser Gruppe geht immer eine ungeheure Kraft aus. Und das ist für mich so die weibliche Kraft. Und was wir ja versuchen im Institut für gute Laune, vielleicht diese Gruppe so zusammenzuführen, dass sich dieser, also ich glaube, das ist auch eine ganz, diese hat auch eine Fähigkeit, die ganz dringend benötigt wird in der Gesellschaft. Und die kommt nicht zum Tragen, weil es diese Einigkeit, diese Schwesternschaft zu selten oder zu wenig gibt. Und dass wir das irgendwie vielleicht erreichen könnten, dieses Bild von der Weiblichkeit, also ich glaube auch ganz viele Menschen haben gar keine Ahnung davon, was sie, welche Fähigkeiten sie hätten, wenn sie mal mehr, wenn sie nicht so sehr im Gegeneinander wären, sondern im Miteinander.
1: Es ist total schön, dass du das jetzt nochmal anbringst. Also ich glaube auch, es liegt halt einfach,

0: und in totalen Vertrauen irgendwie resultieren. Und das wäre schön, wenn sich das irgendwie mehr einwebt.
1: Ja, das Vertrauen ist auch ein tolles Stichwort. Weil, also Vertrauen ist ja, wir haben es schon irgendwo mal gesagt, ist die Frucht der Liebesbeziehung und es ist aber auch eine ganz wichtige Voraussetzung für eine bestimmte Qualität der Beziehung. Oder wir sagen einfach mal der Beziehung. Und sowas muss ich langsam entwickeln und so. Und also ich bin unglaublich gespannt, wie das ja in deinen Gruppen oder in deiner Gruppe, vielleicht wären es ja sogar mehrere, wir diskutieren ja darüber, ob man das, wie sich das da vielleicht entwickeln könnte. Und da hätte ich total Lust, dass wir vielleicht dann also für unseren sozialen Organismus ein Organ haben eines Tages, das unglaublich selbstbewusst diese weibliche Qualität mit einer großen Kraft vertritt. Das wäre toll. Und wir müssen ja immer, der Anfang ist ja immer, sich also die Früchte zu träumen, und das wäre eine tolle Frucht, wenn wir das irgendwie da hinbekommen. Und das, also der Forschungscharakter sagt, also wir wissen nicht, wie das ist, aber wir haben als soziale Künstler so eine Idee davon, was das vielleicht werden könnte. Und weil es uns interessiert oder weil es dich interessiert, fängst du halt an mit dieser Forschung. Ja, und ich bin gespannt, wie sich das entwickelt. Und dann, ja, wird vielleicht in dieser Gruppe dann ein neues Bild auch von der Frau entstehen oder vom Weiblichen, das tatsächlich das kann, das alles, dass wirklich sich jede wiederfindet. Dann.
0: Dass diese Komplexität tatsächlich aufnimmt, ja.
1: Ich würde mal eine Musik machen, weil wir quatschen schon über eine Stunde jetzt. Und dann geht's weiter hier mit dem vielleicht schon einen sympathischeren Frauenbild. Und du hast ja die Schöpferinnenrunde angesprochen. Also bei uns ist es ganz wichtig, dass man im Sinne von Friedrich Schiller, der Mensch ist ein Mensch, wenn er spielt, wenn er kreativ ist, wenn er etwas zur Welt bringt, dass wir das immer mit der Kunst versuchen. Also uns da einen Ausdruck zu verleihen mit der, und deshalb spielen wir jetzt mal, probier's doch mal mit Kunst.

0: Probier's doch mal mit Kunst. Das ist eine Maxime des Instituts für gute Laune und auch unserer Aktivitäten. Und die Roxy, die hat heute schon erzählt. Wir unterhalten uns hier über das neue sympathische Frauenbild. Wie könnte das aussehen? Und die Roxy forscht mit ihrer Schöpferin-Runde daran und probiert's dann auch mit Kunst. Dieses kreative Element soll eigentlich immer dabei sein, ne? Wie ist das da?
1: Genau, also wie gesagt, das resultierte ja so ein bisschen aus dem kreativen Montag und haben wir ja festgestellt, dass das sehr, sehr sinnvoll und ja, Neues erzeugend ist, wenn man wirklich auch kreativ wird. Und das habe ich damit einfließen lassen. Also es gibt auch trotzdem immer Materialien dort vor Ort und man kann irgendwie ins Tun kommen. Da wird gemalt, da wird gestrickt, da werden Naturmaterialien verwurstelt. Genau. Und ist auch so mein Erleben, wenn man wirklich mit den Händen etwas tut, dann erzählt es sich auch leichter. Irgendwie ja. Öffnet sich da etwas in einem. Und gleichzeitig wird man sich eben dieser Schöpferinnenkraft auch sehr bewusst.
0: Ja.
1: Und ich fand das total schön. Die Sophia hatte ja diesen Begriff des Homo Ökonomicus vorgestellt. Ja. Ne? Und in der letzten Runde, Schöpferinnenrunde, hat eine gesagt, das, was wir hier machen, ist ja eigentlich ein schönes Gegenmodell und das könnte man den Homo Creativicus nennen. Das fand ich irgendwie sehr treffend.
0: Das ist ein toller Begriff, auch für das Menschenbild. Wir haben ja neulich über das Menschenbild gesprochen und das wäre fast ein guter Begriff für das, was Friedrich Schiller meint, zum Menschen, dass der nur dann Mensch ist, wenn er spielt, wenn er was ausprobiert, wenn er was Neues entdecken will, wenn er kreativ ist. Vielleicht setzt sich das sogar noch durch, dieser Begriff. Vielleicht haben wir da was Schönes gefunden.
1: Ja, naja, und es passiert ja auch genau das, was ich vorhin beschrieben habe. Also man lauscht viel mehr in sich rein, was will denn da jetzt aus mir heraus entstehen?
0: Ja.
1: Und es ist ja nichts vorgegeben. Es ist kein Konsumieren und einfach Nachmachen, sondern ich folge meinen Impulsen. Ne?
0: Ja, und ich zeige mich auch. Also ich glaube, wir haben ja herausgefunden, dass diese Art der Kreativität in der Gemeinschaft deshalb, also unglaublich fruchtbar ist, egal ob man jetzt strickt oder was zeichnet oder schnitzt. Man bringt etwas zur Welt, das mit einem selbst zu tun hat und man zeigt sich in diesem Moment, weil in seinem Werk ist man zu sehen. Und wenn wir das gegenüberstellen, dem konsumierenden Mensch, der vielleicht nebeneinander im Kino sitzt oder so oder mit verschränkten Armen darüber spricht, wie doof die Politiker alle sind, da kommt dann halt vielleicht mal eine Meinung zur Welt, die ganz oft auch nicht die eigene ist, sondern die hat man irgendwo gehört. Aber wenn wir kreativ werden, wenn wir zeichnen, dann machen wir uns auch immer ein bisschen verletzlich, weil vielleicht das, was wir zeichnen, nicht ganz so perfekt ist. Und diese Verletzlichkeit, die öffnet dem anderen die Möglichkeit auch, sich verletzlich zu zeigen. Und dann kommt eine viel höhere Qualität der Begegnung zustande.
1: Ja.
0: Und deshalb achten wir dann so drauf. Und bei dir ist es auch so, du hast mir aber erzählt, nicht alle machen das immer und man müsste noch ein bisschen mehr darauf.
1: Also es liegt ja erstmal einfach nur da und ich lade die Leute dazu ein, das zu nutzen. Aber ich sage natürlich nicht hier, ne, jeder muss jetzt sofort sich irgendwas nehmen und loslegen. Es soll ja auch ohne Druck möglichst passieren und sehr frei. Und ist ja auch unterschiedlich. Manche brauchen ja auch ein bisschen länger, ehe sie den Impuls dann verspüren.
0: Ja.
1: Und das gehört ja auch dazu, das auszuhalten und die anderen damit auch sein zu lassen. Und was ich aber auch schön finde, also man lunscht ja dann doch immer mal so nach rechts und links, was die anderen denn da so machen. Und das passiert ja dann ohne Worte, dass da eben doch irgendwie sich was zeigt von den Menschen. Also je nachdem, was für Material der benutzt oder welche Farben, irgendwie sagt es ja doch was über den Menschen aus.
0: Ja, und wie er auch da sitzt mit seinem, also man kann mit so einer Zeichnung da sitzen und die kann man ganz offen zeichnen und dann gibt es so den unsicheren Geist, der so ein bisschen sich mit der Schulter wegdreht, damit man nicht sieht oder so. Das erzählt ja auch ganz viel über den Menschen. Oder ob jemand einfach da loskrakelt und irgendwie guckt, was passiert, oder ob man wirklich ein Objekt abzeichnet und dann versucht, das so zu machen, das erzählt ganz viel von einem.
1: Total. Und manchmal ist ja auch so, dass wirklich wie so ein spielerischer Charakter dann zutage tritt, ne? Und man sieht richtig, wie derjenige sich dann darüber freut, was er da gerade baut oder gestaltet. Das ist ja eigentlich auch total toll. Und ja, also wenn so eine Freude sich dann auch zeigt.
0: Ja, oder vielleicht sogar eine Begeisterung über das eigene Werk.
1: Oder manchmal ist es auch eine tiefe Versunkenheit. Ist ja genauso toll, ne?
0: Ja.
1: Aber es, der andere wird auch spürbarer irgendwie. Und also ich wünsche mir ja, dass die Menschen mehr einen Zugang zu sich selber kriegen und dann in eine Präsenz kommen. Und manchmal kann auch das stille Versunkensein auch eine Präsenz haben. Also ich finde das auch sehr faszinierend zu beobachten und zu erforschen. Und was mir aber auch noch aufgefallen ist, also wir haben zum Beispiel in dieser Runde auch natürlich manchmal auch schwere Themen. Also es wird halt, wie gesagt, auch sehr Persönliches geteilt. Und wir haben jetzt aber die letzten zwei Male auch gemeinsam getönt oder so uns bewegt, kleine Bewegungsübungen oder Tanz gemacht. Und da hatte ich auch das Gefühl, da werden solche Themen nochmal anders bewegt und verarbeitet. Also das ist dann halt nicht nur, ich rede drüber und bin halt im Kopf damit, sondern das wird dann dadurch wieder leicht. Und dann bewegt man das und dann kann das auch irgendwie verarbeitet werden.
0: Also wir hatten das ja ganz am Anfang, hatten wir das ja mal erträumt, dass vielleicht unsere Unschule für Kunst oder dann auch der Kreative Montag tatsächlich so wird, dass wir über bestimmte Themen reden, die Leute mitbringen und dass wir dann diese Themen, diese Gedanken in die Kunst heben. Also dass dann, wir reden zum Beispiel über Arbeit oder so oder Arbeitsplatz und dann oder was Bestimmteres und dann das nächste Mal kommt dann eine Tänzerin, die sagt, ich habe mich damit beschäftigt, ich möchte das kurz tanzen. Dann gibt es einen Dichter, der macht ein Gedicht dazu. Dann gibt es jemanden, der hat das gemalt und weil dann kommt immer noch was in die Diskussion, wenn wir es in die Kunst heben. Durch den in Anführungsstrichen Zufall kommt dann oft noch mehr hinein, wo man dann auch Stimmigkeiten finden kann, wo man sagt, ja, das so wie du das getanzt hast, da habe ich jetzt eine ganz andere Idee davon als das, was wir gesprochen haben und so. Und also da sind wir wieder, also wir wollten das am Anfang so ein bisschen dahin, dass wir den Leuten das so aufgegeben haben, das hat nicht so gut funktioniert. Aber ich fände, also wenn wir da irgendwie da nochmal in diese Richtung gehen, dann kommen wir auch zu einem höheren Austausch, wenn wir das in die Kunst heben.
1: Ja, also wie du schon sagst, also man hat dann einfach, es wird greifbarer, wenn so verschiedene Wege versucht werden, das auszudrücken. Und ich glaube auch für jeden selbst wird man selber für sich mehr erfahrbarer und greifbarer und auch das Gegenüber.
0: Ja, und man zeigt sich mehr und sich zu zeigen und gesehen zu werden ist ein ganz, ganz wichtiges Bedürfnis. Ja. Das haben wir ja schon rausgefunden.
1: Ja, und es war, also wir haben ja das draußen gemacht und wir waren quasi auch für andere einsehbar. Und wir haben da, wie gesagt, wir haben getönt und uns komisch bewegt. Also für Außenstehende sah das bestimmt total seltsam aus, was wir gemacht haben. Und trotzdem dann bei sich zu bleiben und das auszuleben, ist ja auch eine interessante Erfahrung, sage ich mal. Und es war auch, da habe ich auch die Rückmeldung bekommen, als wir getönt und gesungen haben, dass sich alle mehr miteinander verbunden gefühlt haben. Das fand ich auch total schön.
0: Ja.
1: Also ne, jenseits von Worten sozusagen.
0: Genau, und ich habe ja zugehört, also wie gesagt, du hast jetzt das ausprobiert, diesen neuen Forschungsraum, und es war dir jetzt, also du hast Sachen erlebt, die, wo du gesagt hast, so möchte ich das eigentlich nicht, und dann hast du Sachen erlebt, wo du gesagt hast, das war toll, das würde ich auf jeden Fall gerne machen. Und Mir ist es gerade aufgefallen, also du hast gesagt, es ist auch eine Schwierigkeit, den Frauen zu erklären, worum es geht. Also das ist so eine, dass es eigentlich ein Forschungsraum ist, dass es schon um das Weibliche geht und das zu erforschen und dass du die Schwierigkeit hast, jedes Mal, wenn eine neu kommt, musst du das Neue erklären. Mhm. Oder jemand kommt zu spät und die hat das dann nicht verstanden und so. Und dafür ist ja so eine Sendung hier toll, weil wir könnten ja jetzt irgendwie allen, die das vielleicht noch nicht so richtig gefasst haben, könnten wir dann, also wenn es uns denn gelingt, hier in der Sendung das so zu erzählen, wie du das möchtest, dann wäre vielleicht das schon gelöst, damit dass du sagst, hör's dir mal an. Aber ich weiß nicht, ob wir dann die gute Sendung dafür haben, aber vielleicht, ja, wir haben ja noch ein bisschen Zeit. Vielleicht kannst du noch ein bisschen ausdrücken, wie du dir das. Also du hast ja keine direkte Vorstellung, du bist ja keine Konstrukteurin, ne, sondern eine Künstlerin. Das heißt, du bewegst dich und dann hast du eine Intuition, ja, das stimmt oder das stimmt nicht.
1: Genau. Also es ist, also im Prinzip habe ich es ja schon vorhin so ein bisschen umschrieben. Also es ist für mich ein Forschungsraum, wo ich diesen weiblichen Qualitäten mehr auf den Grund gehen möchte. Also wir haben schon einfach auch darüber gesprochen, gemeinsam. Was das überhaupt ist. Wir haben sind erstmal gemeinsam auf die Reise gegangen, was wir alle als weibliche Qualitäten verstehen. Und ich wünsche mir aber tatsächlich, dass sich jede da mit einbringt, ne? Dass die nicht dahin kommen und das eben konsumieren und sich da einlullen lassen und ein Kaffeekränzchen machen. Dafür gibt's andere Settings, sondern ich verstehe das als Forschungsraum. Ich will gemeinsam daran forschen. Wie können wir das denn genau machen, ganz praktisch? Wie können wir das im Alltag mehr leben? Und also schon alleine natürlich auch ein Austausch darüber, was wir bisher erlebt haben und zu sehen, ne, jeder hat auch seine Struggles verbindet. Aber ich will nicht auf so einem Level bleiben, dass wir jetzt hier nur unser Leid uns gegenseitig klagen, sondern ich will nach vorne schauen.
0: Ja.
1: Na, also ich will es auch entwickeln und eben ins Neue, ins Positive ausrichten.
0: Ja, und eigentlich, wenn du da, also am perfektesten wär's, wenn du da mit anderen Forscherinnen sitzt, die total begeistert davon, was man denn jetzt wieder entdeckt hat und was kommt denn als nächstes und so. Und so zu schauen.
1: Die Bock haben, ne?
0: Ja.
1: Sich da auch irgendwie diesem Thema zu widmen und an dem Neuen zu forschen und sich einbringen. Und also ich lade auch die Teilnehmerin immer ein, quasi eine Gabe oder ihre Gabe mit hineinzugeben. Also ich stelle ja Material zur Verfügung, ich gestalte den Raum und so, aber ich wünsche mir natürlich trotzdem, dass jede sich fragt, wie kann ich es denn heute auch irgendwie mitgestalten und schöner machen? Und ich finde, darüber kommt man ja auch seiner eigenen Gabe näher, indem man sich selber hineingibt, indem man das sich verschenkt. Und das kann ja alles Mögliche sein. Es kann, ne, eine bringt vielleicht irgendwie was zu essen mit für alle. Und die andere bringt eine Blume mit, die sie gefunden hat, die man in die Mitte legt und es sieht schön aus. Die nächste hat vielleicht eine Idee für ein Lied und die andere hat gerade ein Thema und will ihre Gedanken teilen.
0: Ja.
1: Und das sind für mich alles ja Gaben, die man hineingibt und so ja auch zur Schöpferin wird des Ganzen.
0: Ja, und zum Mitgestalter.
1: Genau. Also das ist für mich eigentlich das Wichtigste an der ganzen Sache, dass sich alle auch irgendwie in dieser Mitgestaltung erleben und eben nicht da sich hinsetzen und ja, mach mal.
0: Ja, und also das Fantastischste wäre ja, wenn man irgendwann sagt, wir sind an einem Punkt gelangt, wir haben plötzlich gemerkt, was wir können, das haben wir gar nicht gewusst. So, ja. Irgendwie sowas, auf Entdeckungsreise zu gehen. Also das Miteinander ist ein unentdecktes Land, können wir sagen. Also das macht uns als Forscher ja es ist so leicht. Also es gibt Forschungsbereiche, die sind, also zum Beispiel die Erdoberfläche, da, wenn wir da lossegeln, da werden wir keine neue Insel finden.
1: Mhm.
0: Aber es gibt einfach, weil unsere Gesellschaft halt die Menschen so voneinander getrennt hat, dass es nur in kleinsten Beziehungen von Familien, von Partnerschaft gibt es ein Zusammen, ich glaube, es gibt ein gigantisches, unentdecktes Land, was halt soziale Organismen betrifft. Wenn die nur wohlwollend irgendwie zusammenfinden können, das ist ein Riesenforschungsfeld. Roxy, was ist denn jetzt, wenn jemand die Sendung hört und meint, oh, ich hätte so Lust, da mal mit dabei zu sein und ich glaube, ich habe etwas beizusteuern und mitzubringen. Wie ist es denn? Ist das eine offene Runde? Lädst du besondere Menschen ein? Wie hat man die Möglichkeit?
1: Also bisher habe ich es offen gestaltet, aber ich bin jetzt sehr davon abgekommen. Also ich werde es jetzt, also werde jetzt hier keine öffentliche Einladung aussprechen, weil meine Erfahrung nach den ersten drei Malen ist, also richtig effektiv arbeiten an einem Thema kann man eigentlich mit maximal 6 Frauen.
0: Ja.
1: So, dann wird's zu groß. Und vielleicht bin ich irgendwann so weit, dass ich sage, okay, wir wissen jetzt, wir haben einen guten Fahrplan, das können wir jetzt auch öffnen und auch mehrere halten so und mitnehmen auf der Reise. Genau, aber wer jetzt Lust hat, könnte ja zum Beispiel auch erstmal zum Kreativen Montag kommen.
0: Ja.
1: Und das Setting für sich ausprobieren, da bin ich auch mit dabei, da kann man mit mir ins Gespräch kommen.
0: Genau, und ich kann das so sagen, also wenn dann die Roxy unterhält sich ja ganz viel mit mir und die sagt, dann wir lernen jemand Neues kennen und der sagt, ja, die wäre was für die Frauenrunde oder so. Also man hat trotzdem die Möglichkeit, sich da irgendwie zu zeigen. Also die Tür ist jetzt nicht total zu. Beschreib noch mal kurz, falls es jemand überhaupt nicht, was ist denn der kreative Montag? Wo, wie, wann und wie geht das?
1: Der kreative Montag ist ein offenes Treffen, aktuell immer Montag 17 bis 20 Uhr bei schönem Wetter an der Priesnitzmündung an der Elbe in Dresden oder bei schlechtem Wetter in der Kulturwerkschule in Dresden. Und unser Credo ist eigentlich, komm hin und werde kreativ.
0: Ja.
1: Du kannst deinen eigenen Stuff mitbringen, aber wir haben auch ganz viel Material vor Ort, das du nutzen kannst. Und eigentlich wünschen wir so uns ein kreatives Miteinander.
0: Ja.
1: Du kannst natürlich auch für dich alleine da rumdümpeln und musst gar nicht in Kontakt treten mit den anderen, kannst aber. Also es ist sehr viel Freiraum, würde ich sagen, in diesem Setting. Und nebenbei geschehen aber immer wieder wunderbare Sachen. Also wir haben ganz tolle, tiefgründige philosophische Gespräche immer wieder. Und auch da bringt auch jeder immer mal was Neues, einen neuen Impuls mit. Wir haben auch ganz unterschiedlich ausgerichtete Leute da am Start. Wir haben bildnerische Kunst, wir haben aber auch viele, die schreiben. Wir hatten auch schon eine, die genäht hat und gehäkelt wurde auch schon und wir machen gerade
0: getanzt und gesungen,
1: gerade auch alles. Ganz viel Landart, also irgendwie findet sich ganz vieles wieder, wir hatten auch viele Performances schon.
0: Man muss nichts können, auf jeden Fall, aber es sollte irgendwas gestaltet werden.
1: Und es ist, wie gesagt, sehr frei, also eigentlich kann da jeder hinkommen.
0: Man kann auch bloß eine halbe Stunde bleiben, wieder gehen. Und so, also wir haben auch kein Programm oder Anfang oder so, etwas, was du jetzt vielleicht für deine Schöpferinnenrunde vielleicht anlegst, so ein Fahrplan, den gibt's bei uns beim kreativen Montag nicht.
1: Es ist ein Ausprobieren und sich inspirieren, könnte man sagen.
0: Genau, und einfach muss man, also und wir haben bestimmt mindestens 3-4 neue Leute bei jedem Mal da. Also man kommt nicht in eine feste Gruppe und alle gucken einen an und fragen, was willst denn du hier? So, sondern es sind eigentlich immer neue Leute da. Es sind auch, also wir machen das ja jeden Montag. Es gibt auch Leute, die kommen zu einem Montag, da kommen die 10 Montage nicht und dann kommen die wieder einmal. Also manche sind fast immer da.
1: Genau, es ist ganz unverbindlich und es ist vor allem kostenlos. Also
0: ihr
1: müsst auch nichts bezahlen. Einfach vorbeischauen und schauen, was einen ruft und wie lange man bleiben will, kann man auch dann spontan entscheiden.
0: Genau, und das ist eigentlich ein guter Einstieg in diesen Forschungsprozess, den wir, und wir entwickeln daraus jetzt, ich nenne das Organe, also zum Beispiel diese Schöpferinnenrunde ist ein Organ, aber auch der Podcast hier im Radio ist ein Organ, da macht auch nicht jeder mit, manche haben Lust, Manche wollen später vielleicht mal mitmachen. Und so sitzt auch nicht jede Frau in der Schöpferinnenrunde. Und so gibt es verschiedene Sachen, die sich jetzt so langsam bilden aus diesem ersten lebendigen Miteinander. Und das ist der kreative Montag.
1: Genau. Und eigentlich ist auch so ein bisschen unser Wunsch, dass jeder tatsächlich seine Besonderheit vielleicht auch dabei entdeckt.
0: Ne? Genau. Also darauf arbeiten wir so ein bisschen hin. Aber das ist natürlich etwas, was jeder von sich selbst zeigen müsste. Also wir können das nicht da rausziehen aus dem, sondern wir können nur eine Atmosphäre schaffen, wo wirklich, also dieser angstfreie Raum, der frei ist von Urteilen, und dann passiert das dann schon. Also das haben wir schon ganz oft erlebt bei uns. Und es gibt aber auch Leute, da dauert das vielleicht, weiß ich, 3 Jahre oder noch länger. Und die haben auch alle Zeit der Welt.
1: Ja, aber es war jetzt schon sehr schön zu erleben, dass man doch bei den einzelnen Menschen so etwas entdecken kann. Also wie die aufblühen und in bestimmten Bereichen tatsächlich ihre Stärken finden.
0: Ja.
1: Und das ist ja auch, sage ich mal, die große Bereicherung in diesem Miteinander, dass man sich ja gegenseitig das auch spiegelt, ne? Und sagt, was man erlebt hat am anderen, was man als besonders wertvoll empfand. Und so kommt man dann vielleicht seiner Gabe ein Stückchen näher.
0: Genau. Ich mache jetzt noch eine Musik und dann schauen wir mal, wie es weitergeht. Und ich habe gestern erst Siebe gemacht, um Siebdruck zu machen für unser Mitarbeiter-T-Shirt. Und das Mitarbeiter-T-Shirt passt zu diesem Lied. Da steht nämlich drauf: Ich arbeite für die Sonne.

0: Ich arbeite für die Sonne. Das war das Institut für gute Laune, glaube ich, ist der Interpret. Und das ist ja auch unser Mitarbeiter-T-Shirt. Roxy, kannst du das verstehen, warum das zu uns passt, das Lied?
1: Ja, ich arbeite für die Sonne ist im Prinzip ja unser Motto. Also, dass wir jetzt nicht sagen, ich arbeite jetzt für Geld, um mir das und das zu leisten, sondern wir arbeiten ja im Prinzip für das, was aus uns heraus will. Und vielleicht könnte man auch sagen, für was Übergeordnetes, für was Neues. Manche würden sagen, für Christus. Also, ich hatte witzigerweise, ich habe gestern irgendwie so eine Karte gezogen in unserer Schöpferin-Runde. Und die war irgendwie so ein bisschen das Fazit, ich bin im Dienste des Herrn
0: Ach so,
1: unterwegs. Das war
0: ja.
1: irgendwie so passend. Und so verstehe ich das auch. Also,
0: Also ich muss aber bei sowas, sage ich ja bei Sophia auch immer, also wir sind hier nicht irgendwie so ein christlicher
1: nee.
0: Verein und wenn du ein Moslem bist oder ein Jude oder ein Atheist, dann bist du hier genau so richtig. Also
1: Genau,
0: das soll nicht so
1: aber
0: klingen,
1: ich
0: bloß.
1: wollte bloß sagen, es ist irgendwie so ein bisschen, wie man erforscht einfach etwas, was ja das Neue vielleicht ist.
0: Ja, ich habe auch ganz viel über dieses Lied nachgedacht. Ich habe es ja geschrieben und für mich als Künstler interessiert mich immer bloß, ob es stimmt oder nicht. Aber warum das stimmt, das kommt mir dann oft ganz viel später. Und bin ja auch erst mit diesem T-Shirt rumgerannt. Ich arbeite für die Sonne und dann kamen auch Leute auf mich zu und der eine meint, ob ich Solarzellen irgendwie auf Dächer drauf mache, fragte der und da habe ich gesagt, das ist doch nicht für die Sonne arbeiten. Wenn ich für die Sonne arbeite, dann muss ich doch das tun, was die Sonne möchte, dass ich tue.
1: Ja, das ist der total Boogie, ob du da
0: Ja,
1: deine Solarzellen aufstellst.
0: ob ich da Solar, und das ist ja eine interessante Frage. Also, die Sonne, ne, die hat ja das ganze Leben gemacht. So kam es ja im Lied vor. Und die beschenkt uns einfach mit der Wärme und mit dem Licht und das ist halt die Grundlage des Lebens. Und wenn wir uns die Frage stellen, warum macht denn die das? Oder wenn wir uns vielleicht die Frage stellen, gibt es vielleicht jemanden, der auch so zu uns ist, der uns beschenkt die ganze Zeit, dann können wir vielleicht ableiten, was sich die Sonne wünscht. Und ich finde, die Sonne, also ein Mensch oder ein jemand, der uns beschenkt die ganze Zeit, egal was wir machen, der die Grundlage ist für unser Leben. Ich finde, am nächsten kommt dann so die Mutter, weil die beschenkt uns ja. Wir kommen da zur Welt und wir müssen nichts abliefern und die Freude der Mutter, also was dann die Sonne wäre, ne, ist ja nicht nur über. Die freut sich ja nicht nur darüber, was uns gelingt. Sondern die freut sich ja, wenn so ein Baby laufen lernt, dann macht das ja erstmal tagelang, wochenlang Fehlversuche und purzelt hin. Und die freut sich einfach darüber, dass da dieses Streben, sich zu entwickeln, Neues dazu zu lernen und freut sich auch an den Fehlversuchen eigentlich, weil es ist eine ganz wichtige und Kraft und es weist auf eine große Gesundheit hin, dass man sich erlaubt, auch Fehler zu machen selber. Und darüber freuen, also wir sind ja auch selber Eltern, darüber freut man sich einfach, wenn diese Kraft, wenn diese Energie da ist in den Kindern. Und so deute ich das eigentlich. Deshalb freut sich die Sonne darüber, wenn wir Dinge falsch machen, weil wir können auch einfach uns vor den Fernseher setzen oder immer nur das sagen, was richtig ist und ja, nichts falsch machen wollen. Dann machen wir keine Fehler, aber dann versuchen wir auch nichts. Und wir müssen uns entwickeln und darüber freut sich, glaube ich, die Sonne.
1: Ich glaube auch, also die Sonne freut sich, wenn wir unser Potenzial ausschöpfen
0: Naja,
1: und
0: oder
1: lebendig sind.
0: wenn wir auf
1: Ja.
0: die Suche gehen nach unserem Potenzial, da freut sie
1: Ja.
0: sich. Also ob wir da ganz lange brauchen, bis wir das gefunden haben, aber wenn wir uns auf den Weg machen, da freut sie sich. Und wir arbeiten für die Sonne und das ist schon so zum geflügelten Wort geworden bei uns.
1: Ja.
0: Also immer, wenn was schief geht. Und das finde ich total gut, weil ich kann immer da sitzen und sagen, macht Fehlversuche, die sind ganz wichtig und so. Aber wir leben halt auch in einer Gesellschaft, die sagt, nee, Fehler sind schlecht. Und deshalb sind die Menschen gehemmt, was zu probieren, zu riskieren.
1: Oh, das bringt halt nichts, ne? Wozu ja, soll das da sein?
0: Das bringt halt nichts. Und mit so einem Lied, wenn mir das tatsächlich gelingt, ach, na ja, wenn es nicht klappt, dann ist es für die Sonne. Wenn das die Leute sagen, dann ist das so ein tolles, ein gelungenes Kunstwerk.
1: Ja. Ja, es ist ja auch, ne, also wenn du jetzt dieses Bild der Eltern hast, die dem Kind vielleicht zuschauen, also ne, wenn das jetzt hier im Sandkasten irgendwie Eis macht oder sowas, wozu? Es kann ja keiner essen. Ne, ist ja eigentlich auch total Quatsch. Aber das spielt und das macht was und probiert Sachen aus.
0: Ja, genau, und darüber freut man sich einfach. So verstehe ich das auch. Wir sind ja eigentlich heute hier angetreten, um ein neues sympathisches, über ein neues sympathisches Frauenbild zu sprechen. Aber ich glaube, es ist schon gut durchgedrungen,
1: ja,
0: wie wir das so empfinden.
1: Mir ist aber gerade noch eingefallen, weil du ja über die Sonne und die Mutterqualität gesprochen hast. Vielleicht ist das auch etwas, warum wir erstmal uns diesem Frauenbild so widmen, weil vielleicht diese Haltung der Mutter, diese Mutterqualität möglicherweise in Frauen schneller erwacht, dadurch, dass sie ja biologisch dazu angelegt sind. Und wenn man in dieser Haltung anderen Menschen gegenübertritt, ne, also dann kommt man ja viel mehr in dieses Miteinander und dieses ganzheitliche Denken.
0: Ja, das ist ein Wohlwollen.
1: Ja, ein Wohlwollen. Vielleicht geht's vielleicht auch einfach nur um Wohlwollen. So, es muss ja gar nicht die große Liebe für alle sein, aber es reicht vielleicht schon einfach ein Wohlwollen, dass ich dem anderen so begegne.
0: Ja, und es ist ja auch eine große Diskussion, so stelle ich das ja fest, also beim Frauenbild eben, muss ich Mutter werden als Frau? Darf ich auch nicht Mutter sein? Und ich finde, also diese Mutterqualität, ne, die hat nicht immer nur was mit dem eigenen Kind zu tun oder auch nicht mit Kindern zu tun. Wie du sagst, wir können einfach halten und nähren und erhalten auch. Das kann eine Eigenschaft sein, die wir jedem gegenüber leben sein
1: und
0: können.
1: Also, ne? Auch Männer können das ja leben. Also das ist gar nicht darauf beschränkt. Und das sage ich auch Frauen immer wieder. Also dieses Gebären und ne, was zur Welt bringen, das muss sich nicht nur auf ein Kind beziehen.
0: Ja.
1: So, ich kann auch Projekte und Ideen zur Welt bringen. Also
0: genau, Verantwortung dafür übernehmen und mich darum kümmern und mich darüber sorgen. Das ist schon die Tätigkeit. Ja. Und das ist vielleicht auch eine urweibliche Tätigkeit.
1: So empfinde ich es auf jeden Fall.
0: Vielleicht sogar die Verantwortung selbst, Verantwortung zu übernehmen.
1: Naja, Verantwortung würde ich jetzt gar nicht so dem zuschreiben. Ich finde, die männliche Qualität trägt auch ganz viel Verantwortung. Aber ja, dieses bedingungslos Liebende, Nährende, Öffnende, das finde ich ist so was Weibliches.
0: Ja. Ja, schön. Was machen wir denn jetzt mit unseren, mit der letzten halben Stunde?
1: Ja, wir müssen, also eigentlich haben wir ja fast alles gesagt, würde ich meinen.
0: Ja, wir müssen nur Geräusche machen. Also am Anfang von der Sendung war ja, jetzt kommen die Geräusche. Also wir können jetzt ja auch in die Hand klatschen. Wir können hier eigentlich machen, was wir wollen. Was machen wir denn?
1: Wir können auch in der Nase popeln und gar nichts machen.
0: Also es muss Geräusche machen.
1: Ich habe noch gedacht, also du hast mich ja am Anfang mehr oder weniger gefragt nach meinem Frauenbild und meinen Erfahrungen. Und ich würde dich noch mal fragen, was hast du eigentlich für ein Frauenbild? Wie sind deine Erfahrungen und deine Wahrnehmung von Frauen?
0: Ja, also das ist natürlich eine total schwierige Frage, weil ich habe natürlich, das kommt immer auf die Beziehung an natürlich, ne? Mutter, Partnerin, Kollegin sind natürlich ganz verschiedene Frauen dann. Aber ich habe natürlich auch, weil ich selber Philosoph bin, habe ich irgendwann im Nachdenkenprozess habe ich herausgefunden für mich, dass ich glaube, dass unserer Gesellschaft ein bisschen mehr Weiblichkeit guttun würde. Und was immer das ist, das muss ich ja nicht vielleicht erklären. Und ich habe Ich habe ja die Blühformel, das ist jetzt ziemlich abstrakt, habe ich ja, also ich habe eine Formel gemacht dafür, wie wir vielleicht zu einer besseren Gesellschaft kommen. Und die zweite Zeile in der Blühformel ist, die Blume Frau soll blühen. Also ich kann ja mal die ganze Blühformel sagen, also die Blume Ich soll blühen. Und die Blume Frau soll blühen, damit diese beiden im Tanz der Gegensätze die Blume Wir zum Blühen bringen, dann kann die Blume Mensch blühen. Mhm. Das ist natürlich jetzt sehr schwer, aber ich habe das auch als Zeichnung. Und diese, wenn die Blume Frau blüht, also ich habe die einfach Blume Frau genannt, das ist aber für mich eigentlich das Weibliche. Und ich glaube, ob Mann oder Frau, diese beiden Blumen, die Blume Ich und die Blume Frau, die sind in jedem von uns. Und wir könnten die beiden als männliche und weibliche Qualitäten verstehen. Und man sieht schon, also manchmal werde ich gefragt, wie sieht denn die Blume Mann aus? Ich habe keine Blume Mann, aber eine Blume Ich. Mhm. Und ich glaube, dieses in dir drin, in jedem Menschen, das sich um deine Besonderheit kümmert, das dafür kämpft, auch mit dem Egoismus, dass du wirklich selber mit deiner Besonderheit zur Welt kommst, das ist die Pflanze Ich in dir, und das könnte man vielleicht ein bisschen als das Männliche ansehen. Mhm. Und daneben gibt es dann noch diese Blume Frau, und der Johann Wolfgang von Goethe, der ja so nett war, uns seine Forschungsmethode zu empfehlen, dass wir gesagt haben, Johann Wolfgang, das ist ja fantastisch, so machen wir das. Der hat die Natur beobachtet, und der hat gesagt, das Wesen einer Pflanze oder das Wesen überhaupt kommt in der Blüte am meisten zur Welt. Und wenn wir uns jetzt fragen, wenn die Blume Frau blüht, dann kommt ja das Wesen des Weiblichen am meisten zur Welt. Und wenn wir uns fragen, blüht die schon? Kommt denn dieses Wesen schon zur Welt? Dann muss ich sagen, nee, noch nicht genug. Das muss noch zur Welt kommen, diese Blüte. Ich glaube, dieser ganze Feminismus, dieser Kampf, der war ganz wichtig auch für die Frauen. Okay. Und das ist aber eigentlich dieses Wachsen des Sprosses gewesen. Und diese Pflanze Frau, könnte man sagen, die ist gewachsen, die hat sich ausgedehnt, die hat ihren Platz beansprucht, genauso viel Sonnenlicht zu kriegen wie die anderen. Da sind auch Dornen dran gewesen, da ist auch Kampf, da ist auch, die hat auch verletzt und alles. Und das ist ganz wichtig gewesen. Und jetzt ist aber die Zeit, dass diese Pflanze blüht, dass das Weibliche wirklich zur Welt kommt. Und was genau dieses Weibliche ist, wir haben es ja schon ganz oft umschrieben, es lässt sich auch nicht so konkret fassen, aber man kann so ein Gefühl davon haben. Mhm. Ich hoffe ja auch, dass deine Forschung, Roxy, mit deiner Schöpferin-Runde zum Beispiel und vielleicht mit anderen Sachen, dass die dazu führt, dieses Weibliche ganz zur Welt zu bringen, also dem zu ermöglichen, dass diese Blume Frau blüht. Weil das brauchen wir. Und der nächste Schritt ist dann, ne, in der Blühformel, die Blume Ich, die sich darum kümmert, dass deine Besonderheit zur Welt kommt, und das Weibliche, die müssen zusammen im Tanz der Gegensätze dann die Blume Wir zum Blühen bringen. Das ist das Nächste. Und wie das vielleicht gehen kann, das ist ja, da muss man sich dann unseren Podcast Tanz der Gegensätze anhören. Da ist da ganz viel schon beschrieben. Und genau, und ich fasse halt auch die, und das wäre vielleicht mein Frauenbild, dass halt dass das Weibliche eine Pflanze ist. Und diese Pflanze, die kann vor sich hin kümmern als Samen und sagen, ja, da ist es, aber es kommt gar nicht zur Welt. Und dann kann es sich vielleicht regen und so ein bisschen da sein, das ist der Keim, dann kann es aufstehen und kämpfen, das ist der Spross, und dann hat es auch eine Blüte. Und bestimmt ist es auch im Leben einer Frau so, dass die sagt, diese Blume in mir, die blüht nicht immer. Manchmal ist die ganz, bin ich ganz, das Weibliche ganz in mich zurückgezogen. Manchmal kommt die zur Welt und so. Und manchmal trägt die schon Früchte. So ein Bild habe ich eigentlich davon, wenn ich das jetzt beschreiben würde. Auch wie ich das erst gesagt habe mit dieser Frauenrunde, ich glaube, das Weibliche ist ein ständig webendes in dem sozialen Gefüge, das immer das ganze Soziale im Blick hat und das Blicke in die Welt sendet und Worte und Gesten, und die sind alle dazu da, diese Beziehung zu entwickeln in die Richtung, wie sie glaubt und fühlt, dass es richtig ist.
1: Ja.
0: Und das ist für mich auch das Weibliche, und die das immer wahrnehmen muss, auch dieses Ganze. Und es gibt ja so eine, ich habe das Buch jetzt nicht hier, es gibt ja so ein Kapitel im Faustgelösten Buch, das ich geschrieben habe, über das Empfinden. Da ist auch ganz viel ausgedrückt darüber, dass dieses Empfinden, dieses Fühlen des Weiblichen, dass das nichts ist, was eine Fähigkeit ist, die macht man und macht man nicht, sondern man ist dazu verdammt zu fühlen. Also Margarete sagt, muss es immer übertreiben. Und da hat mein Lektor hat gesagt, und hat verbessert, muss ich immer übertreiben. Und ich meine, ich glaube, dieses Empfinden, dieses Gefühl, das ist ein Es. Goethe hat zum Beispiel gesagt, es dichtet in mir. Mhm. Und eine Frau muss sagen, oder kann sagen, es fühlt in mir.
1: Wie eine übergeordnete Kraft.
0: Ja, wie eine Kraft, die auf mich, der ich mich auch nicht entziehen kann und so. Und das ist auch, ich könnte noch viel über das Weibliche erzählen, aber ich glaube, wenn man es tatsächlich in die Kunst erhebt, also wie in dem Gedicht Tanz der Gegensätze, wie in unserem Podcast, den wir gemacht haben, Tanz der Gegensätze, wie im Buch, da ist ja die Margarete, diese weibliche Seite im Faust gelöst, dann kann man es vielleicht besser fassen, also wie mein Bild davon ist, als wenn man jetzt mir sagt, ich soll es jetzt hier zusammenfassen, das ist ziemlich schwierig.
1: Ja, wir haben ja schon gesagt, es ist auch sehr komplex, aber ich würde es jetzt auch nochmal so zusammenfassen, es ist ja eigentlich schon das ganzheitliche Denken und Beziehungsdenken eigentlich.
0: Ja, es ist ein Beziehungsdenken, das dem Dingdenken gegenübersteht. Mhm. Also es ist das ganzheitliche Schauen, was der Konzentration gegenübersteht, also auf das Einzelne. Ja. Und also der Vorspann vom Tanz der Gegensätze ist es auch, also wie wir dann immer sagen, rund, eckig, weich, hart und so.
1: Genau, und es ist ja alles.
0: Darüber steckt es drin.
1: Alles nicht wertend, alles wichtig in dem Ganzen. Und mir fällt auch gerade noch ein, wir haben gestern in der Schöpferinnenrunde zum Thema Raum gearbeitet. Also, wie halte ich meinen Raum? Wie bleibe ich gut bei mir? Ne, stecke meine Grenzen, sorge für mich. Und das entspricht ja vielleicht dieser Blume Ich, diesem Ego,
0: ja.
1: Dass das eine ganz wichtige Qualität ist. Und gleichzeitig aber auch den Raum aller anderen immer im Blick zu haben und in Verbindung zu bleiben. Ich kann ja meinen Raum auch abgrenzen und allen Stinkefinger zeigen und sagen, ich mache einfach mein Ding alleine. Aber dann bin ich ja nicht im Kontakt, dann bin ich ja nicht in der Verbindung, in der Beziehung. Und ich hatte auch so eine schöne Übung dazu mit einer liegenden Acht, dass ich mir quasi vorstelle, ich bin im Fokus einmal bei mir und einmal beim anderen. Und ich wechsle aber dazwischen. Und stelle mir wie so eine liegende Acht dabei vor. Und so kann ich immer mal wieder zu mir kommen und zum anderen gehen, ne, und bin quasi im Fluss und bringe das zusammen. Also es ist dann eben nicht ein Entweder-Oder, entweder ich oder du.
0: Und was du jetzt vorgeführt hast, man hat es nicht gesehen, ist ja eigentlich der Tanz.
1: Ja, ist eine Bewegung.
0: In dem beides zur Welt kommen darf.
1: Ja, genau.
0: Und nicht Entweder-Oder, sondern
1: sowohl als auch.
0: Und trotzdem muss man sich nicht zurücknehmen. Und das ist ein schönes Bild. Also wie kann ich in der Beziehung ganz in der Beziehung aufgehen und trotzdem ich bleiben?
1: Genau.
0: Das ist, dafür haben wir auch ein Bild, das Ich blüten wir. Und das spiele ich jetzt nochmal, das Lied.
2: Eine perfekte Gesellschaft wäre jene, die die Bedürfnisse aller Menschen befriedigt und die die wesentlichen Fähigkeiten eines jeden Menschen benötigt. Für ein solches Wir aber müsste ein jedes Ich in seiner eigenen Besonderheit zur Welt kommen dürfen. Ein jedes Ich müsste erblühen. In diesem neuen Ich.

0: Wir forschen hier am Ich-Blüten-Wir und wir, das ist das Institut für gute Laune und wir wollen mal herauskriegen, wie das gehen könnte, ein Wir zu erschaffen, einen Raum für ein Wir, wo jeder zur Welt kommen darf in seiner ganzen Wesenheit und wo man sich nicht zurücknehmen muss und das erforschen wir gerade mit der Kunst und mit der Roxy, die heute hier zu Gast war. Dir ist noch was eingefallen, Roxy?
1: Ja, mir ist gerade noch in den Sinn gekommen, ich habe ja erzählt, dass ich nach den 3 Malen Schöpferin-Runde auch das Fazit gezogen habe, dass ich es vielleicht doch nicht so offen gestalten kann. Und
0: nicht offen gestalten heißt, du kannst nicht alle einladen, die wollen?
1: Ich kann, genau, ich kann jetzt, sage ich mal, nicht unbegrenzt Teilnehmer reinlassen. Ich kann es nicht so laufen lassen, so ganz locker, jeder erzählt, wann er Lust hat und macht, was er Lust hat. Ja. Sondern dass ich es vielleicht doch ein bisschen mehr strukturiere. Und da ist mir gerade so bewusst geworden, dass das ja eine männliche Qualität ist. Also es braucht eben auch das Männliche, um das Weibliche da sein lassen zu können. Und das zeigt eigentlich total schön, wie das ineinander übergeht, ja, und wie es sich gegenseitig braucht. Und das, finde ich, ist eigentlich ein sehr, sehr schönes Bild, eine schöne Zusammenfassung von dem, was wir die ganze Zeit versuchen, irgendwie zu greifen.
0: Ja, aber und dann, wenn du das so sagst, wir brauchen da schon eine Struktur, dann denke ich dann, ist aber wieder die Tendenz zum Konsumieren, die Leiterin, sagen wir mal, hat sich was gedacht, das ist jetzt dran und das ist da dran und da wird man dann schon wieder vielleicht so passiv davon.
1: Naja, es ist halt ein Miteinander. Ja. Ne? Also das ist halt die Kunst, strukturiert zu sein und gleichzeitig offen und verspielt, ne, zu
0: das,
1: sein.
0: Das ist die soziale Kunst. Genau. Und das soziale Kunstwerk ist immer das Schwierigste. Wir haben uns da ganz schön was vorgenommen. Hätten wir uns Bus und Tonklumpen genommen, das wird irgendwann. Aber mit den Menschen ist nicht so einfach. Aber es ist natürlich auch eine tolle Herausforderung.
1: Es ist spannend einfach, ne? Und es ist ja eben nicht so planbar und kalkulierbar. Also bleibt immer überraschend.
0: Ja, ich würde sagen, wir freuen uns einfach, wir verabschieden uns jetzt oder hast du doch noch was?
1: Nee, aber das kam jetzt so plötzlich. Wir freuen uns, wir verabschieden uns.
0: Genau, nee, ich wollte dann sagen und wir verabschieden uns mit dem schönen Lied Vorfreude.
1: Oh ja.
0: Und wir freuen uns schon mal jetzt darauf, wie das der Roxy gelingen wird, diesen Raum zu schaffen, in dem dann wirklich die verschiedensten Frauen wirklich sagen können, ja, das passt für mich, das stimmt für mich, hier finde ich mich wieder in meiner Weiblichkeit oder auch in meiner Männlichkeit. Wir verabschieden uns erstmal. Tschüss.
1: Tschüss.
0: Und jetzt kommt das Lied, wo wir uns so richtig drauf freuen. Vorfreude.

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0: Hallo, liebe Hörerinnen und liebe Hörer von Coloradio. Wir haben jetzt schon den August erreicht. Es ist heiß, heißer, am heißesten. Und wir haben auch ein heißes Thema, wie ich finde, für die heutige Sendung vorbereitet. Wir haben heute einen sehr lieben Gast von Mission Lifeline, ein Verein aus Dresden, der sich 2016 gegründet hat und sich mit Seenotrettung auseinandersetzt. Deswegen denke ich, es wird ein heißes Thema. Die Veränderungen in den letzten Jahren sind sicherlich auch an euch, liebe Hörerinnen und Hörer, nicht vorbeigegangen. Und wir werden heute darüber sprechen, was das eigentlich für so einen Verein bedeutet, was es für geflüchtete Menschen bedeutet, in Seenot zu sein, wie ein solcher Verein sich organisieren kann, wie überhaupt Seenotrettung möglich ist, weil für mich ist das total ungreifbar, wie man sowas auf die Beine stellt, wie man dann loszieht und den Bedarf auch erkennt und wie das unter den aktuellen politischen Entwicklungen überhaupt noch möglich ist. Ansonsten sind auch Olaf und Uwe mit dabei und herzlich begrüßen darf ich jetzt Nolte von Mission Lifeline.
1: Ja, ich freue mich, dass ich da sein darf.
0: Schön. So, zum Beginn magst du dich erstmal vorstellen und vielleicht sagen, was so deine Aufgaben bei Mission Lifeline sind.
1: Ja, ich heiße Nolte Bauer, bin jetzt seit einem halben Jahr Vorstandsvorsitzender von Mission Lifeline. In meinem eigentlichen Leben bin ich Notfallsanitäter und fahre hier im Rettungsdienst durch die Stadt in Dresden und studiere daneben noch ein wenig Medizin. Von daher, die Tage sind voll. Bei Lifeline beschäftige ich mich traditionell mit unseren Schiffen und genauer den Beibooten, die dazugehören, die dann später, wenn das Ganze dann auf dem Meer ist, zwischen Schiff und Boot in Seenot die Leute hin und her fahren können, um da eine ordentliche Rettung zu machen. Und eben vor einem halben Jahr bin ich dann nach 7, 8 Jahren im Verein auch in diesen Vorstandspositionen reingerutscht. Ja, und da sind jetzt eine Menge neue Aufgaben dazu gekommen.
0: Ja, ein halbes Jahr ist auch noch nicht so lange, dass man dann erstmal sich reinfinden kann. Auch wenn du sagst, du kümmerst dich um die Beiboote, kann man sich das dann technisch vorstellen, dass du dich darum kümmerst?
1: Ja, das ist einmal die Technik, aber um die Technik korrekt planen zu können, muss man auf der einen Seite wissen, wie Boote funktionieren. Das habe ich früher während der Schulzeit bei der DLRG gelernt, wie man mit Booten rettet und wie man die dann auch später dafür ausrüsten kann, dass die für diese sehr spezielle Anwendung Mittelmeer auch funktionieren. Deshalb arbeite ich auf den Booten konkret in den Einsätzen und mache dann auch die technische Planung oder jetzt gerade läuft eine Anschaffung von einem neuen Beiboot für ein Schiff.
0: Ah, okay.
1: Da alles zusammenzuführen.
0: Das ist spannend, du bist da quasi irgendwie auch schon reingewachsen, ne? Wenn du sagst DLRG. Nun feiert ihr ja dieses Jahr 10-jähriges Bestehen. Was würdest du denn sagen, was sich in dieser Zeit für die Menschen auf der Flucht und für eure Arbeit verändert hat? Kann man das so sagen über so einen langen Zeitraum?
1: Das kann man sagen, weil es gibt eine sehr große Tendenz, die sich in alle Richtungen abzeichnet. Einmal an der Geschichte von Mission Lifeline kann man ganz gut sehen, die Menschen, die Mission Lifeline gegründet haben, haben vorher im sogenannten Dresden-Balkan-Konvoi schon Unterstützung für geflüchtete Menschen damals noch auf der Balkanroute bereitgestellt und sind so eben darauf aufmerksam geworden, dass bevor Menschen europäisches Festland erreichen auf ihrer Fluchtroute schon eine riesige Ungerechtigkeit passiert, dass seeuntaugliche Boote häufig ihr Ziel nicht erreichen, kentern, dabei Menschen sterben und das entstand diese Idee daraus, weil auch die Landrouten immer weiter abgeschottet wurden, dann im zentralen Mittelmeer eben nicht zu warten, bis Menschen an Land sind, um Unterstützung zu leisten, sondern einen Schritt weiter vorzugehen und ein Schiff zu schicken, um die Menschen da Hilfe zukommen zu lassen, wo sie tatsächlich in Not geraten und da nicht abzuwarten. Und das ist ein riesiger Teil der Entwicklung, der sich über 10 Jahre fortgesetzt hat, die Abschottung, dass Menschen Europa nicht erreichen sollen, um dort einen Asylgesuch vorbringen zu können, die nimmt stetig zu. Mit jedem Jahr kommen neue Abschottungsmaßnahmen dazu. Die betreffen am direktesten die Menschen auf der Flucht, weil deren Routen, die die gehen können, werden immer gefährlicher. Und um diesen Menschen eins auszuwischen und deren Chancen, sicheren Boden zu erreichen, noch weiter zu reduzieren, gibt es auch immer mehr Gesetze, die unsere Arbeit reglementieren wollen, um sie zu erschweren oder im Idealfall auch komplett zu verbieten. Und das geht immer wieder weiter. Wenn man zurückdenkt, 2014, 15, da war ich so Ende der Schulzeit, da bin ich darauf aufmerksam geworden, dass übers Mittelmeer Leute fliehen, weil die DGZS, Deutsche Gesellschaft zur Rettung Schiffsbrüchiger, so die in Nord- und Ostsee aktive Seenotrettungsorganisation, die das traditionell an der deutschen Küste macht, DLRG, Deutsche Lebensrettungsgesellschaft, eine große Wasserrettungsorganisation, die Sie wahrscheinlich von Stränden oder Seen kennen, weil die Rettungsschwimmer und Rettungsschwimmerinnen von da kommen.
0: Ja.
1: Und genau die haben in der Ägäis Seenotrettung gemacht und auch die deutsche Marine hat im zentralen Mittelmeer Menschen gerettet und das auch kommuniziert, in Dokus dokumentiert, sich auch gefreut, eine sinnstiftende Tätigkeit, nämlich Menschen aus Seenot zu retten, auch in deren beruflichen Umfeld leisten zu können. Und davon ist nichts mehr zu spüren. Was es jetzt noch gibt, sind Organisationen wie Mission Lifeline, die zivilgesellschaftlich organisiert aus diesen ganzen traditionellen Strukturen heraus, einfach aus sich heraus, da Seenotrettung sicherstellen, was eigentlich, wie es vorher war, die Aufgabe von etablierten staatlichen und nicht staatlichen Strukturen war. Und dass das der Fall ist und wir nicht 10 Jahre hatten, um da ein Problem zu überbrücken und es jetzt wieder eine Lösung gibt, sondern es ist eigentlich nur schlimmer geworden, es ist schon einigermaßen frustrierend.
0: Du sagst ja, dass es eine humanitäre Pflicht ist, ne? Seenotrettung.
1: Eine humanitäre Pflicht ist sogar fast noch eine Untertreibung. Ja. Das ist ganz klar festgeschriebenes internationales Recht. Das sind keine Wege, die wir uns aufgrund von unseren Moralvorstellungen überlegt haben, sondern das wurde vor mittlerweile wahrscheinlich 100 Jahren oder so festgeschrieben, wie man damit umgeht, wenn Menschen auf seeuntauglichen Booten oder schwimmenden Gebilden unterwegs sind, wie man Hilfe zu leisten hat, wer Hilfe zu leisten hat, wie der Ablauf ist mit einer Seenotrettungsleitstelle und dass Menschen auch an einen für sie sicheren Ort gebracht werden müssen und nicht an den beliebigen nächsten Ort. Das sind alles ganz hart erkämpfte Strukturen, ganz große Güter, die wir jetzt als Teile der Gesellschaft noch erhalten, weil unsere eigentlichen Vertretungen, Regierungen, staatliche Strukturen das eben an der Stelle nicht mehr tun.
2: Und wenn ich es richtig mitbekommen habe, diese Sachen, die jetzt eben erwähnt wurden, stehen alle im Seerecht und stammen eigentlich aus einer Zeit, als sozusagen wer auf See fuhr, sowieso gefährlich gelebt hat. Und deshalb gab es die Verpflichtung, gegenseitig zu unterstützen.
1: Ja genau, man musste ja schmerzlich aus riesigen Schiffsunglücken lernen, was passiert, wenn es keine international gültigen Strukturen gibt, wie man zusammenarbeitet, auch über Ländergrenzen, über Sprachgrenzen hinweg, um menschliches Leben zu schützen. Das ist die Maxime, die da über allem steht. Und genau das wenden wir jetzt auf dem Mittelmeer auch weiter an, um eben Menschenleben zu schützen, die auf See in Not geraten.
2: Ja, also sozusagen ursprünglich für die ganz normale Schifffahrt und jetzt angewendet natürlich auch auf Flüchtlinge. Aber das ist ja vom Prinzip her seerechtsmäßig ein und dasselbe.
1: Genau, wenn man rein ins Seerecht guckt, das Seerecht genauso wenig wie Rechte und Pflichten, wenn es um Hilfeleistungen für Personen, die hier in Deutschland in Not sind, unterscheidet nicht nach Intention, nach Herkunft, nach Hautfarbe, nach Motivation, warum Menschen in diese Seenot geraten. Das sieht die Seenot und die gilt es zu lindern. Das hat man, glaube ich, auch mit großer Intention da genauso reingeschrieben und es ist auch extrem wichtig, dass es so drin steht, weil auch das Seerecht existiert und nicht im luftleeren Raum. Die allgemeine Erklärung der Menschenrechte steht drüber. Das ist dann die Umsetzung auf See, wie man diese Menschenrechte dort in dem Bereich schützt. Und auch die Flüchtlingsrechtskonventionen, die dazugekommen sind, gehen auch genau in die gleichen Wege hinein, wie man damit umgeht, was sichere Orte sind, wo man Menschen hinbringen kann, wo man sie nicht hin zurückschieben darf. Das kann man nicht alles für sich stehend betrachten, aber das greift alles ineinander und ist damit auch sehr gut anwendbar auf die Situation, die wir da erleben.
0: Also es ist rechtlich und menschenrechtlich festgesetzt, dass die Notrettung notwendig und wichtig ist. Wie kommt es denn dann, dass es dann immer wieder Diskussionen darum gibt, ob es die geben darf?
1: Das ist eine Frage, die ich mir selber seit vielen Jahren stelle, weil aus meiner Perspektive, ich mache Notfallmedizin, gibt es diese Unterscheidung nicht. Und es wäre jetzt genauso wie wenn ich sage, ein Bergsteiger geht auf den Berg, der wollte da hoch, der wusste, da gibt es ein Risiko und deshalb hole ich ihn da nicht raus. Nein, in der Gesellschaft, und wir können uns das leisten, so zu sein, gibt man dieser Person Hilfe. Ich frage auch nicht den Autofahrer auf der Autobahn hier nebenan in Dresden, was denn seine Intention war in dem Moment, wo er zum Unfall gekommen ist. Ob er jetzt gerade auf Arbeit wollte oder ob das ein Privattermin war, sondern nein, da ist ein Unfall. Man hat einen Verletzungsmechanismus, man hat ganz klare Mittel und Wege, wie man damit umgeht, um diese Notsituation zu lindern. Dafür hat man Strukturen geschaffen, um genau darauf reagieren zu können. Und das ist hier an Land in Dresden genau das Gleiche wie auf dem Mittelmeer, dass man da nicht nach dem Hintergrund fragt.
0: Ja, das ist ein schöner Vergleich. Und wenn ich mir verschiedene Medien durchlese, für mich ist es immer so unbegreiflich, ne? Wie man sagen kann, nee, also die sollen hier nicht herkommen, deswegen retten wir den nicht. Wie kann das sein?
1: Ja, es werden halt Themen vermischt. Und man kann oder man muss sogar, weil das lief die letzten 10 Jahre auch nicht gut, sich überlegen, wie kann man für diese große Zahl von Menschen in Europa faire Asylverfahren schaffen, die schutzbedürftigen Menschen Schutz garantieren. Und wie kann man auch Wege schaffen mit Menschen, die nach den klassischen Asyldefinitionen vielleicht nicht diesen Schutzanspruch hatten, trotzdem den Platz hier in der Gesellschaft zu geben, den sie suchen und auch brauchen. Also niemand begibt sich leichtfertig auf See.
0: Nee.
1: Aber genau diese Diskussion hat überhaupt gar nichts mit der Tatsache zu tun, dass Menschen über Meere fliehen müssen, 100 Kilometer gefährliche See dafür überqueren müssen, weil alle anderen Wege geschlossen wurden. Das ist ja der eigentliche Punkt. Warum sollte sich jemand für Flucht auf ein Meer, auf ein kleines Boot begeben? Wir haben doch sehr viele sicherere Möglichkeiten, Menschen Wege zu öffnen, und da ist die See ungefähr das Gefährlichste mit, was man sich vorstellen kann. Und diese Diskussion gehört nicht vermischt.
2: Und ich habe jetzt so verstanden, wenn es diese ganzen legalen Möglichkeiten gäbe, bräuchte es euch in dem Umfang nicht, sondern dann gäbe es sozusagen diesen normalen Schiffsverkehr auf etwas weniger gefährlichen Boden. Aber dadurch, dass jetzt ganz viele legalen Migrationsmöglichkeiten einschließlich Fluchtmöglichkeiten geschlossen worden sind, und wurde ja vorhin gesagt, ganz viele Routen nicht nur dort keine professionelle Unterstützung ist, sondern aktiv dort versucht wird, gegen diese Sachen vorzugehen. Dadurch sind die Menschen gezwungen, auf immer gefährlicheren Boden zu leben, und deshalb wird erst recht diese Seenotrettung gebraucht.
1: Genauso kann man das sagen. Es wird uns auch seit 10 Jahren, ich kann es schon fast nicht mehr hören, vorgeworfen, durch die Anwesenheit von Rettungsschiffen eine Scheinsicherheit herzustellen, dass Menschen diesen Fluchtweg wählen. Und im Endeffekt damit dem Geschäftsmodell von Schleppern in die Hände zu spielen, die Leute über das Meer schicken wollen. Das gibt's rauf und runter, auch letzte Woche kam das mal wieder neu auf. Ist aber insofern einfach schlicht falsch, dass man Studien, man hat ja jetzt seit 10 Jahren Zeit gemacht, hat die verglichen haben, wie viele Menschen überqueren das Mittelmeer bei Anwesenheit von Rettungsschiffen. Kann man irgendwie einen Zusammenhang zwischen der Anwesenheit von diesen Schiffen, die es gibt, und der Anzahl, wie viele Menschen sich auf den Weg machen, herstellen? Das ist jeweils nicht gekommen. Man konnte prima Zusammenhang herstellen zwischen akuten Krisen, die sich in der Welt entwickeln, und dann mit einer gewissen Verzögerung auch Menschen an die nordafrikanische Küste Richtung Europa drücken aufgrund dieser Krisensituation, aber nie zeigen, dass diese Schiffe da irgendein positiver Einflussfaktor wären darauf, dass Menschen ihre Flucht übers Mittelmeer starten. Und das war kürzlich ein Beitrag von dem damaligen Innenminister de Maizière, der wieder hochgeholt wurde, wo wieder gesagt wurde, ja, man möchte ja helfen, aber wenn man hilft, dann spielt man ja den Schleppern in die Hände. Und nein, das tut man nicht, indem man sichere Fluchtwege schafft, dass niemand auf Schlepper angewiesen ist.
0: Ja.
1: Damit legt man den Schleppern das Handwerk nicht, indem man den Menschen, die nur noch auf diesen einen Weg zurückgreifen können, um irgendwie Sicherheit zu erreichen, dann noch die letzte Hilfe versagt.
0: Ja.
1: Weil wenn das der letzte Ausweg ist, dann wird er weiter genutzt, und die einzige Folge von Behinderung von Seenotrettung und mehr Abschottung und Finanzierung von sogenannter libyscher Küstenwache sorgt im Endeffekt nur für mehr Tote und Menschen, die nicht mal in die Lage kommen, ihr Asylgesuch überhaupt zu stellen. Und das ist eines Rechtsstaates meiner Ansicht nach unwürdig, so zu handeln.
2: Ja, also praktisch durch diese Abschottung wird Kriminalität gefördert und nicht durch die humanitäre Hilfe. Dass praktisch, wenn einfache Möglichkeiten unterbunden werden, sind die Leute gezwungen, auf immer schlechtere Möglichkeiten auszuweichen und entsprechend teurere Möglichkeiten. Und es wurde ja auch schon nachgewiesen, dass die sogenannte libysche Küstenwache auf der einen Seite die Menschen einsperrt, misshandelt, zu Sklavenarbeit zwingt, Erpressungen begeht, und auf der anderen Seite die gleichen Leute dann auch Geld damit verdienen, Möglichkeiten der Überfahrt verkaufen, natürlich für entsprechend teure Sache. Das heißt praktisch, dass die bundesdeutsche Unterstützung der sogenannten libyschen Küstenwache diese ganzen Menschenrechtsverletzungen in jeder Hinsicht unterstützt.
1: Ja, genauso kann man das sagen. Weil man drauf schaut, was wir tun, ist es eben in diesem Moment Leid zu lindern. Und was wir im Gegensatz zu traditionelleren Organisationen in so der internationalen humanitären Hilfe machen, ist eben auch gesellschaftlich ein Akteur zu sein und auf genau diese Missstände, wie du gerade einiges davon zusammengefasst hast, immer wieder hinzuweisen. Sag mal, wären wir jetzt eine Organisation, die besonders groß in der Seenotrettung werden will, dann könnten wir ja genau das still weitermachen und da Seenotrettung betreiben, aber im Idealfall würden wir uns an der Stelle arbeitslos machen und eben dafür sorgen, über unsere gesellschaftliche Arbeit einen sicheren Fluchtweg zu ermöglichen, dass eben niemand auf diese gefährlichen Routen ausweichen muss. Mhm. Und das machen wir ja auch nicht nur auf einer Ebene, in der wir drüber sprechen. Es ist jetzt schon mehrere Jahre, dass Lifeline eben keine reine Seenotrettungsorganisation mehr ist, sondern wir arbeiten lokal in der Ukraine und unterstützen dort Menschen in einem binnengeflüchteten Zentrum und in weiter entfernt liegenden Gegenden, die gerade keinen Anschluss an Infrastruktur haben, und helfen da in dem Sinne mit der gleichen Motivation. Wir wollen Ungerechtigkeiten und Leid lindern, dass wir den Leuten über die Hilfe das Bleiben ermöglichen, dass sie eben keine gefährliche Flucht auf sich nehmen müssen. Das geht in diesem Land noch in bestimmten Bereichen. Wir arbeiten genauso in Afghanistan. Da haben wir Safe Houses für Menschen, die mit der deutschen Armee zusammengearbeitet haben, als sie noch vor Ort war. Und auch die Idee von der offenen und freien Gesellschaft, wie sie hier existiert, geteilt haben und da jetzt alleine gelassen werden und sich vor den Taliban verstecken müssen, weil denen droht kein Gerichtsverfahren, sondern denen droht, sagen wir, eine außergerichtliche Hinrichtung. Und die letzte Möglichkeit, die sie haben, ist, sich bei Organisationen wie Mission Lifeline zu verstecken und bei uns eigentlich mit der Intention, diese Menschen dann über das Bundesaufnahmeprogramm, was es unter der vergangenen Regierung noch gab, eben in einem, wie es immer so schön heißt, sicheren, geordneten Weg nach Deutschland zu bringen. Wir haben jetzt Menschen seit 4 Jahren in diesen Safe Houses sitzen. Das Bundesaufnahmeprogramm wurde beendet, weil das der Stil der aktuellen Regierung ist. Also ein wirklich ruhiges, sachliches Verfahren, möchte man meinen, das gefällt den aktuellen Ministerinnen und Ministern, wurde einfach ersatzlos gestrichen. Und wir können Menschen, die jetzt 4 Jahre in diesen Safe Houses sitzen, da sind Kinder geboren und aufgewachsen in der Zeit, diesen Ausweg nicht mehr bieten, weil das außerhalb unserer Macht liegt. Was bleibt diesen Menschen noch übrig? Irgendeinen anderen Fluchtweg, weil weiter existieren in dem Land funktioniert auch nicht. Wenn sie da rausgehen, werden sie rausgefischt, gefangen und das Leben ist wahrscheinlich vorbei. Und das ist genau der Widerspruch. Wir arbeiten eigentlich daran, auch parallel schon die ganze Zeit, dass Menschen diese gefährlichen Wege nicht aufnehmen müssen. Aber wir können es nicht ändern, das liegt nicht in unserer Macht und sind damit konfrontiert, dass aber Deutschland gemeinsam mit der EU immer wieder gegensätzliche Richtung angeht, die im Endeffekt Leute auf gefährliche Wege zwingen, und wir tun unser Möglichstes, um auch da noch da zu sein.
0: Auf Lesbos seid ihr ja auch sehr aktiv, ne? Und seid ihr da in den Flüchtlingslagern oder wie sieht da eure Arbeit noch aus?
1: Auf Lesbos, ja, hast du schon angesprochen, gibt es ein Safe House für queere Geflüchtete und auch ein Projekt, das heißt ROSA, das ist eine Organisation hier auch aus der erweiterten Umgebung, die versuchen, sichere Plätze für Menschen, die da in Lagern sitzen, zu schaffen. Und da arbeiten wir tatsächlich so, dass wir die Organisation, die das Safe House für queere Geflüchtete betreibt, und auch ROSA mit Material oder Geld unterstützen, dass die als spezialisierte Menschen vor Ort diese Arbeit machen können, weil es auch ja keinen Sinn hat, wenn wir überall immer wieder unsere eigenen Freiwilligen hinschicken. Dann unterstützen wir lieber die, die schon da sind und das gut können.
0: Das klingt auch so, als ob ihr an vielen verschiedenen Brennpunkten auch arbeitet. Wie viele Leute sind denn da tätig für Mission Lifeline, im Namen von Mission Lifeline?
1: Also wir haben hier in Dresden ein festes Kernteam, das sind gut 20 Menschen, die mal Vollzeit, mal Teilzeit, das ist sehr, sehr unterschiedlich, noch immer davon abhängig, was wir gerade uns leisten können haben. Und dann gibt es noch, was eigentlich Lifeline ausmacht, auch für mich, ein Netz aus tausenden Unterstützerinnen, die entweder mit kleinen Aktionen oder tatsächlich finanziell uns diese Arbeit ermöglichen, und die sind mittlerweile zwar auch ein großes Paket hier in Dresden-Sachsen, aber auch über ganz Deutschland und Europa verteilt. Und dazwischen eben noch die Freiwilligen, die konkret für Projekte kommen. Und da gibt es natürlich auch welche, da gehöre ich ja im Endeffekt dazu, so bin ich ja auch zu dem gekommen, was ich tue, die über die Jahre immer wieder kommen an unterschiedlichen Stellen und sich einbringen. Manche sieht man einmal, manche sieht man 10-mal.
0: Ja.
1: Da habe ich vielleicht eine Ziffer von, da kommen vielleicht nochmal 30 dazu, die so als Kernteam mitarbeiten. Aber dann auch schon wieder sehr viel, viel Ehrenamt.
0: Ja, also wahrscheinlich überwiegend ehrenamtlich, ne? Wenn ihr euch überwiegend über Spenden finanziert, dann ist ein Hauptamt sicherlich jetzt nicht unbedingt das Erste, was die Leute anstreben bei Mission Lifeline.
1: Nee, auf jeden Fall nicht. Aber du hast vorhin ja mal die Entwicklung über 10 Jahre angesprochen.
0: Ja.
1: Was gestartet hat aus dieser Idee, man muss was tun und sich, während man es tut, die Expertise aus Menschen zusammensuchen, hat sich natürlich, damit man das 10 Jahre machen kann und auch den eigenen Ansprüchen, die auch steigen, gerecht werden kann, ist jetzt eben ein Miteinander aus hauptamtlichen Leuten, die eben dieses Rückgrat bilden, dass man diese breit gefächerten Projekte wirklich langfristig und auch verantwortungsvoll umsetzen kann und die dann so das Netzwerk sind, wo dann die Ehrenamtlichen immer wieder drauf zurückgreifen können und eben da ihr Rückgrat haben für Fragen, für Versorgung, für Koordination, für Ausbildung, Vorbereitung, Nachbereitung. Das geht jetzt Hand in Hand.
2: Und weil vorhin Anzahl von Personen angesprochen worden ist, sind da die Schiffsbesatzungen beispielsweise drin und bei diesen Häusern habt ihr auch Leute dort vor Ort oder ist das sozusagen, dass ihr nur die Unterstützung leistet und dass ihr dann dort einheimische Kräfte habt?
1: Also bei den Zahlen jetzt waren tatsächlich so das Kernteam, das hier in Deutschland arbeitet, gemeint, Schiffscrews kommen da nochmal oben drauf und bei den Schiffen arbeiten wir eben so, wie ich es mal angesprochen hatte, dass wir ja spezialisierte Menschen haben, die wir dann nach Italien schicken, dass die dort 1 bis 2 Monate auf unserem Schiff arbeiten und dann gehen sie wieder nach Hause. Das ist eine ziemlich aufwendige Sache und auch nicht unbedingt nachhaltig. Deshalb arbeiten wir in anderen Ländern anders. In der Seenotrettung haben wir keine Wahl, das funktioniert nicht anders. In der Ukraine haben wir die Wahl schon. Deshalb setzen wir in der Ukraine auf entweder lokale Partnerorganisationen oder auch Menschen, die für uns arbeiten im Namen von Mission Lifeline, aber eben aus den Umgebungen selber kommen, dass man jetzt nicht anfängt, da auch wieder vielleicht sehr motivierte, aber im Endeffekt doch immer wieder wahrscheinlich nach dem Studium junge Menschen hinzuschicken, die sich vor Ort erstmal orientieren müssen und dann aber auch wieder weg sind. So haben wir jetzt in der Ukraine, in Afghanistan Menschen, die für uns arbeiten und ich hoffe, sie können da bleiben.
0: Ja.
1: Und vielleicht hat man auch langfristig was geschaffen.
0: Das ist ein großer Organisationsaufwand, also so klingt das für mich zumindest jetzt gerade, ne?
1: Kann man so sagen.
0: Ja, und wenn man bedenkt, dass es ursprünglich ja mit dieser Schiffsidee gestartet ist, ne? Ihr habt die Lifeline gehabt als erstes, dann die Leonore,
1: genau.
0: Dann die Rise Against. Rise Against wäre auch gut, wär auch cool gewesen. Und jetzt ist denn die Lifeline SRR schon auf See?
1: Ja, die befindet sich gerade in der Werft und ist hoffentlich so langsam in den letzten Zügen. Wir hatten zwischendurch auch noch mal ein paar Segelboote, mit denen wir Überwachungseinsätze auf dem Mittelmeer gemacht haben. Und auch auf den Kanaren gab es noch die Marva, die da auch eine sehr aktive und hochgefährliche Fluchtroute überwacht hat mit unseren Einsätzen. Die Zukunft heißt Lifeline Saar, ein Rettungsschiff, ehemals Küstenwachtschiff spannenderweise, was Nord- und Ostsee 30 Jahre lang für den deutschen Zoll abgefahren hat und sich jetzt so in der finalen Umbauphase befindet, um dann im Herbst auch seine Arbeit auf dem Mittelmeer aufzunehmen.
0: Ja, habt ihr auch viel Zeit und Geld investiert. Welche Hoffnung wird denn damit verbunden, mit dem Schiff?
1: Im Endeffekt ist es genau wieder unsere Arbeit machen können. Und das heißt, Notsituationen und Leid und Gefahr für Leib und Leben zu lindern und Auswege aus nahezu ausweglosen Situationen bieten. Und das sind in dem Fall hauptsächlich Menschen auf der Flucht.
0: Ja.
1: Und genau das wollen wir weiter tun, weil auch genau das der Punkt ist, der immer weiter zurückgefahren wird. Und deshalb ist unser Auftrag, da aktiv zu bleiben, unbedingt da. Und ja, du hast angesprochen, das kostet richtig viel Geld.
0: Ja.
1: Also Schiffe, auch weil sich Vorgaben für uns geändert haben, sind so, so teuer. Das heißt, diese Schiffe in Einsatz zu bringen, kostet über 1 Million Euro.
0: Wow.
1: Wenn man sich das mal durchrechnet, wie viele Leute da 5 Euro im Monat spenden müssen, damit man so allein diesen Teil Seenotrettung von Mission Lifeline auf die Beine stellen kann, das ist immens. Und um das aufrechtzuerhalten, suchen wir auch ununterbrochen nach Menschen, die eben, wenn sie am Ende vom Monat ins Portemonnaie gucken, noch in der Lage sind, genau vielleicht diese 5 Euro beizusteuern, dass es Hilfe für Menschen in Not weitergeben kann. Weil auch für uns wird alles teurer.
0: Ja, na klar.
1: Das heißt, um diese Perspektive auch langfristig zu haben, mit einem, wie ich finde, dann sehr geeigneten, für uns so neu wie nie, ist erst 30 Jahre alt, vorher waren sie 60 Jahre alt, die Schiffe, die wir so benutzt haben, dann auch wieder professionell Hilfe leisten zu können.
2: Ja, weil jetzt verschiedene Schiffe angesprochen wurden. Ich habe ja mitbekommen, es gibt verschiedene Möglichkeiten. Also entweder eine Organisation hat immer mehr Schiffe, weil ist ja ein großes Seegebiet. Aber es gibt natürlich auch solche Sachen wie, dass die italienische Küstenwache oder sonst irgendwelche Behörden die beschlagnahmen und die dann nicht rauskommen oder dass die irgendwelche Anforderungen nicht mehr erfüllen, dann ausgemustert werden müssen. Wie ist das diesbezüglich bei euch?
1: Bei uns ist es so, unser erstes Schiff, die Lifeline, haben wir genau durch so eine Beschlagnahme damals von den maltesischen Behörden verloren. Das Schiff war für unsere Zwecke noch ausreichend in Schuss und hat er auch schon, bevor es bei uns gefahren ist, ein paar Jahre Seenotrettung recht erfolgreich gemacht und dafür perfekt ausgerüstet und in einem guten Zustand. wir sind natürlich durch unsere Arbeit auf Füße von denen getreten, denen Menschenleben nicht so wichtig sind. Deshalb wurde nach x Einsätzen, die das Schiff schon durchlaufen hatte in seiner Registrierung, dann die Rechtmäßigkeit dieser Registrierung angegriffen. Hm. Das heißt, das Schiff lag 2 Jahre still. Wir haben diese Prozesse dann im Endeffekt alle gewonnen. Aber mit dem Schiff war danach nicht mehr viel anzufangen, weil man in der Zwischenzeit eben auch diesen Weg, das Schiff so zu registrieren, wie es war, zugemacht hat und aufgrund seines Alters es nicht möglich war, dieses Schiff dann zum Beispiel unter einer deutschen kommerziellen Flagge weiter zu betreiben. Es war dann einfach vorbei. Das heißt, auch die ganze Arbeit, die da reingeflossen ist, mussten wir liegen lassen, weil so ging es nicht weiter und uns neue Wege suchen. Eleonore kam danach, wurde auch nach ihrem ersten Einsatz beschlagnahmt und war dann nicht mehr zu gebrauchen nach einem langen Prozess und wir hatten nur noch den einen Ausweg und es ist verschrotten und verschrotten bei einem Schiff ist extrem teuer. Und dann kam die Rise Above aus einer Zeit, wo nicht so viel Geld da war und einfach ein über 60 Jahre altes Schiff, was tausende Leben gerettet hat, aber wo dann auch irgendwann der Punkt war, okay, steckt man da jetzt noch Hunderttausende an Spenden rein, das zu reparieren oder nicht? Und da haben wir im Endeffekt dann einmal selber die Reißleine gezogen und gesagt, nein, eine Reparatur hier an dieser Stelle ist nicht mehr wirtschaftlich, das können wir gegenüber unseren Spenderinnen und Spendern nicht verantworten. Mhm. Und haben dieses Schiff dann stilllegen müssen. Und dann kam die große Schiffssuche. Und das war überhaupt nicht leicht, weil was vor 10 Jahren noch 100 bis 200.000 Euro gekostet hat, kostet jetzt 500 bis 600. Und die Verhandlungsbereitschaft von Schiffsverkäufern ist wirklich überaus gering.
0: Und liegt das daran, weil es so wenig Schiffe gibt, die dafür geeignet sind? Oder weil die entsprechenden Schiffsverkäuferinnen und Verkäufer sagen, nee, dafür will ich das nicht hergeben?
1: Ach, ich glaube, in der Schifffahrt geht es ums Geld.
0: Ja,
1: okay. Da ist die Intention oder was wir damit verbinden, relativ egal. Die Schiffe, die wir uns leisten können, für die gibt es auch eine Menge andere Anforderungen in der Windparkindustrie, in der Ölindustrie, wo man gerade massiv Geld verdienen kann. Deshalb haben alle, die mit diesem Schiff danach Geld verdienen, erstmal bessere Möglichkeiten, dann in den sauren Apfel zu beißen und eben eine 500.000 oder 1 Million für ein Schiff auszugeben.
0: Okay.
1: Wir werden ja mit diesem Schiff niemals Einnahmen generieren.
0: Ja.
1: Wir arbeiten ja für den guten Zweck. Das heißt, jeden Euro, den wir reinstecken, den sehen wir nie wieder. Wir sehen nur, was wir erreichen wollen, nämlich gerettete Menschenleben. Das interessiert aber wiederum die Broker für Schiffe überhaupt nicht.
0: Und deswegen steigern sich die Preise, die dann natürlich schwierig machen, ein Schiff zu erwerben.
1: Genau, das ist dann extrem kompliziert. Und wir haben dann mit bisschen Glück über eine Versteigerung des Bundes dieses ehemalige Zollschiff da erwerben können. Aber das war ein langer Weg, weil wir wissen natürlich jetzt über 10 Jahre ganz genau, was wir brauchen. Und müssen immer wieder diesen Bedarf, den wir kennen und den wir begründen können, damit unseren finanziellen Möglichkeiten
0: abgleichen.
1: Gegenchecken. Was wir wissen zu brauchen, um bestmögliche Seenotrettung zu machen. Das heißt, schnell da sein, adäquat reagieren können, gute Schutzräume für Menschen, sobald sie bei uns an Bord sind und dann einen möglichst menschenwürdigen Transit in einen europäischen Hafen. Das kostet circa, wenn man sich das neu bauen lassen würde, dafür werden ja keine Schiffe normalerweise gebaut, alles Gebrauchte nutzt man ja irgendwie um. Also sagen 7 bis 8 Millionen Euro, das ist eine Sache, die können wir uns nicht leisten.
0: Nee.
1: Das ist einfach nicht möglich. Von daher heißt es immer wieder Abstriche machen, Prioritäten setzen. Und das sind dann natürlich auch harte Diskussionen, weil jede Person im Team ja einen Grund hat, warum sie eine bestimmte Anforderung an das Schiff gestellt hat. Wir machen das nicht als Jux und Dollerei und da geht es jetzt nicht, ob das rot oder blau ist, sondern ganz konkret Sachen, von denen man weiß und beweisen kann, dass die richtig sind für gute Seenotrettung. Und diese Kompromisse zu machen und mit dem zu arbeiten, was wir haben, ist dann ein langer Prozess, weil auch jetzt mit Glück ein Schiff für deutlich unter 1 Million bekommen zu haben, ist ja immer noch richtig viel Geld. Wir haben ja vorher schon mal darüber gesprochen, wie viele Leute dazu beitragen müssen, dass man sowas auf die Beine stellen kann.

0: habe ja Unterstützer in der Politik, in der Gesellschaft.
1: Ja, zum Glück haben wir die in der Gesellschaft und wird es uns in der Form nicht mehr geben. Es gibt eben diese doch paar tausend Menschen, die jeden Monat einen Beitrag leisten. Und es gibt dann natürlich auch aufflammende Aufmerksamkeit, wie sowas Schlimmes wie der Ukraine-Krieg fängt an, die auch nochmal für überdurchschnittlich viele Spenden aufkommen, weil auf einmal man das in seinem schönen, ruhigen Leben hier in Deutschland nicht mehr ignorieren kann, dass es anderen Leuten schlecht geht. Das sind dann auch Momente, in denen wir zum Glück auch Geld bekommen, was wir dann weiterleiten können. Wir müssen aber dann auch die nächsten Jahre davon zehren, weil die Aufmerksamkeit ist weg, aber die Krise ist nicht vorbei. Mhm. Menschen sind immer noch in Not. Und das immer wieder abzuwägen, wie viel Geld gibt man sofort aus, weil der Bedarf ist immer unendlich. Und wie sichert man aber auch ein langfristiges Projekt ab? Hm. Wie schafft man es dann, so eine Rieseninvestition wie zum Beispiel ein Schiff zu machen? Das ist richtig viel Geld auch für unsere Budgets. Und dann aber auch langfristig die Einsatzfähigkeit sicherzustellen. Das klappt eben, weil es noch Unterstützerinnen gibt. Aber ehrlicherweise, wenn die sich verdoppeln würden, wäre hilfreich. Weil wir haben viele, viele Ideen im Kopf und eben, wie vorher drüber gesprochen, ganz viele feststehende Bedarfe, denen wir eigentlich gerecht werden würden, die wir aber mit dem Blick ins Portemonnaie halt nicht erfüllen können.
2: Zurückstellt wahrscheinlich eher, ne? Mhm.
0: Aber ich meine jetzt auch Gesellschaft, du hattest schon gesagt, es gibt sehr viele Menschen, die euch unterstützen. Und wenn man jetzt mal eine Stufe höher geht von der Prominenz von Regierungen, von gesellschaftlichen Organisationen?
1: Es gibt jetzt nicht die Organisation, die Partei, die Politiker, die unterstützen. Wir haben immer wieder Kunst- und Kulturschaffende, die auch das Publikum, was sie haben, ich sag's mal, uns zur Verfügung stellen und dass wir über die eine Botschaft raussenden dürfen. Es gibt immer wieder Politikerinnen auf entweder Landesebene, Bundesebene oder Europaebene, die gerade, wenn was Großes passiert, gucken, wie sie uns unterstützen können oder eben auch eine offene Tür haben in dem Moment, dass man auch parlamentarische Anfragen, wenn es um uns geht, stellen kann. Aber die große Masse steht nicht hinter uns. Hm. Wenn man jetzt auf Ministerienebene guckt, da geht es ja darum, wie man uns reglementieren und abschaffen kann. Wenn da ein neues Gesetz, eine neue Verordnung kommt, dann ist die gegen uns gerichtet. Und das kann ich mir tatsächlich aus meiner Perspektive, wir machen Notfallhilfe, wir machen humanitäre Hilfe, nicht erklären.
2: Ich mir auch nicht.
0: Es gibt jetzt so, ich glaube, wenn ich dich richtig gezählt habe, 12 europäische Zielländer, wenn man das so sagen will von den Ländern. Ja? Also die europäischen Mittelmeeranrainer, das sind ungefähr 12 Länder. Ist das Empfangsverhalten gleichermaßen schlecht oder gibt es Länder, die ein bisschen humaner sind?
1: Also die Länder, mit denen wir am meisten zu tun haben, sind Deutschland, weil wir unseren Sitz hier haben, und dann kommt Italien und Malta. Die Region, in der wir meistens arbeiten, gehört zur maltesischen Such- und Rettungszone. Wenn man im Moment dort Seenotrettung macht und das maltesische Rettungskoordinierungszentrum anruft, wenn man von einem Seenotfall Notiz nimmt, dann ist es, sobald wir unseren Schiffsnamen sagen oder andere Organisationen, die Seenotrettung betreiben, das tun, hört man es noch dreimal tuten, dann ist es vorbei. Das heißt, die legen einfach wieder auf. Wenn man den Vergleich zieht, man ruft hier in Dresden für eine Person, die vielleicht eine dunkle Hautfarbe hat, die 112, sagt diesen einen Fuck und in dem Moment legen die auf, das ist eine völlig untragbare Situation. Hm. Malta ignoriert uns einfach komplett.
0: Und so ein christliches Land, ja, unter Religion.
1: Ja, sollten Sie sich mal dran erinnern. Hm. In Italien ist es so, im Moment können wir Menschen in Italien an Land bringen. Das machen die nicht, weil sie so ein gutes Herz haben, sondern weil das jetzt auch über die letzten Jahre immer wieder gerichtlich erstritten wurde. Aber man tut alles Mögliche, um unsere Arbeit zu erschweren, wo es nur geht. Man schafft es bei internationalem Recht eben nicht mehr zu sagen, nein, wir schließen unsere Häfen, wie es vielleicht in den 2018er, 90er Jahren groß war. Aber jetzt wird uns vorgegeben, wir dürfen, wenn wir eine Rettung gemacht haben, nur noch auf geraden Weg zu einem Hafen fahren. Ist auf dem Weg ein anderes Boot und wir ändern unseren Kurs, endet das in der Beschlagnahme. Es wird vorgegeben, dass man mit diesen mal angesprochenen libyschen Küstenwächtern oder Milizen kooperieren muss. Tun wir das nicht, werden wir beschlagnahmt und werden für die Rettung bestraft. Und der Hafen ist auch nicht Lampedusa, der ist nicht Sizilien, der ist auch nicht Süditalien, sondern wo es geht und das Schiff diesen Weg schafft, liegen die Häfen gern mal 1.000 bis 2.000 Kilometer entfernt, um mehrtägige Fahrten für das Schiff und auch für die geretteten Menschen an Bord zu generieren, einmal rauf und runter, um unsere Präsenz in diesem Gebiet im zentralen Mittelmeer so weit zu reduzieren, wie es irgendwie geht. Und ganz viele Möglichkeiten, die es nach internationalem Recht gar nicht geben dürfte, per italienischem Verwaltungsrecht zu schaffen, immer wieder dann Schiffe für 20, für 60 Tage stillzulegen, um mit Geldstrafen von 3.000 oder mal 20.000 Euro unsere Kassen zu leeren und unsere Einsätze damit zu reduzieren. Mhm. Und das ist super gefährlich, weil auch das nächste Tool, wir hatten vorhin im Vorgespräch mal über GEAS und Rückführungsverordnung, was all diese Sachen für unsere Arbeit bedeuten, schon in Italien in der Schublade liegt, ist ein sogenanntes Seeblockadegesetz. Das heißt, die wollen genau wieder zurück zu diesem Zustand. Italienische Gewässer sind für Rettungsschiffe tabu. Und das gedeckt durch GEAS, weil GEAS ermöglicht, sogenannte sichere Herkunftsstaaten zu erklären oder sichere Abgabepunkte in anderen Herkunftsstaaten extraterritorial zu erschaffen. Und dann genau dieser Ausweg, den jetzt die europäischen Staaten solidarisch untereinander, aber nicht gegenüber Menschen gemeinsam geschaffen haben, dass man dann sagen kann, nein, nach Italien geht's nicht. Ihr müsst zum Beispiel, das willkürliche Beispiel, nach Tunesien abbiegen, wo Menschen Leid und Verfolgung und Tod droht, wenn sie bestimmte Eigenschaften haben. Und dann auf dem Papier ihrer Pflicht eines sicheren Orts für die Menschen nachzukommen, aber das ist wirklich ein Luftschloss, was da zusammengeschrieben wurde. Aber das wird kommen, dieses Jahr, nächstes Jahr, ich weiß es nicht genau, und dann wird es eng. Das kann man auch mal so festhalten.
2: Was heißt denn, es wird eng?
1: Ja, die sind ganz gewieft, sind ja auch keine Leute, die auf den Kopf gefallen sind, die da die Gesetze schreiben, weil es dann im Endeffekt an uns liegt, zu sagen, spielen wir dieses Spiel noch mit? Es wird sich kein Militärschiff vor uns querstellen und uns die Einfahrt verwehren. Wir können weiterhin nach Italien fahren, auch mit der Vorlage von dem Seeblockadegesetz, was wir kennen. Aber ein Einlaufen kann dann schnell mal einen 5- bis 6-stelligen Betrag an Strafe kosten. Und beim zweiten Verstoß steht da im Moment die komplette Beschlagnahme vom Schiff. Und wir haben darüber geredet, wie teuer so ein Schiff ist. Ja. Wir können uns das dann schlicht nicht leisten, zu sagen, wir setzen internationales Recht um, wir achten im Gegensatz zu anderen Menschenrechte und ignorieren das. Also wenn irgendjemand, der die Milliarden auf dem Konto hat, seine Tasche öffnet, dann können wir das schon und dann werden wir das auch tun, aber sonst müssen wir uns dann andere Mittel und Wege überlegen, wie wir die Menschen, die da fliehen, weiter unterstützen können. Aber dass dieser Weg, wie wir gerade arbeiten, geschlossen wird, das ist leider erwartbar. Umso wichtiger, alles dafür zu tun, dass er offen bleibt.
2: Welche Möglichkeiten hat denn jeder Einzelne von uns, etwas zu tun?
1: Die Möglichkeiten sind absolut niederschwellig. Das ist eigentlich auch das Schöne daran. Wir sprechen ganz oft über so die letzten 5 bis 10 Stunden, die zu so einem Rettungseinsatz gehören. Das ist nämlich der, wo das Schiff jemanden findet, dahin fährt, diese Menschen an Bord nimmt und anfängt, den Weg zu einem sicheren Hafen aufzunehmen. Aber wir haben darüber gesprochen, dieser Schiffssucheprozess geht 2 Jahre. Das Geld dafür zu sammeln, um sowas auf die Beine stellen zu können, geht noch mehrere Jahre. Und da hängen so viele Menschen drin, die Infostände gemacht haben, die es einfach mundsummend weitergegeben haben, die in ihren Netzwerken teilen und im Endeffekt vielleicht nicht mal konkret Geld für diesen Rettungseinsatz in sich sammeln, aber die Basis hier in der Gesellschaft, zu der wir alle gehören, bieten dafür, dass es das eben noch geben kann, dass sich Menschen zusammenfinden und zum Beispiel Mission Lifeline oder andere zivilgesellschaftliche Organisationen gründen und aufrechterhalten und sich auch immer wieder dann vor Gerichten verteidigen zu können und auf Demonstrationen genau dieses wichtige Thema hochzuhalten und auch, wenn es um Wahlen geht, da so abzustimmen, dass die Gesellschaft, die ich tatsächlich für doch noch relativ offen halte, nur maximal radikalisiert von außen, aber immer wieder so zusammenhalten, dass man es irgendwie noch schafft. Und da ist, glaube ich, jetzt schon viel passiert in den letzten 5 Jahren. Aber auch wenn eine zum Beispiel AfD 30% hat, heißt das immer noch, dass 70% was anderes wählen. Das sind 3 von 4 Menschen, die diesen Weg der Abwerten von menschlichen Leben, so Grundsätze, die wir uns gesetzt haben, wie die Würde aller Menschen ist unantastbar. Da steht nicht aller deutschen Menschen, da steht aller Menschen, die diesen Weg eigentlich mitgehen wollen. Und diesen Konsens wiederherzustellen und das in seinem kleinen Kreis zu tragen, das ist so der einfachste Grad der Unterstützung, wo noch kein Euro irgendwie von dem Portemonnaie in unsere Spendendose wandert, der aber das, wofür wir stehen, was wir wollen, immer unterstützt.
2: Es klingt echt schön, wie du das auch gesagt hast, ne? Dass wir zusammenhalten sollen und dass wir eben noch nicht die Hoffnung aufgeben sollen auf einen Großteil der Gesellschaft, die natürlich dahinter stehen und das auch mit unterstützen wollen. Wenn du jetzt an die Menschen denkst, die eurer Arbeit auch kritisch gegenüberstehen. Mhm. Welche 3 Dinge würdest du denn denen mitgeben, dass sie sagen, okay, das hat mich jetzt irgendwie überzeugt und ich glaube, das ist doch wichtig?
1: Im Endeffekt, was wichtig für mich ist, es fühlt sich alles so weit weg an. Was gerade politisch an der Außengrenze passiert, das sind EU-Gesetzgebungen, das sind andere EU-Staaten, die da handeln. Aber im Endeffekt geht es da um Menschen, die keine Lobby haben, die wenig eigene Möglichkeiten haben und deren Schwäche vor dem System, in dem wir leben, gnadenlos ausgenutzt wird. Und ich glaube, man braucht nicht glauben, dass das einfach so aufhört, wenn man meinetwegen alle Geflüchteten ausgesperrt hat. Weil auch ich im Rettungsdienst will nicht in eine Lage versetzt werden, dass mir eine Regierung vorschreibt, welchen Menschen ich helfen darf und welchen nicht. Und das können auch ganz schnell Leute ohne Krankenversicherung sein. Das können ganz schnell Leute sein mit einem geringen Einkommen, denen dann vielleicht Hilfe vorenthalten wird, weil man sagt, ja, die sind nicht so wichtig, auf die achten wir nicht. Diesen Grundsatz aufzugeben, dass jeder Mensch im Grundsatz gleich ist, und diesen Gedankensprung müssen genau die kritischen Menschen im Kopf mal hinkriegen, dass man ganz schnell auch tief fallen kann und auf einmal mitgemeint ist. Und dass wir ja nicht drauf gekommen sind, gemeinsam, dass man jeden Mensch einzeln schützen sollte und dass jeder Mensch eine gleichwertige Stimme hat, weil man schöner Sonne beisammen saß, sondern dass es dafür Weltkriege gebraucht hat.
2: Ja.
1: Und dass man sich da immer wieder überlegt, wenn man drüber spricht, hilft man einem Menschen, ja oder nein, das bringen wir schon Kindern im Kindergarten bei, dann dabei zu bleiben und nicht Themen zu vermischen, sondern zu sagen, nein, jeder Mensch hat erstmal ein Recht auf Hilfe, den Rest können wir danach diskutieren. Wenn wir dann darüber diskutieren, zu überlegen, wie ging es mir denn selber? Es gibt auch hier von Ost zu West viel Fluchterfahrung. Wie möchte ich, dass mit mir umgegangen wird, wenn ich in einer prekären Situation bin, diesen Perspektivwechsel hinzukriegen? Und dann auch einfach wieder, es ist ein unfassbar reiches Land, in dem wir leben. Und ich glaube, wir können es uns auch einfach leisten. Und es kann auch ein sehr gutes Gefühl sein, eben auch Hilfe anbieten zu können und irgendwie ein Ort zu sein, nach dem sich Menschen sehen, nach dem sie streben, wo es Sicherheit und Freiheit gibt. Und darf man sich auch gut dabei fühlen, wenn man darüber in die Lage versetzt wird, tatsächlich dieser Freiheit und Achtung der einzelnen Menschen auch nachzukommen.
2: Ich bin ja immer sehr dankbar dafür, wenn es so Hinweise dafür gibt, wo man euch findet. Und ich gehe sehr häufig zur Mitsingzentrale und da steht immer die Spendendose. Und die beiden, die das veranstalten, weisen auch immer darauf hin, dass gespendet werden kann. Das finde ich, das finde ich richtig gut. Ich bin drauf gekommen, weil du es erst sagtest, dass Menschen aus Kunst und Kultur und Theater und so auch euch wohlgesonnen sind. Macht ihr noch aktivere Öffentlichkeitsarbeit? Klassische Wege gibt es, ne? Instagram und eure Internetseite, die du gerne nochmal nennen darfst, damit die Leute sich informieren können.
1: Ja, also für die jüngeren Menschen ist es wahrscheinlich Mission Lifeline auf Instagram, wie du schon angesprochen hast. Für alle anderen Menschen oder die, die nicht auf diesen sozialen Medien unterwegs sein wollen, was ich gut verstehen kann, gibt es mission-lifeline.de. Da gibt es die ganzen aktuellen Informationen ganz genauso. Und was auch noch eine wunderbare Möglichkeit ist, wenn man näher dabei sein will, gerade beim Schiff, man kann Schiffspatin werden für einen monatlichen Beitrag und dann auch noch genauer mitbekommen, wie genau dieser ganze Prozess. Man nimmt ein Schiff für einen Zweck, baut es um für einen neuen Zweck. Wie wirkt das alles zusammen? Was passiert da in den kleinen Schritten konkret? Schreiben wir dann auch gerne E-Mails und senden Videos und Bilder dazu.
2: Ja, so, ich meine, Menschen lieben Geschichten und lieben dabei zu sein, wenn was passiert, wenn sich was verändert. Ich glaube, bei euch findet sehr viel Veränderung statt und ihr müsst halt auch mit sehr viel Veränderung umgehen können. Also ich habe allergrößte Bewunderung dafür, dass es diesen Verein nach so vielen Jahren noch gibt. Bei all diesen Steinen, die euch auch in den Weg gelegt werden, also es ist wirklich unglaublich ergreifend.
3: Neben Mission Lifeline gibt es ja auch noch ein paar andere Seenotrettungsorganisationen. Ja. Wie ist da die Zusammenarbeit? Gibt es da eine gegenseitige Unterstützung? Und wenn ja, in welchem Bereich? Oder ist das eher eine Konkurrenz um Spenden? Oder wie läuft das?
1: Jede von diesen Organisationen wurde ja aus unterschiedlichen Motiven von unterschiedlichen Menschen gegründet. Von daher haben die alle unterschiedliche Schwerpunkte, die sie sich auch suchen, was auch die Basis oder die gesellschaftliche Gruppe, aus der das herauskommt, ist, aber auch mal ist der Fokus mehr auf Frauen und queeren Menschen auf der Flucht, mal ist es eher dieser zentrale Rettungsaspekt, mal geht es um Empowerment von Menschen auf der Flucht allgemein. Und natürlich, auch wenn wir dann untereinander unter den Organisationen reden, und das tun wir häufig und gerne, weil wir im Endeffekt an der gleichen Sache arbeiten, steht nicht dieser Unterschied im Vordergrund, aber man eckt natürlich auch immer mal wieder an, weil man unterschiedliche Ansichten zu den Themen und Wegen hat, wie man jetzt am besten Seenotrettung betreibt. Und am Ende ist es auch so, wahrscheinlich gibt es endlich spenden für Seenotrettung und man ist da ungewollt Konkurrent um Menschen, die das unterstützen wollen. Aber persönlich, ich glaube, wir als Mission Lifeline machen ein ganz gutes Angebot und haben einen ganz guten Weg. Und wenn das Menschen überzeugt, die genau das, was wir tun und wie wir es tun, eben auch in der breiten Sache von, es gibt das Schiff, es gibt aber auch andere Projekte, die das unterstützen wollen, dann ist das super. Wir verlieren zwar als Organisation so gesehen Spender, wenn Leute meinen, Sea-Watch oder S-Humanity oder CI machen das besser, aber das Geld kommt ja immer noch der gleichen Sache zugute. Von daher, klar, könnten wir vielleicht ein Projekt mehr umsetzen, aber die Tatsache, dass es so viele Organisationen gibt und so eine Vielfalt und so eine Unterschiedlichkeit und in dieser Auseinandersetzung, wie macht man das am besten und man greift sich auch tatsächlich unter die Arme, werden wir im Endeffekt stärker und man kann auch die zivile Seenotrettung nicht mit einem Gerichtsprozess stilllegen, weil es alles verschiedene Vereine und Organisationen sind, schafft das ein vielfältiges, unterschiedliches Netzwerk, was aber gemeinsam ein Weltbild und ein Ziel teilt. Und da gehört Streit dazu, aber dahinter steht auch immer wieder ein gemeinsames Ziel. Ich bin schon mit SS Humanity gefahren, mit Sea-Watch geflogen, mit CI gefahren in verschiedenen Positionen und arbeite genauso bei Lifeline. Das sind offene Türen untereinander, weil man sich bei Unterschiedlichkeiten trotzdem immer wieder schafft, auf eine Sache zu fokussieren. Und ich glaube, das ist der wichtige Punkt.
3: Und betrifft das auch die konkrete Seenotrettung vor Ort, dass beispielsweise gesagt wird, dieses Schiff fährt in das Gebiet, dieses Schiff fährt in das Gebiet?
1: Also man kann zum Teil, wenn man weiß, man sieht sich gerade am Horizont von Schiff zu Schiff absprechen, zu sagen, hey, es fährt vielleicht jemand ein paar hundert Meilen weiter woanders hin, weil das die Logik zwischen den Kapitänen gebietet. Aber wir haben jetzt keine Parallelstruktur aufgebaut, die die Seenotrettungsleitstelle außen vor lässt. Ja, dann gibt es Absprachen und man arbeitet auch mal in einem Seenotfall zusammen. Wir hatten mal einen Fall mit der Rise Above. Das ist ein 26 Meter Schiff. Da ging es um 400 Menschen auf einem Boot. Das Boot war so groß wie unser Schiff. Und wir haben dann in dem Fall mit CI zusammengearbeitet und als schnelles Schiff mit der Rise Above die Leute gesichert und angefangen, Rettungswesten zu verteilen. Und dann das größere Schiff CI4, was dazu kam, war dann der Ort, wo man die Menschen hinbringen konnte, wo unsere Beiboote und deren Beiboote dann gemeinsam, wie man es auch in Deutschland an Unfallstellen kennt, gearbeitet haben und die unterschiedlichen Fähigkeiten da sehr gut zusammengewirkt haben.
3: Weil du jetzt Rettungsleitstelle angesprochen hattest, hattest du ja vorhin erwähnt, Maltesische ignoriert euch weitestgehend. Ja. Über die Libysche, die ja von EU-Geldern aufgebaut worden ist, nicht etwa um die Leute zu retten, sondern sozusagen in Lager einzusperren, braucht man nicht weiter zu reden. Italienische Correct. Ist jetzt auch nicht besonders gut. Ich hatte ja mitbekommen, es gibt ja beispielsweise dieses Alarmtelefon, wo Leute anrufen genau. können, hier so nach dem Motto, unser Schiff befindet sich jetzt in der und der Stelle und in 2 Stunden geht es unter. Welches Schiff befindet sich jetzt in nächster Nähe oder sowas in der Richtung? Das heißt, es wäre ja durchaus sinnvoll zu sagen, ja, nicht eine volle staatliche Struktur, aber zumindest dort, wo die offiziellen Küstenwachen nicht im Sinne des internationalen Seerechts arbeiten, dann doch irgendwas zu haben, wo man dann entsprechend zugreifen kann.
1: Ja, natürlich reden wir untereinander und ja, es gibt dieses angesprochene Alarmfon als Notfalltelefonnummer, die natürlich auch uns, wenn die Kenntnis von einem Seenotfall haben und den Schiffen, die da gerade im Mittelmeer aktiv sind, diesen Seenotfall weiterleiten. Das passiert aber jetzt nicht so, dass sie den an uns schicken und an niemand anders, sondern das ist ein Notruf, das wird dann ein Seenotfall, der öffentlich aufgemacht wird und diese Information geht auch genauso an die Seenotrettungsleitstelle, weil die haben die Koordinierungsaufgabe und es ist auch unsere Aufgabe, die mit Italien klappt es noch, die immer wieder dazu zu bringen, genau diese Verantwortung zu übernehmen, weil es steht nirgendwo, dass in der maltesischen Such- und Rettungszone man nur mit dem maltesischen MRCC, also Seenotrettungsleitstelle, kommuniziert.

0: Abschluss würde ich gerne noch wissen, was du dir wünschst, was die Leute sich über Mission Lifeline mitnehmen, wenn die jetzt die Sendung gehört haben. Was wünschst du dir, was hängen bleibt?
1: Ich wünsche mir, dass hängen bleibt, dass wir nicht irgendwie eine abgekapselte Organisation irgendwo im Nirgendwo sind, sondern wir sind seit 10 Jahren hier in Dresden, arbeiten hier von Dresden aus und sind einfach Menschen, denen ihr, denen sie einfach wahrscheinlich auch täglich immer mal wieder über den Weg laufen. Und auch dieses Unterstützerinnen-Netzwerk, was wir haben, ist genau das Gleiche. Und dass wir sowas gemeinsam hinkriegen können, wenn wir uns zusammen auf eine Sache fokussieren und dass Mission Lifeline da auch ein Weg ist, um ganz vielen Menschen sehr konkret zu helfen. Ob man da Geld beisteuert oder seine Zeit oder seine Expertise. Ja. Wenn das im Kopf hängen bleibt und wir ein paar Mails in unserem Posteingang haben, würde mich doch sehr freuen.
0: Ich denke, das wird funktionieren. Lieber Nolte, wir danken dir recht herzlich fürs Kommen und wir werden dich bestimmt nochmal fragen, vielleicht in einem Jahr, wie die Lifeline Saar gestartet ist. Und dann fragen wir nochmal nach und wünschen euch weiterhin viel Erfolg und hoffen, dass wir ganz viele Menschen erreichen. Wir wünschen euch, liebe Hörerinnen, liebe Hörer, einen entspannten Sonntag und ein gutes Lesen der Internetseite von Mission Lifeline. Beschäftigt euch damit. Das ist ganz wichtig in unserer Gesellschaft. Tschüss sagen.
2: Uwe.
1: Und Nolte.
0: Bis bald.

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0: Lissabon stark bewölkt 12, Wien Schneefall 0, Prag Schneefall minus 3, Warschau Schneefall 3.
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0: Hallo, hallo, hallo. Wir sind Knastmusik und begrüßen euch ganz herzlich zu unserer heutigen Folge. Wir haben viel Musik, die wir euch heute in die Knäste schicken und auch ein paar coole Infos. Ich bin Klaus und neben mir ist Fred.
1: Hallo, auch von mir. Es ist unglaublich heiß hier im Studio. Wir sind am Schwitzen.
0: Wir mussten auch eben nochmal das Aufnahmestudio wechseln. Das war auch kein Vorteil.
1: Ja, herausfordernde Umstände hier. Wir hoffen natürlich, bei euch ist es schon ein bisschen abgekühlt. Es ist ja jetzt schon ein bisschen nachmittags. Wir nehmen hier gerade in der Mittagshitze auf. Aber nichtsdestotrotz haben wir eine hervorragende Sendung für euch natürlich wie immer mitgebracht.
0: So sieht's aus.
1: Genau. Wer sind wir eigentlich und was machen wir? Wir sind Knastmusik und schicken jede zweite Woche musikalische Grüße in die JVAs in Chemnitz und Leipzig. Wir sind eine Radiosendung, in der das Programm von Gefangenen, ihren Familien, FreundInnen und anderen UnterstützerInnen erstellt wird. Und an sich ist die Idee relativ simpel. Ihr schickt uns, was ihr hören wollt und wir spielen das dann ab. Genau. Am besten funktioniert das für euch ja per Brief. Deswegen kommt jetzt wie immer die Adresse, an die ihr uns schreiben könnt. Das ist an Radioverein Leipzig, Paul-Gruner Straße 62, 04107 Leipzig mit dem Stichwort Knastmusik.
0: Ich wiederhole die Adresse noch einmal. Radioverein Leipzig in der Paul-Gruner Straße 62 04107 Leipzig, Stichwort Knastmusik. Am besten, ihr schickt uns direkt alle Liedwünsche, die euch einfallen. Die können wir dann nämlich nach und nach abspielen. Und wenn ihr nicht im Knast seid und Zugang zum Internet habt und zum Beispiel ein Lied an eine Person im Knast schicken wollt, dann könnt ihr das auch einfach per E-Mail tun, und zwar an unsere E-Mail-Adresse knastmusik@radioblau.de. Und wenn euer Knast es erlaubt, dass wir euch Briefmarken zurückschicken können, werden wir das tun. Das ist nur leider in den meisten Fällen nicht so. Wo hört ihr uns genau? Und zwar hört ihr uns einmal in Chemnitz über Radio T. Da hört ihr uns jeden ersten und dritten Samstag des Monats um 21 Uhr. Und in Leipzig hört ihr uns bei Radio Blau alle zwei Wochen Sonntag 17 Uhr. Und die nächsten Sendetermine sagen wir dabei in jeder Sendung wieder an. Und das ist in diesem Fall in Leipzig Sonntag, der 16.8. 17 Uhr bei Radio Blau. Und in Chemnitz ist es Samstag, der 15.8. 21 Uhr bei Radio T, also beides genau in zwei Wochen. Ansonsten gibt es ja auch noch das Rundfunkkombinat Sachsen, wo man uns über DRB Plus hören kann. Allerdings sind wir da uns gerade nicht so ganz sicher, wie gut man uns da jetzt irgendwie noch hören kann. Aber ihr könnt es mal probieren. Also es kann sein, dass man uns in ganz Sachsen noch Sonntag 16 Uhr über DRB Plus beim Rundfunkkombinat hören kann. Allerdings ist es keine Garantie. Die Finanzierungslage ist da irgendwie so ungeklärt und ich blicke da auch aktuell gerade gar nicht so durch, was da eigentlich Phase ist. Aber wenn ihr uns hört, dann habt ihr ja schon mal irgendwas richtig gemacht. Und jetzt hört ihr nochmal unsere mehrsprachige Sendungsbeschreibung.
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1: So, das war der mehrsprachige Jingle. Und weil wir ja eine Musiksendung sind, starten wir direkt rein mit etwas Musik. Und das Lied, was wir jetzt hören, hat einen wunderbaren Kommentar unten drunter, den ich euch jetzt vorlese. Und zwar, das höre ich immer, bevor ich in Lidl klaue.

Ja, das ist doch mal, sage ich mal, eine motivierende Musik, wenn man in Lidl klauen will. Also kann ich die Person schon verstehen, die das kommentiert hat. Hannibal singt ja jetzt immer hier so: Ich gehe da jetzt rein. Eine Person, die nicht reingeht, ist Sven Liebig in die JVA Chemnitz. Da haben wir jetzt schon zweimal drüber berichtet. Also dieser Neonazi aus Halle, der 2023 wegen mehrerer Straftaten, unter anderem Volksverhetzung, zu 1,5 Jahren Haft verurteilt wurde, ohne Bewährung, dann seine Haft nicht angetreten hat, vorher aber noch seinen Geschlechtseintrag hat ändern lassen auf weiblich, aber als klare Provokation gegenüber, weiß ich auch nicht wem. Und ich habe auch gelesen, Kritiker vermuten, dass er das gemacht hat, um erleichterte Haftbedingungen in einem Frauengefängnis zu haben. Wer genau diese Kritiker sind, ist unklar, aber ja, kann auch sein, dass da was dran ist. Jedenfalls ist er dann nach Tschechien und wurde da aber gefasst und jetzt ausgeliefert. Und in unserer letzten Sendung haben wir berichtet, er soll in die JVA Chemnitz kommen. Aber dort ist er nicht geblieben, sondern er wurde direkt weiter verwiesen an die Männer-JVA in Zeithain, wo er jetzt seine Haft antreten musste. Und die Anstaltsleitung in Chemnitz hat quasi entschieden, dass er dort nicht bleiben kann. Zitat: Nach Abwägung aller maßgeblichen Aspekte des Einzelfalls. Das ist ein bisschen so eine behördliche Sprachhülse. Aber ja, mehr haben sie auch nicht gesagt, warum das nicht geht. Aber genau, sie haben sich jedenfalls nicht darauf eingelassen, dass er jetzt wegen seines Geschlechtseintrags als weiblich dort seine Haft antreten kann. Und jetzt ist er quasi ganz normal in einem Männergefängnis untergebracht. Und ja, falls ihr euch gefragt habt, wir haben ihn da bei euch angekündigt in Chemnitz und ihr habt ihn noch gar nicht gesehen. Ja, er wird auch nicht mehr kommen. Ist vielleicht auch für euch eine ganz gute Nachricht, kann ich mir vorstellen. Ja, das vielleicht so als kleines Update, damit ihr auf dem neuesten Stand seid und damit ihr jetzt auch musikalisch auf dem neuesten Stand seid, gehen wir zu unserer Rubrik Release Radar.

0: So, herzlich willkommen zur Kategorie oder zu unserer Rubrik des Release-Radars. Wir haben natürlich wieder geschaut, was alles so Neues rausgekommen ist in der letzten Zeit und haben euch zwei neue Alben mitgebracht.
1: Ihr hört richtig, nicht einfach nur mal irgendwelche anderthalbminütigen Songs irgendwie, sondern richtig, richtige Alben.
0: Ja, richtige Alben, richtig, richtig viele Songs. Das erste Album ist von Upsilon. Es wurde jetzt ja schon über mehrere Monate hinweg immer mal wieder so tröpfchenweise sind irgendwelche Songs rausgekommen. Aber jetzt ist es soweit. Glanz Null ist raus. Das ganze Album. Zack, 14 Songs sind da.
1: Und die spielen wir jetzt alle ab.
0: Alle und dann, ne? Gucken wir mal.
1: Ja, tschüss, das war's von uns.
0: ja, leider können wir jetzt nicht alle 14 Songs auf einmal abspielen, wobei wir uns vorhin gefragt haben, ob wir nicht auch mal so eine Sendung machen könnten, wo wir einfach ein Album uns mal Schritt für Schritt vornehmen und genau, aber heute nicht. Wir haben überlegt, welchen Song könnten wir denn mal spielen, haben überlegt, welcher uns so gut gefällt und haben uns für Ghibli Freestyle mit Levin Liam und Chili Gonzales entschieden, euch den mal abzuspielen und ja, wünschen euch dabei jetzt erstmal viel Spaß.

0: Das war Ghibli Freestyle von Upsilon. Und jetzt läuft hier gleich schon der nächste Song. Aber
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0: Herzlich willkommen. Jetzt geht's seriös weiter. Wir haben hier natürlich auch mal in die Kommentare geguckt, was wir da so gefunden haben. Und Domi, der Promi, schreibt, Upsilon, ein echtes Ausnahmetalent. Texte immer der Wahnsinn, Stimmung unbeschreiblich, kriege nicht genug von ihm. Er verdient noch mehr Aufmerksamkeit. Aber immerhin ist er noch ein Geheimtipp im deutschen Rap- und Hip-Hop-Genre. Weiter so, lass dich nicht aufhalten. Also Leute, wir haben hier auf jeden Fall einen Geheimtipp entdeckt und gleich mit euch geteilt.
1: Dazu habe ich nur eine Frage.
2: Was, Bruder? Was soll ich sagen, Bruder?
1: Weil das Upsilon ein Geheimtipp ist, das ja, ist vielleicht überraschend, kann man vielleicht sagen.
0: Ja, steile These. Aber gut, wir machen weiter mit einem absoluten Geheimtipp im deutschen Rap- und Hip-Hop-Genre, nämlich Paschanem.
1: Geheimer wird's nicht mehr, Leute.
0: Ja, ganz geheim sind wir hier heute unterwegs. Nämlich auch Paschanem hat ein neues Album veröffentlicht. Es heißt Lounge Musik. Und darauf sind ganze 17 Songs, also auch richtig, richtig viel.
1: Da hört ihr, das war bestimmt heute auch nicht das letzte Mal, dass ihr davon was gehört habt. Aber wir haben einfach mal einen Song rausgesucht. Ich persönlich habe auch noch gar keinen Song von dem Album gehört.
0: Ich auch nicht.
1: Das ist jetzt auch ein bisschen so eine Art Live-Rezension.
0: Ja.
1: Und ja, vielleicht hören wir einfach mal rein.
0: Genau, wir gucken uns an Gold richtig von Paschanem. Ich habe mal geguckt, was die Presse so schreibt zu dem neuen Album, weil bevor ich die Musik höre, dachte ich, gucke ich doch mal. Und zwar, das Video von Gold richtig sorgt für Verwirrung. Der Berliner Kurier, glaube ich, war es, titelt, das Video macht keinen Sinn. Und wir gucken jetzt einfach mal rein. Viel Spaß.
3: Untergetaucht und langweilte mich jetzt seit Tagen in meinem Hotel im Berliner Westen. Es waren geschmacklose Zeiten. Deshalb war ich umso erleichterter, als mich die Nachricht erreichte, Lounge-Musik sollte kommen und alles verändern.

0: Scheiße.
1: Bonjour, monsieur. You have a beautiful T-shirt. Ronaldo 2002.
2: Original.
1: Yeah, original. Yeah. Ronaldo 2002. Merci, honneur.
2: Salam.
1: Aleykoum salam.
3: Ja, das war jetzt goldrichtig von Paschanim. Und wir haben jetzt natürlich sehr einen starken Hyperfokus darauf gehabt, ob dieses Video Sinn macht. Und ich dachte die ganze Zeit, naja, es ist eigentlich ein ziemlich normales Video.
4: Ja.
3: Man sieht Paschanim in irgendwelchen Autos, coolen, dann in so Paris und so. Und jetzt
4: Sommer.
3: Sommer, genau, danke. Und jetzt dachte ich aber zum Ende nochmal, na gut, diese Anfangsszene, wo ihr diese Stimme gehört habt, das war halt dieser neuere James-Bond-Schauspieler in so einem Hotelzimmer. Dann kam dieses ganze normale Video und jetzt am Ende nochmal so eine Szene, wo die einfach so von random Leuten angesprochen wurden, dass er ein cooles T-Shirt hat, wo so Ronaldo drauf ist, der brasilianische Ronaldo. Und jetzt die einzige Kritik, die ich sagen würde, wäre, es ist vielleicht ein bisschen so random fragmentiert, dass es jetzt nicht so einen Bezug aufeinander hat. Aber dass man sagt, es macht keinen Sinn, ist schon zu stark.
4: Ja.
3: Würde ich sagen.
4: Finde ich auch. Ich fand's hat, ja, wie die Kommentare sagen, guten Sommerflair versprüht. Wie
3: das,
4: immer.
3: Ja, das finde ich auch. Und wir hatten wirklich ja dabei irgendwie Berlin, Mailand, Paris. Das ist alles schön und gut. Aber jetzt für die nächste Rubrik kehren wir zurück nach Hause und kümmern uns mal ein bisschen darum, was eigentlich vor unserer eigenen Haustür passiert.
5: Die Frage, wie wollen wir in Zukunft in Sachsen leben? 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Und es ist schon bitter.
3: Neues aus unserem wunderschönen Freistaat. Genau, wir richten den Blick jetzt nämlich mal darauf, was unser werter Ministerpräsident eigentlich im Urlaub macht. Ja, wenn ihr die Sendung schon länger kennt, wir hatten mal mehr oder weniger starken Fokus auf Ministerpräsident Kretschmer. Heute dachte ich mir, ist es mal wieder soweit, wir gucken mal, wir fühlen ihn mal privat wieder auf den Zahn, was eigentlich los ist. Politisch ersparen wir es euch, was er macht, das kriegt er vielleicht eh mit oder wenn nicht, ist auch egal. Wieder mal eine einzige Katastrophe, aber ja, jetzt gab es eben auch ein paar schockierende private Einblicke, die sollen nicht fehlen.
6: Einfach mal die Seele baumeln lassen. Sachsens MP Michael Kretschmer nimmt sich eine kleine Auszeit vom stressigen Politikbetrieb. Im tschechischen Südböhmen hat er sich auf eine Paddeltour begeben. Wir sind auf der Moldau und fahren hier ein langes Stück. Es ist wunderschön. Ich liebe das wirklich sehr. Diese Natur. Die Freundlichkeit der Tschechen und dass wir uns hier wie zu Hause fühlen können, gewährt der Landeschef auf seinen Social-Media-Kanälen einen besonderen Einblick in sein Privatleben. Ein Video zeigt, wie Kretschmer mit einem auffälligen gelben Kajak in herrlicher Idylle übers Wasser gleitet oder rasant die Bootsgasse eines Wehres hinabfährt. Seine So geht Sächsisch-Jacke fehlt allerdings. Ebenfalls ist im Clip zu sehen, wie Kretschmer die Natur an Land genießt. Während gemütlich ein Feuer lodert, schnitzt der Politiker etwa an Holzstöckchen herum. Mit sinnlosen Tätigkeiten kennt er sich aus. Natürlich darf auch das Zubereiten der Verpflegung nicht fehlen. Man hofft das Beste für seine Urlaubstruppe, aber wenn er so kocht, wie er Politik macht, dürfte das von ihm Zubereitete kaum bekömmlich sein. Neben der Moldau stehen für Kretschmer noch weitere Stationen während seines Sommerurlaubs auf dem Programm. So will er in der Hohen Tatra wandern gehen und Tagesausflüge in seiner Lausitzer Heimat sowie Niederschlesien unternehmen. Das Auswärtige Amt hat für die Zeit von Kretschmers Aufenthalt eine Reisewarnung für die entsprechenden Regionen rausgegeben. Es wird geraten, die Gebiete großflächig zu umfahren, wenn man sich nicht das Wochenende vermiesen lassen möchte.
3: So, da wisst ihr jetzt Bescheid, was der MP in seinen Ferien macht, aber ich finde, man sollte da auch nicht zu tief reingehen, das macht am Ende auch nur schlechte Laune und deshalb erholen wir uns jetzt mal davon durch einen Song namens BBB von Lacazette.

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1: Das war BBB von Lacazette, ein Lied, das sich gewünscht wurde. Und ja, Lacazette thematisiert ja in dem Song viel Liebeskummer und Herzschmerz. Wir haben uns mal ein bisschen im Internet umgeschaut, was so die neuesten Informationen aus den JVAs in Deutschland sind. Und beim Thema Herzschmerz kann sich jetzt in der JVA Neuruppin-Vulko im Ostprignitz-Ruppin-Kreis, nehme ich an, an eine nicht religiöse Seelsorge gewendet werden. Und das ist die erste in ganz Deutschland, also die erste Seelsorgeeinrichtung in einer JVA, die nicht konfessionsgebunden ist. Damit möchte darauf reagiert werden, dass rund 80% der Bevölkerung in Deutschland nicht religiös sind oder zumindest dies nicht angegeben haben. Genau, deswegen scheint eine nicht religiöse Seelsorge da am Nabel der Zeit anzuknüpfen, auf jeden Fall. Wir fanden das ganz spannend, das Thema Seelsorge nochmal aufzugreifen, also Seelsorge im Knast, und haben unser geliebtes Buch Wege durch den Knast gezückt und geschaut, ob es nicht dazu auch ein Kapitel gibt. Und siehe da, wir haben was gefunden und würden euch daraus jetzt das Kapitel zum Thema Seelsorge vorlesen.
2: So sieht's aus. Ich lese euch jetzt mal den ersten Teil von diesem Kapitel vor. Gottesdienst, Seelsorge, religiöse Arbeitskreise. Gottesdienst und Seelsorge sind vom Grundgesetz her auch im Knast besonders geschützt. Das heißt, dass euch Gespräche mit der Pfarrerin und Teilnahme am Gottesdienst kaum verweigert werden können. Der absolute Anspruch auf Kontakt mit einem Seelsorger der eigenen Konfession wird in den Strafvollzugsgesetzen garantiert. Das bedeutet, dass das unüberwachte Gespräch mit dem Pfarrer in der Regel auch in dessen Dienstzimmer garantiert ist und durchgesetzt werden kann. Jedes seelsorgerische Gespräch mit einem Pfarrer steht unter der besonderen Schweigepflicht. Von dieser Schweigepflicht kann er nur von euch selbst entbunden werden. Die Pfarrerin ist die einzige im Vollzug, deren Schweigepflicht absolut ist. Das heißt, sie darf nicht über den Inhalt eurer Gespräche reden, auch wenn es dabei um Straftaten, Prozessrelevantes oder andere Dinge geht, die der Staat gerne wissen würde. Damit es auch völlig klar ist, schadet es nicht, am Anfang eines Gesprächs mit der Seelsorgerin nochmal nachzufragen, wie sie das mit der Schweigepflicht hält und zu betonen, dass dir das wichtig ist. Ist eigentlich eine Selbstverständlichkeit, aber sicher ist sicher. Das Recht auf Teilnahme am Gottesdienst und an religiösen Veranstaltungen der eigenen Konfession kann dir entzogen werden, Zitat, wenn dies aus überwiegenden Gründen der Sicherheit und Ordnung geboten ist, Zitat Ende. Also die berüchtigte Gummiformulierung. Immerhin soll der Seelsorger aber vorher gehört werden. Falls sie euch also nicht zum Gottesdienst lassen, beschwert euch beim Pfarrer, damit der hoffentlich Stunk macht.
1: Gut möglich, dass ihr draußen nichts mit der Kirche am Hut hattet und auch nicht wisst, warum sich das jetzt im Knast ändern sollte. Kurz gesagt, auch wenn das so ist, kannst du trotzdem von den Möglichkeiten Gebrauch machen, die die Kirchen im Knast haben. Denn das Seelsorgegespräch und auch der Gottesdienst steht allen Gefangenen offen. Du musst dafür weder religiös, christlich oder Kirchenmitglied sein. Es ist auch nicht auf ein bestimmtes Ziel gerichtet, wie die anderen erzwungenen Gespräche mit der Knasthierarchie. Und es steht unter der absoluten Schweigepflicht. Das ist vielleicht das Wichtigste, denn es kann Situationen geben, in denen du das dringende Bedürfnis hast, mit jemandem zu sprechen, aber vorsichtig sein musst, mit wem du das tust. Ein solches Gespräch kann, gerade in den ersten Wochen oder in Krisenmomenten, gut tun. Unter anderem, um Druck abzulassen, sich auszuheulen, volle Aufmerksamkeit zu genießen und so weiter. Auch der Gottesdienst kann ein Ort zum Innehalten und Nachdenken sein. Stille, Gebet und Gesang helfen dem einen oder anderen, sich seinen Leuten draußen nahe zu fühlen. Gleichzeitig gibt es beim Gottesdienst genügend Möglichkeiten, mit anderen Gefangenen in Kontakt zu kommen. Neben Gottesdienst und Gesprächsangebot kannst du über den Pfarrer auch an gewisse Erleichterungen des Alltags kommen. Das ist von Pfarrer zu Pfarrer unterschiedlich und am besten wissen hier die Mitgefangenen Bescheid. Zu den Erleichterungen gehören zum Beispiel Tabakschnorren, in einigen Knästen Sozialfernseher bzw. Radio, Familiensprecher, das heißt in familiären Notsituationen extra Besuchmöglichkeiten oder ohne Schließerin. Über das Pfarramt werden häufig auch andere Gruppenaktivitäten organisiert. Bei vielen Pfarrerinnen besteht Dialogbereitschaft, um selbstständig Ideen zu entwickeln. Dort kann auch mal in anderer Weise die Scheiße aus dem Knastalltag gemeinsam besprochen und sich darüber ausgetauscht werden. Gesprächskreise und ähnliche Angebote sollen, wie in der Gemeinde draußen, möglichst hierarchiearm sein. Sie können gemeinsam gestaltet und so angeeignet werden. Der Pfarrer hat zwar letztendlich Entscheidungsgewalt, aber gegen eine kontroverse Diskussion kann ja niemand was einwenden. Und du kannst den Pfarrer ruhig herausfordern, sich zu der Knastrealität zu positionieren. Denn was er da täglich sieht, kann er ja kaum ernsthaft richtig finden. Falls du von den anderen Gefangenen isoliert wirst, im Bunker landest oder von Gruppenaktivitäten ausgeschlossen bist, kann die Pfarrerin dich trotzdem besuchen. Das können sie dir und ihr nicht verwehren. Auch wenn du mitbekommst, dass eine andere Gefangene isoliert ist oder in den Bunker verlegt wird, kann es ein solidarischer Zug sein, den Pfarrer darum zu bitten, die Person zu besuchen. So kann die Isolation zumindest etwas durchbrochen werden.
2: So, und jetzt gibt es hier noch ein kleines Kapitel zum Thema Imam und muslimische Seelsorge, was ich auch noch vorlese. Falls du Muslima bist, solltest du dich vielleicht aus den oben genannten Gründen erkundigen, wie man in Kontakt mit einem muslimischen Seelsorger kommt. In den letzten Jahren wird die Figur des Imams in den Knästen immer präsenter und inzwischen gibt es in größeren Knästen öfter auch fest installierte muslimische Seelsorge, wobei viele Imame offen für Diskussionen auch mit Nichtmuslimen sind. Imame können dir unter Umständen wie die Vertreterin der anderen Religionen in deiner Angelegenheit helfen, auch wenn du nicht Muslima bist. Prinzipiell stehen sie auch unter der Schweigepflicht, aber es schadet nicht, das am Anfang des Gesprächs nochmal zu thematisieren, damit auch klar ist, dass dir die Schweigepflicht wichtig ist. Orthodox-christliche Seelsorge, Rabbi und andere Konfessionen sind unterschiedlich vertreten und kommen meistens in Form eines ehrenamtlich geleiteten Kreises oder Gruppe im Knast vor.
1: Das war das Kapitel zur Seelsorge und dem Gottesdienst im Knast aus dem Buch Wege durch den Knast. Ich fand das ganz interessant. Ich weiß nicht, wie es euch geht, ob ihr das alles schon wisst. Für uns ist es auf jeden Fall interessant gewesen. Mich würde jetzt interessieren, ob die konfessionslose Seelsorge, die in Neuruppin-Vulko jetzt seit März diesen Jahres eingerichtet wurde, auch der absoluten Schweigepflicht unterliegt. Weil das, so wie ich das verstanden habe, ja schon was Besonderes ist im Knast, da häufig auch TherapeutInnen oder andere Menschen, mit denen gesprochen werden kann, nur bedingt eine Schweigepflicht unterliegt. Nee, das war jetzt ein falscher Satz. Aber egal, wir machen weiter.
2: Ich denke, der Sinn ist bestimmt rübergekommen.
1: Ja, das denke ich auch.
2: Genau, und wenn ihr da irgendwie aus der Praxis Eindrücke habt, wie das irgendwie gehandhabt wird oder warum ihr das Angebot der Seelsorge annimmt oder nicht, würde uns natürlich auch interessieren, falls ihr Lust habt, uns einen Brief zu schreiben. Das ist immer ein bisschen das Dilemma, in dem wir hier sind. Wir haben das jetzt hier aus dem Buch. Vielleicht sagt ihr, es ist irgendwie eigentlich ganz anders. Aber ja, soweit vielleicht erstmal zu diesem Thema.
1: Genau.
2: Wir haben jetzt noch einen kleinen Nachtrag zu dem Lied, was wir von Paschanim gehört haben. Da waren wir irgendwie zu sehr fokussiert auf die Frage, macht das Video Sinn oder nicht, dass wir vergessen haben, was wir eigentlich noch dazu sagen wollten.
1: Genau, weil wir haben natürlich wie immer auch da in die Kommentare geschaut und ja, neben den ganzen Kommentaren, dass Paschanim einen perfekt im Sommer begleitet und dass das der absolute Sommerhit ist, sind wir auch darauf aufmerksam geworden, dass dieser Song besonders jung hält. Und zwar Vor 2 Wochen hat eine Person kommentiert. Bin 43 Jahre alt inzwischen und habe Paschanim mit 38 hören gelernt. Das Alter hat sich zwar geändert, aber eins nicht. Pascha schafft, dass ich mich wieder wie 21 fühle. Äußerst talentiert. Toller Junge. Weiter so, lieber Paschanim.
2: Das gibt einem doch so richtige, ich weiß nicht, so Zeugnis-Vibes mit diesem Weiter so. Und ja, wir hoffen, er kann sich das zu Herzen nehmen. Darauf wurde dann geantwortet, und zwar von einer 37-Jährigen, die geschrieben hat, fühle ich als 37-Jährige total. Grüße gehen raus. Im Herzen dank Paschanim wieder jung.
1: Im Herzen dank Paschanim wieder jung. Naja, Marvin hat dazu noch geschrieben, so alt ist das nun auch wieder nicht. Ich finde auch.
2: Ich habe das Gefühl, da hat sich so eine schöne Boomer-Bubble irgendwie gefunden. Vielleicht können die ja auch mal was privat machen. Da scheint wirklich sehr eine Wellenlänge da zu sein, sich irgendwie wie 20 zu fühlen. Schön,
1: ja.
2: Schön.
1: Uns freut natürlich, dass die Musik, die wir hier spielen, in verschiedensten Altern Anklang findet.
2: Ja, schreibt uns gerne einen Brief. Wie alt fühlt ihr euch, wenn ihr unsere Sendung hört? Würde uns auch interessieren.
1: Auf jeden Fall.
2: Hoffentlich auch mit so einer positiven Antwort.
1: Ja. Wir knüpfen auch nochmal an den Release-Radar an. Upsilon hat ja den Song Ghibli Freestyle, war es glaube ich, rausgebracht. Und den hat er zusammen mit Chilly Gonzales rausgebracht, ein Pianist. Und als wir das gehört haben, ist uns ein Video eingefallen, was vor ungefähr einem Jahr publiziert wurde, wo Chilly Gonzales gemeinsam mit dem Diffus-Magazin eine Musikproduktion eigentlich rausgebracht hat, wo er genau so eine Deutsch-Rap-Edition macht. Da kommen unter anderem Vega, Ojilu, Young Saint Paul, Tu Lade. Mein Gott, ich weiß nicht.
2: Ja, zwei Lade ist auch noch dabei.
1: Zwei Lade.
2: Der hat es auch noch drauf geschafft auf diese Cypher. Und genau, das ist insgesamt ganz schön lang. Das geht über eine halbe Stunde. Das werden wir euch jetzt nicht alles natürlich zeigen. Aber so ein bisschen Ausschnitte daraus, dachten wir, können vielleicht mal ganz cool sein, weil das ja auch Artists sind, die wir hier ja teilweise auch spielen.
1: Genau. Und da diese Runde die Flinter-Personen-Artist-Quote mal wieder etwas gering war, oder ich glaube, wir haben noch gar keine Person gespielt, ehrlich gesagt.
2: Etwas gering.
1: Etwas gering. Hören wir uns jetzt das Sample von Chilly Gonzales mit Donna Savage und OG Lou an. Viel Spaß.

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0: Wir sind immer noch Knastmusik und das war Donna Savage auf die Klaviermusik von Chilly Gonzales. Und wir haben hier parallel das Video gesehen, Fred. Was sieht man denn da eigentlich?
1: Ja, man sieht Chilly Gonzales an einem riesigen Piano und außenrum ganz viele kleine Mikros aufgestellt, damit auch das, was er da fabriziert, bestens aufgenommen ist. Und genau, wir sehen Wassermann, OG Lou und Donna Savage. Sie sind alle drei gleichzeitig im Raum. Und während Donna da so großartig gerappt hat, habt ihr vielleicht, wenn ihr gut hingehört habt, im Hintergrund auch gehört, dass OG Lou und Wassermann immer mal wieder so ein bisschen mit gerappt haben. Hat mir auf jeden Fall gut gefallen, die Kombi von den dreien. Ja, Wassermann hat davor gerappt, dann war Donna Savage. Und jetzt wechseln sich die beiden ab und OG Lou geht jetzt ans Mic vor, um ihren Teil zusammen mit Chilly Gonzales zu performen. Da hören wir jetzt auch noch rein.

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0: Freiheit für Lina, dem schließen wir uns natürlich an, und Freiheit für alle politisch Verfolgten und Freiheit für alle Gefangenen. Das war jetzt ja eine gute Überleitung zu der Verabschiedung, zu der wir jetzt heute schon kommen. Und zwar sagen wir jetzt einfach nochmal kurz, wer wir sind. Wir sind Knastmusik. Wir schicken musikalische Grüße in eure JVAs in Chemnitz und Leipzig und die, die uns sonst noch so im Einzugsgebiet der etwas komplizierten DAB-Plus-Lage hören können. Und wir sind eine Radiosendung, in der das Programm von Gefangenen, ihren Familien, Friends oder anderen UnterstützerInnen erstellt wird. Und ihr schickt uns dafür eure Musikwünsche und wir spielen sie ab. Ihr schreibt dafür einen Brief an Radioverein Leipzig in der Paul-Gruner-Straße 62 04107 Leipzig mit dem Stichwort Knastmusik.
1: Ich wiederhole die Adresse. Radioverein Leipzig, Paul-Gruner-Straße 62 04107 Leipzig mit dem Stichwort Knastmusik. Und wenn ihr dabei seid, uns einen Brief zu schreiben, dann schreibt gerne so viele Liedwünsche, wie ihr habt, in den Brief oder auch ganz andere Sachen, die ihr gerne mal hören wollen würdet, die euch interessieren, womit ihr euch mal gerne auseinandersetzen würdet. Genau, wir sind bereit, uns mit euren Wünschen auseinanderzusetzen. Wenn ihr nicht im Knast seid und Mails schreiben könnt, dann könnt ihr uns eine E-Mail schreiben an knastmusik@radioblau.de. Und wann und wo laufen wir denn eigentlich genau? Wir laufen auf UKW in Leipzig und Chemnitz, in Leipzig über Radio Blau jeden zweiten Sonntag um 17 Uhr und in Chemnitz laufen wir jeden ersten und dritten Samstag im Monat um 21 Uhr bei Radio T.

0: so ganz genau, wo ihr uns hören könnt. Aber wenn ihr uns hört, schreibt uns mal bitte einen Brief, weil das würde uns sehr interessieren. Genau. Nächstes Mal geht's dann weiter.
1: Dann geht's weiter, genau. Und vielleicht noch ein ganz kleiner Nachtrag. Es war ja jetzt schon wieder so heiß die Woche und jetzt kommt ja vielleicht auch noch mal ein bisschen die Zeit, wo es so heiß ist. Wir hatten vor 2 oder 3 Sendungen auch mal so ein Interview mit einer Anwältin zum Thema, wie beantrage ich einen Ventilator oder ne, so Tipps zum Antrag schreiben. Wenn ihr da irgendwie noch mal ja, Interesse habt an Infos, schreibt uns auch gerne. Oder ne, wenn ihr so ein bestimmtes Thema habt, wo ihr merkt, ah, das beschäftigt euch in Haft voll und da wüsstet ihr gerne mehr zu, dann, ja, dann können wir da auch irgendwie versuchen, nochmal ein Interview irgendwie zu führen oder irgendwie Infos so aufzubereiten, dass das irgendwie interessant ist für euch. Genau. Ansonsten, ja, hoffen wir, es hat euch gefallen und hören uns dann das nächste Mal wieder.
0: Genau. Wir beenden die Sendung mit einem Liedwunsch. Shape of My Heart von Sting. Tschüss.
1: Bis zum nächsten Mal.

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1: Ich kack mir ein. Das war gut. Ein sauberer Einstieg in diese Sendung wieder mal. Ich werde es nie schaffen, hier das vernünftig zu machen. Wir haben uns gerade amüsiert über die Sendung davor. Das war ja nur ein Nährschlag, der ging eine Stunde. Haben schon gesagt, da wartet man drauf, dass Pretty Woman losgeht, ne?
2: Ja, Roy Orbison war noch in der Umkleide, aber der Schlagzeug hat schon mal angefangen und... So, das nährt er noch heute.
1: Genau, er nährt vor sich hin. Oh Mann, ganz schön crazy. Okay, hier ist Friedberts Rockschau mit Frido und
2: Bert.
1: Und es ist der erste Sonntag im Monat und wir spielen hier ein bisschen Stoner und Heavy Rock. Und ich habe diverse Sachen heute wieder mitgebracht. Wild durch den Gemüsegarten, unter anderem einen neuen Song von Sleep, der absolut legendären Stoner Doom Band aus US-Amerika, und starten tue ich aber mit dem alten Klassiker, den ich mir jetzt auch zusammengezogen habe von meinen Freunden, weil ich da komischerweise die MP3s, die ich hatte, waren ganz, ganz mies.
2: Hast du deine Freunde angehauen und hast gesagt, gebt mir mal was Ordentliches.
1: Genau, gebt mal was Ordentliches, dann habe ich was gekriegt, das war auch noch nie gut, und dann habe ich mir aber teilweise noch was richtig kostenpflichtig runtergeladen, und naja, jedenfalls hören wir jetzt von einer absolut legendären Scheibe ein paar Songs, und zwar einer Split-Platte, das bedeutet also zwei Bands sind da drauf, und das eine waren die Queens of Stone Age und das andere waren Beaver, und da starten wir gleich mal mit dem absoluten legendären Song The Bones von Queens of Stone Age.

0: Yeah, ein heftiger Einstieg, wie ich fand die Queens of the Stone Age mit The Bronze vom Split mit Beaver von 1998, also ein frühes Release von den Queens of the Stone Age, die ja mittlerweile äußerst etabliert sind im Rockgeschäft und auch Dinge tun, die ich als heftiger Queens-Fan ehemals nicht gut heißen kann.
1: Aha,
0: sie sind weit abgeschwommen.
1: Jetzt machst du mich aber neugierig.
0: Von der reinen Lehre sind sie abgeschwommen. Nee, das ist immer ein bisschen künstlicher alles geworden und weniger rockig. Und ich weiß auch nicht, es ist alles nur so, wenn man so ein bisschen Fan ist und dann benimmt sich der Frontmann immer so ein bisschen seltsam. Ich glaube, der hat auch ein bisschen ein Puderproblem mit seiner Nase oder was, das ich weiß auch nicht. Jedenfalls, der macht jetzt eben auf Frank Sinatra manchmal und das finde ich einfach total unpassend. Das hat für mich mit Rock nichts mehr zu tun. Der schmiert so auf der Bühne rum und hat so auch so, keine Ahnung, hat immer das Mikro bloß noch und spielt kaum noch Gitarre. Ist irgendwie nicht so mein Ding. Egal. Ich wette mit euch, dass auch andere Leute das genauso sehen wie. Jedenfalls legendär damals Queens of Stone Age, das war ja erst Caius, dann Caius aufgelöst und dann haben Queens of Stone Age weitergemacht und das ist schon, die ersten Platten sind schon sehr, sehr, sehr, sehr geil, wie ich finde. Genau, und dann haben wir hier, wenn wir jetzt eigentlich so sitzen und ich das eben so mit habe, da kann ich eigentlich gleich auch den nächsten Song noch abfeuern, würde ich fast sagen. Wie gesagt, das ist ein Split, das sind vier Songs, zwei von den Queens und zwei von Beaver und da spiele ich jetzt erstmal den zweiten Song noch von den Queens of Stone Age mit dem Titel These Aren't the Droids You're Looking For. Weißt du, wo das her ist, dieser Titel? Hm? Das ist aus Star Wars, der berühmten Saga von George Lucas. Und an der einen Stelle.
1: Muss ich mal fragen, ist das noch die Originalsaga oder schon die Disney-Saga?
0: Nein, das ist die Originalsaga. Ich glaube sogar in dem ersten Film oder so ist das drin. Droiden werden manipuliert, damit die denken, dass das gar nicht die Droiden sind, die sie suchen. Ist egal,
1: ja, müssen
0: sie
1: mal angucken. Ich habe die Szene vorher auch.
0: In diesem Gleiter da sitzen und der die dann so.
1: Ja, wie hypnotisiert. Kennst du diese Star Wars Verarsche, die so, die ist schon uralt.
0: Wie du meinst, genau.
1: Spaceballs meinst du? Das sind gar nicht die Droiden, die er sucht. Das ist da drin irgendwie, ne?
0: Ja, kann das sein?
1: Weiß ich nicht.
0: Jedenfalls hören wir jetzt erstmal diesen Song an, der auch sehr quirky ist. Ein bisschen nervische Töne kommen da drin vor. Und das ist auch ein bisschen das, was es gab so parallel so eine Serie, die hieß Desert Sessions. Und da kamen so eine Songs öfter mal vor. Jedenfalls, das klingt so ein bisschen Desert Sessions-mäßig, ist aber von den Queens of the Stone Age.

0: Ja, ein sonderbares Lied von den Queens of Stone Age, ohne Gesang. Ja, wenn man die Desert Sessions, kann ich empfehlen, das sind so eine Reihe, ist meistens auch dann ausgekoppelt gewesen, immer der erste und der zweite, der dritte und der vierte Teil zusammen, sind auch als Vinyl recht gefragt. Und da sind immer so ein bisschen, das war so ein bisschen die Spielwiese auch, da haben die Queens of Stone Age Leute, beziehungsweise auch Josh Omi, was sozusagen der Mastermind ist, hat sich da ein bisschen so ausgetobt mit verschiedenen Besetzungen und komische Lieder halt gemacht. Das ist schon ganz, ganz geil, kann man schon mal anhören. Ja, und ich kann auch, mir fiel das vor uns ein, ich habe überlegt, dieser Split hier von Queens of Stone Age und Beaver, das hat mich extrem geschickt damals, als das rausgekommen ist und ich das zum ersten Mal gehört habe, dachte ich so, Alter, wie geil ist das? Ich weiß auch nicht warum. Genau, und das hat mich halt voll abgeholt. Und ich weiß auch nicht genau, wo das war. Das war nämlich in Pieschen über den Blumenladen Drache oben drüber in der Wohnung. Weil der Kumpel wohnte dort und da wisst ihr wieder, der hatte das gekauft und dann habe ich gesagt, Alter, wie geil ist das denn? Spitzenmäßig. Und jetzt vor kurzer Zeit habe ich es von einem Kumpel, habe ich rumgefragt, ob das irgendjemand hat vielleicht oder so. Und da hat er das tatsächlich noch als zweite Vinyl rumliegen gehabt und hat mir die halb geschenkt, sag ich mal.
1: Wirklich?
0: Der kriegt dann sozusagen im Gegenzug freien Eintritt bei ein paar Konzerten, aber super geil. Vielen Dank an Hotte.
1: Im Internet kriegst du sowas nicht mehr, oder?
0: Doch, kriegst du schon. Die sind, ich glaube, die Split, die kostet irgendwie 6 Euro oder irgend sowas. Das ist schon.
1: Ja, das ist acht.
0: Für 10 Inch
1: finde ich das schon. Preise, ja, die keiner.
0: Ich habe es mal geguckt, auch von Beaver, was ich dann auch noch spiele. Irgendwie die erste Scheibe, da kostet die CD jetzt irgendwie 35 Euro, wo ich auch sage, oh, Leute, ehrlich.
1: Naja, die stellen die so rein und hoffen, dass
0: sie. Ja, genau. Irgendein Dummer, der dann wahrscheinlich ich bin, der holt sich dann diese CD irgendwann.
1: Ja, man sieht dann so, die stehen schon seit 3 Jahren drin, oder? So,
0: genau.
1: Dann werden immer wieder neu reingestellt.
0: Und genau, und der lässt.
1: Leute, habt ihr nicht mal die. Könnt ihr das mal nicht ein bisschen leiden?
0: Nee, könnt ihr nicht. Das finde ich auch so ein bisschen. Das merke ich auch immer so jetzt hier in der Situation, wo hier alles eigentlich teurer wird und so, dass einem mal vielleicht der eine oder andere, um einen Verkauf zu machen, eben mal ein bisschen entgegenkommt und sagt: Ja, okay, ich will das mal loswerden. Weißt du, wie ich meine? Das ist halt irgendwie gar nicht. Alle sitzen auf ihrem Zeug und sagen: Ah, nee, da braucht das Geld. Na, egal. Das nervt schon. Aber ich meine, sowas ist natürlich hochgradiger Luxus, ne? Wenn man sich hier um irgendeine CD oder Schallplatte kloppt. Will.
1: Ne? Ist auf jeden Fall eine Wertanlage, ne?
0: Naja, also ich habe jetzt, das ist ein bisschen kurios, weil ich habe das auch jetzt mitgekriegt, so gibt es so ein paar Vinyl, so bei Facebook Vinylgruppen und so, und dann hast du eben mittendrin Leute, die dann sagen, ja, ich habe eigentlich gerade versucht, weil ich ein bisschen in Notlage bin, mal irgendwas loszukriegen, aber wenn du es auf Krampf loskriegen willst, das kannst du vergessen, dann musst du deine Preise übelst runterschrauben, ne? Weil du dann, weißt du hast einfach die Geduld, nie auf deinen Kunden zu warten, sondern du willst es jetzt loswerden und da bleibt ein Bruchteil von dem übrig, was du eigentlich ursprünglich gedacht hast. Ja. Das ist auch bei Musikinstrumenten gerade extrem krass, finde ich.
1: Ah, okay.
0: Es fällt mir nur so auf. Also ich versuche jetzt zum Beispiel irgendwie ein paar Sachen auch wieder loszuwerden, so, die ich noch rumliegen habe, irgendwelche also Becken, Schlagzeugkram.
1: Sind insgesamt die Preise gefallen, oder wie?
0: Das ist mein Eindruck. Gibt auch so ein paar Sachen, die ich Ewigkeiten beobachte, die einfach nie weggehen, muss ich so sagen. Warum eigentlich nie? Aber egal, es ist, wie es ist. Wir werden mal sehen, es kommen auch wieder bessere Zeiten. Aber was immer so da ist, ist natürlich schöne Musik. Und da denke ich jetzt, da treten wir hier nochmal die Tür zünftig ein. Und zwar habe ich mitgebracht, Hogno ist auch ein paar Amis, die machen so ein bisschen eher ein bisschen deftigeren, so Southern Stoner Rock, sag ich mal. Und hier ist ein schöner Song, der heißt Slow Mutant Ride. Und komischerweise, ich habe nie den Eindruck, dass das sehr slow ist.

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2: Friedberts Rockschau mit Frido und Bert hier im Studio im Juli 2026. Ein wunderschöner Tag, wie schon der Bert auch festgestellt hat. Wunderschönes Wetter. Ja, da freut man sich. Da hat man
3: bisschen weniger Wolken wären ganz gut.
2: Ach Gott, du hast auch immer was zu mäkeln. Verdammt.
3: Nee, die Temperaturen sind aber schön angenehm und schön windig.
2: Ah ja, schön windig, ne? Wenn das so unter den Achseln durchpfeift, das ist schon toll.
3: Ja, an den Schlotterhosen.
2: Schlotterhosen, Sloterdijk. Schlottert sich durch. Ja, das waren gerade zwei Songs von Hognose, die mehr so, vermisse ich ehrlich gesagt so ein bisschen in der letzten Zeit bei den ganzen Stoner-Bands, die machen mir zu viel Psychedelic, tralala. Ich finde das geiler, wenn da so ein bisschen prolliges Vollgas-Geriffe mit dabei ist. Das zweite klang so ein bisschen fast so ein bisschen wie Fu Manchu oder sowas. Das gefällt mir sehr gut.
3: Was man dann Flow nennt, ne? Das war ja mehr so ein Wasser, Rafting, Wasser.
2: Genau, mehr Rafting.
3: Mehr Rafting als
2: mehr
3: Flow.
2: Als nur auf diesem, weißt du, dieses Floß, wo in der Mitte der Grill ist, ist das normalerweise beim Stone.
3: Genau, was hier aus der Elbe rumfährt, diese Plattform da.
2: Genau. Fällt mir gerade ein, da gab es da letztes Jahr, das war letztes Jahr, glaube ich, ne, wo die beiden, die haben das da irgendwie, die waren da besoffen und sind dann reingesprungen und so, mussten dann gerettet werden und so.
3: Wirklich?
2: Ja, da gab es so einen fiesen Schwachsinn. Ich glaube, die haben sogar noch die wurden dann so halb gejagt und dann sind die ins Wasser gesprungen und haben dann vorher aber noch schön ihre Schuhchen auf diese Plattform abgestellt. Ich weiß nicht, das war irgendwie alles ganz crazy. Egal. Das
3: okay. Vielleicht, ja. Ich kann mich bloß daran erinnern, ich saß mal einen Abend an der Elbe und da kam dieses Ding vorbei und darauf hatte das Marrakesch Orchester ihre Anlage aufgebaut und hat dann Musik gemacht.
2: Voll geil.
3: Beim Marrakesch Orchester.
2: Voll geil, weil wir haben, das ist immer wieder so Gespräche, so legendäre Sachen. Ne? Also ich habe ja zum Beispiel auch, wie heißt das, Dampfrock mitgemacht. Das war ja sozusagen Stoner Rock im Zug. Da bist du mit der Traditionsbahn rumgefahren, irgendwie in der Nähe von Erfurt war das, glaube ich, weiß gar nicht mehr, oder Eisenach, was weiß ich was. Aha. Und da sind wir da rumgegurkt und dann hat es auf dem Bahnhof angehalten, dann geht das Notaggregat an und dann spielt eine Band halt mittendrin. Ne? Das ist voll geil, ne? Hammer. Und sowas ähnliches haben die auch in Berlin mal gemacht mit so einem Floß da irgendwie, da fahren die dann auch rum und lassen halt die Bands da drauf spielen. Und ich persönlich, ich mache ja Konzerte parallel mit Elbsalz Booking, denke so, Mensch, so ein Ding einfach mal auf der Elbe, irgendwie so eine Bude anmieten und dann mit Notstrom und schön Rock'n'Roll laufen lassen, das wäre eigentlich wirklich mal dran. Und
3: so, kannst du schön bis Tschechien hochfahren und so?
2: Ach Gottes Willen, wenn du Bock hast, kannst du bis Hamburg fahren.
3: Ja. Ja, musst du ja irgendwie vernetzen mit den Leuten, die da irgendwie vor Ort sind, dass die da irgendwie ein bisschen was ankohlen, ein bisschen Werbung machen oder so.
2: Ah ja, ich glaube, ich denke, das ist so ein exklusives Event, dass man sagen könnte, okay, pass auf, wir machen ganz faire, also gut Vorverkauf, verkaufen das aus und dann machen wir schön mit Grillerschen mit drauf und einem Scheiß und dann fährst du einfach mal, keine Ahnung, von hier aus gesehen Richtung, keine Ahnung, zu Tschechien rüber zum Beispiel. Ja. Ich glaube, das würde schon funktionieren.
3: Genau, du brauchst eigentlich bloß die Anlage aufbauen, das Grillen, das kannst du alles vor Ort am Land machen. Ne?
2: Ja.
3: Das können die Leute dann vor Ort schon machen.
2: Nee, ich will das auf dem Schiff haben. Ich will durch die, ich will durch die Silhouette von Dresden fahren und dabei muss es übelst raustreschen aus der Anlage.
3: Wie das Dixieland-Dingsbums hier, ne?
2: Genau, sowas. Ich meine, ab und zu hat man das auch. Da sitzt da am Wasser irgendwie und dann fährt halt das Schiff vorbei und dann läuft da übelst der Ballertechno, ne? Das gibt's halt auch, ne? Ja, ich so denke, da macht es dann auch keinen großen Unterschied, ob ich da irgendwie einen fetten Rock laufen lassen, oder?
3: Nee.
2: Also für dich nicht, du würdest wahrscheinlich sogar eher gefallen.
3: Ich weiß gar nicht, ob man dafür eine Genehmigung braucht, wegen Lärm oder
2: sowas. Das werde ich alles rausfinden, ich werde das tun auf jeden Fall. Das ist wirklich in meinem Hinterkopf schon seit Jahren will ich das machen. Egal. Ja, und weil wir gerade über Konzerte geredet haben, mache ich hier noch eine kleine Werbung. Ne? Also wir haben diese Woche in der Chemiefabrik am Freitag eine Show. Ansonsten ist jetzt am Dienstag spielen Sieg und Poison Ruin in der Chemiefabrik. Auch ein sehr geiles Konzert. Habe ich wahrscheinlich keine Zeit hinzugehen, aber trotzdem. Auch schöner Vollgas, so Punk'n'Roll, Stoner, irgendwas. Und dann Ende der Woche am Freitag gibt es ein Konzert und da spiele ich mit meiner eigenen Band, Dead Myrick, und dazu noch Margarita Witchcult aus UK und Weedpacker aus Polen. Und parallel dazu ist nebenbei bemerkt noch das Stone from the Underground, da spielen noch ein paar Bands aus Dresden, zum Beispiel Space Raptor und From Yugoth. Übelst geil, es läuft Und aber dann ist erstmal große Pause bei uns. Jedenfalls, wer nochmal in Dresden zum Stoner gehen will, bis, ich glaube, das nächste Konzert wäre dann erst am 6.9. Und ja, da wäre jetzt nochmal die Gelegenheit, ne, am Freitag in die Schema zu kommen. Und da mache ich mal hier einen schönen Song von Margarita Witch Cult. Vom ersten Album The Witchfinder Comes heißt der Song. Der Hexenfinder kommt jetzt hier vorbei.

0: Margarita Witch Cult aus Birmingham mit The Witchfinder Comes.
1: Die spielen am
0: Freitag.
1: Freitag.
0: Am Freitag in der Chemiefabrik mit Dead Merrick und mit Weedpacker aus Polen. Weedpacker haben auch ein neues Album, soweit ich weiß. Das ist jetzt relativ frisch rausgekommen. Da haben die also ein neues Material auch mit dabei. Und naja, wir machen unseren Spaß dort auf jeden Fall. Das wird sehr cool. Und da freue ich mich drauf. Und wie gesagt, danach ist eine größere Pause bis halt Anfang September. Zumindest von unserer Seite in Sachen Stoner in Dresden. Was wir als Elb Sludge Booking
1: Stoner machen. Sommerpause.
0: Stoner Sommerpause. Es ist auch heftig. Es sind ein Haufen Festivals nach außen rum. Es gibt noch das Blue Moon. Da werden wir wahrscheinlich, sehr wahrscheinlich auch noch spielen. Irgendwie als Warm-up. Und ansonsten gibt es noch zum Beispiel die Saale-Partie. Die ist dann auch an dem Wochenende, das erste Wochenende im September. Das sind also einige Sachen, die so in, sagen wir mal, in erreichbarer Nähe sind. Ach so, und da fällt mir gerade ein, das kommende Wochenende ist ja Stoned und dann ist parallel auch noch das Red Smoke, heißt das. Das ist auch in Polen. Mhm. Die haben auch ein sehr scharfes Line-Up dieses Jahr. Finde ich richtig geil. Ist einiges los. Und ja, die Szene macht immer so, hatte ich letztens auch mit einem recht bekannten Booker geredet, die Stoner-Szene macht immer so Wellen, weißt du? Oder eigentlich jede Szene macht das, weißt du? Dann ist mir mal wieder was populär und dann geht es wieder runter und so. Und jetzt ist gerade so. Also ich empfinde es zwar so für mich selber, dass es ein bisschen runtergeht wieder, aber auf der anderen Seite, ich kriege tonnenweise Bandanfragen. Also auf Tour sind ein Haufen Leute. Das ist schon, ja, es ist noch immer noch am Wackeln die ganze Zeit. Gut, und als Ausdruck dessen, dass eben immer noch was läuft, ne, da habe ich eben jetzt hier den neuen Song mitgebracht von Sleep. Und Sleep ist ja wirklich eine absolut, also so eine Art, Pfosten, ein Pfeiler in der Stoner-Szene. Die haben also mit ihren Songs und ihren Platten eigentlich in den Anfang der 90er angefangen und haben damit auch so ein bisschen den Boden bearbeitet. Bill Melvins inspiriert an manchen Ecken, aber irgendwie auch sehr viel Black Sabbath drin. Schön runtergestimmt und irgendwie fett. Und ja, und dann gab es eine große Pause bei denen, dann haben die Besetzungswechsel gehabt und Gemäre, dann kam plötzlich völlig überraschend nochmal ein Album dazwischen und jetzt auch wieder komplett aus dem absoluten Nichts geht's hier, Sleep, sind wieder da mit einer neuen Platte und alle so geil. Und plötzlich stellst du dann fest, ist nur noch der Basser dabei, haben also einen neuen Schlagzeuger und zwar den Melvins Schlagzeuger.
1: Den gibt's noch?
0: Na klar gibt's den noch, Alter. Fuck Dale Crover, fucking Legend, der Typ. Absolute Granate.
1: Wie alt ist der denn?
0: Der ist, über 400 Jahre alt.
1: Mindestens.
0: Er hat schon so hölzerne Füße.
1: Johann Sebastian Bach getrommelt.
0: Natürlich. Deshalb ist Beethoven taub geworden, weil er so laut gemacht hat. Nee, keine Ahnung, der ist jenseits der 60, glaube ich, aber ein absoluter Top-Drummer, eigentlich einer von meinen absoluten Heroes, ich bin ja selber Drummer. Und jedenfalls der am Schlagzeug und an der Gitarre und da haben sehr viele geweint, denn Matt Pike, der ursprüngliche Gitarrist, ist auch eine absolute Legende von Sleep. Und der ist jetzt nicht mehr dabei und da haben sie Baba Dupree gezogen und zwar ist das ehemals bei der Punkband Void, hat aber zwischendurch auch mal bei Brent Bjork in der Band gespielt. Hat auch vom Gitarrensound einen komplett anderen Sound als Matt Pike ursprünglich. Oh. Matt Pike hat so richtig so übelst verzerrt und krasseste Soli dazwischen und irgendwie alles so brachial. Und Baba Dupree ist mehr so ein bisschen so understated, sag ich mal, aber hat einen coolen Style, eher bluesig, sag ich mal. Und da gibt es eben diesen neuen Song und der heißt Half Space Suit Will Travel. Ist ein Buch irgendwie aus dem 70ern oder so, ein Science-Fiction-Buch. Daher kommt der Name. Und das ist aber ein ausgefädelter, also eine editierte Version, die endet auf 4 Minuten 20, was der Code ist fürs Kiffen, 420. Und jedenfalls hören wir jetzt doch einfach mal den neuen Song von Sleep an.
1: Down Sound, kannst du auch gleich sagen.
0: Ja, werden wir jetzt gleich mal hören, was hier der Space Suit, also der Raumanzug, hier wirklich hinkriegt. Ich bin gespannt.

0: Ja, da ist die Edition zu Ende. Es wurde editiert, zurechtgeschnitten.
1: In einem Radio Fade-out. Edition.
0: Die Radio Edition, 4 Minuten 20.
1: Das ist eigentlich viel zu lang für Radio.
0: Genau. Hey, wo bleibt die Hookline? Ich brauche in 10 Sekunden die Hookline. Komm, schmeiß sie rein. Ja, du bist gut genug. Kennst du das? Egal.
1: Nein.
0: Das ist fürchterlich. Das kannst du nicht anhören. Es ist schlimm. Das hat mir meine Tochter heute vorgespielt. Ich könnte weinen vor Glück.
1: Ich habe gestern von einer Berliner Rapperin erfahren, wie heißt die Ikemi oder so. Mhm. Ich mir so, was ist das denn?
0: Ja.
1: Ich habe mich gewundert. Ich habe mir mal so geguckt, was die so macht. Und ich,
0: ich fühle mich zunehmend richtig alt. Es kommt ja immer wieder als Thema hier, aber bei der Mucke irgendwie, ich gehe dann in die 90er zurück und denke so, was ist geil, und dann höre ich das jetzt an und denke so, ich verstehe es einfach nie. Also ich meine, ich respektiere.
1: Gestern hat er irgendwie die Dings hier geheiratet, wie heißt die denn, die
0: Ami?
1: Hä? Na, die total abgeht.
0: Was?
1: Diese
0: Ursel.
1: Ursula.
0: Ursula?
1: Nee. Ich weiß es nicht. Mein Gott, jetzt fällt mir der Name nicht ein. Verdammt, ist egal.
0: Hä? Das kenne ich jetzt auch nicht.
1: Ich suche den Namen gleich raus.
0: Ja, such mir das gleich mal raus. Ja, das sollen die alle machen.
1: Ja, ich habe auf jeden Fall, und wo du auch denkst, was hat die jetzt, dass die jetzt so viele irgendwie...
0: Ja, das wird den Jugendlichen in den Hals geschreddert.
1: Und jetzt hat Madonna jetzt auch eine neue Platte rausgebracht.
0: Was? Um Gottes Willen, das ist nicht dein Ernst.
1: Das habe ich jetzt auch
0: direkt aus dem Sarkophag singt die.
1: Ich weiß auch nicht, was da drauf ist. Ich will es auch nicht wissen, ehrlich gesagt.
0: Ja, vielleicht sollte ich es doch mal zu Hause wünschen, mal streamen. Wie wäre es damit? Nee, mache ich natürlich nicht. Für mich bleibt Rock'n'Roll für immer ein Pfeiler in meinem Leben. Und daran werde ich auch in absehbarer Zeit nichts ändern. Nebenbei, ich höre auch Dub-Reggae, so ist es nie. Also ich höre auch woanders an. Aber dieser ganze neumodische Kram, das finde ich fürchterlich. Ach, dieses Gesinge und so. Oh,
1: dieser neumodische Kram.
0: Du bist gut genug. Hör auf zu jammern, Junge. Egal. Pass auf. Und das passt eigentlich ganz wirklich rein, ne? Weil ich habe festgestellt, ich habe jetzt auch so ein paar Videos reingespielt. Und zwar Metallica, kennst du ja vielleicht auch.
1: Die das haben ja von Leuten hören, ja.
0: Genau. Kennst du Load eigentlich, die Scheibe? Load?
1: Nee.
0: Sagt dir das was?
1: Nee, also Platten kenne ich mich
0: nicht. Das war ja damals so ähnlich jetzt wie auch bei Sleep, so ein großer, so eine Zäsur, sag ich mal, im Schaffen von Metallica. Die haben also damals das schwarze Album gemacht, wo auch Enter Sandman zum Beispiel drauf ist und Nothing Else Matters, wo schon alle gesagt haben, was ist denn jetzt los? Das ist doch gar kein richtiger Thrash-Metal mehr, sag mal. Und dann in der nächsten Nummer haben sie bei Load, haben sie so Kurzhaarfrisuren gehabt und sich so vom Image ganz schön geändert, und dann ist das auch mehr so hartrockig geworden, also ein bisschen den Metal da rausgenommen. Und da gab es, weißt du noch, damals, wie das gelaufen ist, wo die Leute alle die Hände über den Kopf zusammengeschlagen haben und gesagt haben, meine Fresse, was ist denn jetzt los mit denen? Und jetzt so ähnlich auch bei Sleep, ne? Wie gesagt, da ist irgendwie kompletter Wechsel, und dann rede ich mit Leuten, die so, um Gottes Willen, was ist nur mit unseren? Aber auf der anderen Seite muss man auch sagen, man muss dann vielleicht sich auch langsam dran gewöhnen. Jedenfalls bei Load ist das so. Das Album habe ich so persönlich eigentlich so unter, was ist das für eine Scheiße, abgebucht. Hab das früher zwar angehört, aber so richtig gezündet, also dauerhaft hat das nie. Und tatsächlich habe ich das heute nochmal angehört und fand das eigentlich ganz geil.
1: Ja.
0: Das ist vielleicht auch so
1: ein Rentner-Ding. Jetzt bist du in dem Alter, in dem die damals waren.
0: 30 Jahre alt, das Scheißalbum. Und da habe ich mir die Mühe gemacht und habe tatsächlich hier noch einen Song von Metallica mitgebracht. Und zwar eine von den vielen Singles von dem Album Load. Und zwar ist das King Nothing, was ich ziemlich cool finde. Aber was ist auch mittlerweile legendär, machen sich auch sehr viele Schlagzeuger lustig drüber, wie Lars Ulrich, der Schlagzeuger von Metallica, damals irgendwie so seinen Stil gemacht hat damals. Also der trischt da immer auf die Snare mit den Becken zusammen. Es ist irgendwie ganz komisch. Da gibt's also, ja, kann man sich mal Videos angucken im Internet. Da gibt es immer was zu lachen. Jedenfalls sind hier Metallica mit dem Song King Nothing, den ich ehrlich gesagt ziemlich fett finde. Viel Spaß.

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1: So ist es, viel zu spät. Dieses Jingle.
2: Das Drittel Jingle.
1: Das ist jetzt noch nicht mal ein Sechstel. Da sind wir auf den letzten Metern und ich habe ja vorhin schon von der Queens of Stone Age und Beaver Split geredet und da spiele ich auf jeden Fall noch einen Song, der sein muss, meines Erachtens. Und zwar ist das der Song Absence Without Leave. Die Platte ist viel beschrieben gewesen. Also es gibt zwei Songs, die heißen Absence Without Leave und Morocco, also Marokko. Hm. Und die sind einfach falsch rum beschriftet auf dem Cover und da dachten alle, oh, das eine ist Marokko, das ist übelst so geil und bla bla bla, aber das ist genau umgedreht. Also es,
2: und die Auflage ist jetzt total viel wert wahrscheinlich.
1: Naja, das nie, das ist schon immer so bei dem Ding.
2: Ach so.
1: Also das, ja, okay. Das hat mit Wert nie viel zu tun. Das ist einfach nur kurioser Unsinn, weil du redest dann mit Leuten drüber und die
2: jetzt muss man die Wikipedianer davon überzeugen, dass das falsch geschrieben ist in Wikipedia.
1: Ja, das kannst du voll vergessen.
2: Aber da steht doch hier, das ist doch die Primärquelle.
1: Ja, die KI hat das doch gesagt, dass das andersrum ist. Halt, egal. Und da spiele ich jetzt Absence Without Leave, was ich jahrelang als Marokko kannte. Aber es ist genau umgedreht. Hier ist der Song von Beaver aus Holland. Spitzenband meines Erachtens.

0: Hören die denn die Texte überhaupt?
1: Naja, also ich meine, das ist schon sehr gitarrenlastige Musik und der Text fällt so ein bisschen runter. Also keine Ahnung, was da los ist. Und früher gab es ja auch noch gar nicht das Internet zum Lyrics nachlesen.
0: Ja, da war ja noch schlimmer.
1: Ja,
0: da wusste man ja noch selber.
1: So, es schließt sich die Pforte und ich würde mal sagen, wir machen doch mal so richtig, weil wir ja am Ende sind, eine Band, die mit Z beginnt und zwar ZZ Top.
0: Genau, hab ich schon mal zum Ende und verabschieden wir uns schon.
1: Habe ich noch nie gespielt, finde ich übelst geil. ZZ Top kann man auch ab und zu mal reinfassen.
0: Man kennt irgendwie, kennst du alle, ist super. Und es war Taylor Swift vorhin.
1: Ja, richtig.
0: Das müssen wir noch richtig
1: stellen. Die hat doch geheiratet und zwar den Gitarristen von ZZ Top hat die geheiratet.
0: Ich dachte den Bassisten.
1: Ah, nee, der ist schon tot.
0: Ich sag,
1: achso, deshalb, ja, tolle Idee. Da kann niemand was erben. Der Mann trachtet nicht nach ihrem Reichtum sozusagen. Egal.
0: Sondern nach ihrem Bart.
1: So, schönen Tag noch. Hier sind ZZ Top mit Beer Drinkers und Hellraisers live von 1980. Und dann hören wir uns wahrscheinlich irgendwann wieder, weil ich kann in den nächsten Monat bin ich vielleicht gar nicht da.
0: Schönen Sommer.
1: Jo, bis dann. Lasst euch schön braten. Tschüss.
0: Tschüss.

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1: Wir hatten im Country Club oft eine gute Portion Bluegrass dabei. Und im Hintergrund hören Sie in jeder Sendung am Anfang ein Instrumental der Osborne Brothers. Die gehören zur ersten Generation des Bluegrass. Und diese Generation wollen wir Ihnen heute vorstellen. Spricht man über Bluegrass, kommt man an Namen Bill Monroe nicht vorbei. Der gilt als Erfinder dieses Musikstils. Bill Monroe begann bereits als Kind mit seinen Brüdern Musik zu machen. Unter anderem spielte der Mandolinist Bill mit seinem Bruder Charlie Monroe als Oldtime-Duo. Charlie war Gitarrist des Duos und beide sangen im Harmoniestil. Später hatte Bill Monroe eine eigene Band. Wir hören den Rocky Road Blues, den Bill Monroe am 13. Februar 1945 aufgenommen hatte. Experten charakterisieren diese Nummer als Urform des späteren Rock'n'Roll. Bluegrass war sie definitiv noch nicht.

Der Rocky Road Blues mit einem Quintett um Bill Monroe. Damals noch mit Akkordeon. Und David Aikman spielte ein Banjo im Oldtime-Stil. Als Geburtsstunde des Bluegrass gilt der erstmalige Einsatz des Five-String-Banjos im legendär gewordenen Scruggs-Stil. Erfinder war Earl Scruggs, der 1946 in die Band Bill Monroes kam. Monroe hatte seine Gruppe Bluegrass Boys genannt, nach dem Bluegrass-Staat Kentucky, seiner Heimat. Der damals 22-jährige Scruggs spielte sein Banjo in rasanter Geschwindigkeit, wie das vorher noch kein anderer getan hatte. Jetzt von der ersten Aufnahmesession mit Earl Scruggs, Toy Heart.

Teuhard, eine Aufnahme vom 16. September 1946. Der Tag gilt als Geburtsstunde des klassischen Bluegrass. Und die Besetzung der Bluegrass Boys an diesem Tag gilt als die klassische Formation des Bluegrass. Mit Bill Monroe Mandoline, Earl Scruggs Banjo, Lester Flatt Gitarre, Chubby Wise Fiddle und Howard Watts Bass. Der sensationelle neue Sound der Bluegrass Boys, die ständig auf Tour waren, schlug so ein, dass es bald Nachahmer gab. Ralph Stanley, ein 19-jähriger Banjo-Spieler aus den Bergen Virginias, stieg vom Oldtime-Picking auf die Scruggs-Technik um und machte mit seinem Bruder Carter als Stanley Brothers ab 1947 erste Aufnahmen im neuen Bluegrass-Stil. Als die Stanley Brothers das von Bill Monroe im Radio abgekupferte Stück Molly and Tenbrook 1948 aufgenommen und noch vor Bill Monroe selbst veröffentlicht hatten, erzürnten sie den Meister grenzenlos. Damit war aber Bluegrass als Stil geboren, mehr als nur die Vortragsweise einer Band. Hier die Stanley Brothers mit Molly and Tenbrook.

Die Elemente des Bluegrass waren und sind filigrane und oft rasante Spieltechnik auf den Saiteninstrumenten, vor allem Banjo, Mandoline, Gitarre und Fiddle. Ausgefeilter Satzgesang bis vierstimmig und oft in hohen Stimmlagen. Bluegrass beschreibt man auch als high lonesome in Overdrive. Doch zurück zu Bill Monroe. Nach den Stanley Brothers, die bis zum frühen Tod von Carter Stanley im Jahr 1966 eine erfolgreiche Karriere mit ihrer Band Clinch Mountain Boys hatten, machten zwei weitere Musiker Bill Monroe Ärger. Das waren 1948 seine eigenen Bandmitglieder Lester Flatt und Earl Scruggs. Beiden war das intensive Touren unter primitivsten Bedingungen zu viel geworden. Scruggs arbeitete sogar für kurze Zeit wieder in einem Tagesjob. Dann entschlossen sich Flatt und Scruggs mit den Foggy Mountain Boys ein eigenes Unternehmen aufzumachen. Sehr bald stellte sich großer Erfolg für Flatt und Scruggs ein. Im Herbst 1948 nahm man in besten Gesangsharmonien gemeinsam mit Mack Wiseman »Someday We'll Meet Again, Sweetheart« auf.

Nach 21 sehr erfolgreichen Jahren trennten sich Flat & Scruggs aufgrund musikalischer Differenzen. Der 10 Jahre jüngere Earl Scruggs wollte mit seinen Söhnen modernere Musik machen als der traditionell verwurzelte Lester Flatt. 7 Jahre vor der 1969 erfolgten Trennung hatten Flat & Scruggs ihren größten Hit mit dem Soundtrack The Ballad of Chet Clampett aus der TV-Serie The Beverly Hillbillies. Das Stück schaffte es sogar in die Top 40 der Popcharts bei Billboard.

0: all his kin. They would like to thank you folks for kindly dropping in. You're all invited back again to this locality to have a heap in heaven of their hospitality. Beverly Hillbillies, that's what they call them now. Nice folks, y'all come back, yeah?
1: Wieder zurück zum Vater des Bluegrass, Bill Monroe. Der hatte nach dem Verlust von Earl Scruggs für relativ kurze Zeit mit Don Reno einen Ersatzmann am Banjo gefunden. Reno war mehr als das. Er spielte sein Banjo in einem sehr melodiösen Stil, zudem auch meisterhaft Gitarre. Aber leider hat Monroe damals keine Aufnahmen mit Reno gemacht. Der Banjo-Spieler verließ die Bluegrass Boys recht bald wieder und gründete mit seinem Partner Red Smiley eine ebenfalls sehr erfolgreiche Truppe, die sich Reno and Smiley and the Tennessee Cut-Ups nannte. Mit kleinen Unterbrechungen spielte man bis zum Tod Red Smileys im Jahr 1972 zusammen. Einer der frühen großen Hits war 1952 I'm Using My Bible for a Roadmap.

Ein Gospelsong mit sehr dichten Harmonien gesungen. Von Don Reno und Red Smiley. Mit Mac Wiseman hatte Bill Monroe 1949 einen Leadsänger und Gitarristen gefunden, der heute ebenfalls als ganz großer der ersten Generation des Bluegrass gilt. Wiseman sang mit sehr warmer Stimme, das war bis dahin im Bluegrass weniger üblich. Nach dem Ausstieg bei Bill Monroe war Wiseman viele Jahre solistisch tätig. Mac Wiseman wechselte stilistisch allerdings auch in den Mainstream-Bereich. Hier aber Mac Wiseman als Bluegrass-Boy Bill Monroes mit Can't You Hear Me Calling vom Oktober 1949.

Das war Mack Wiseman in Bill Monroes Combo im Jahr 1949. Und einen seiner größeren Soloerfolge hatte Wiseman im Jahr 1955 mit der oft gecoverten Ballade von Davy Crockett.

Im Jahr 1951 hatte Monroe mit den Stanley Brothers seinen Frieden gemacht. Während Ralph Stanley bei der Armee diente, diente Bruder Carter Stanley für einige Zeit als Leadsänger und Gitarrist beim Vater des Bluegrass. Im Juli 1951 machte Stanley mit Monroe 6 Aufnahmen, unter anderem den Gospel Get Down on Your Knees and Pray.

Einer der wichtigsten Leadsänger und Gitarristen Bill Monroes war Jimmy Martin. Der junge Martin wollte unbedingt in der Band Bill Monroes spielen. Die hat er im Radio gehört und er machte sich als 22-Jähriger auf dem Weg nach Nashville. Dort spielte er im Backstage-Bereich der Grand Ole Opry Monroe vor. Bill Monroe stellte Jimmy Martin ein. Und der war 5 Jahre lang, bis 1954, charismatischer Frontmann der Bluegrass Boys. Am 18. Juli 1952 nahm Bill Monroe mit seiner Band 6 Songs auf, darunter den Klassiker In the Pines. Jimmy Martin sang die erste Stimme, Bill Monroe die Tenorharmonie und das Banjo spielte ein erst 14-jähriger Junge, der auch eine Bluegrass-Legende werden sollte, Sonny Osborne.

1954 verließ Jimmy Martin die Band Bill Monroes. Wir hatten das erwähnt. Die schlechte Bezahlung durch Monroe war der Grund Jimmy Martins, dass er sich auf eigene Füße stellen wollte. Nach einer kurzen Zeit mit den Musikern der Lonesome Pine Fiddlers gründete Jimmy Martin mit den jungen Osborne Brothers Sonny und Bobby eine Gruppe. Sonny Osborne hatten wir als kurzzeitiges Bandmitglied Bill Monroes bereits genannt. Und Bobby Osborne war inzwischen vom Militärdienst ins Zivilleben zurückgekehrt. In einer ersten Aufnahmesession hatten Jimmy Martin und die Osborne-Brüder im November 1954 Chalk Up Another One aufgenommen.

Jimmy Martin war ein Frontmann ersten Ranges und er nannte sich selbstbewusst King of Bluegrass. Die Osborne Brothers schlugen neue Karrierewege ohne Jimmy Martin ein. Der aber fand immer wieder sehr gute Musiker, die in seiner Band The Sunny Mountain Boys dann selbst zu Legenden reiften. So J.D. Crowe als Banjo-Spieler, Doyle Lawson oder der Mandolinist, Tenorsänger und Songschreiber Paul Williams. Nach langer Karriere ließ es Martin in seinen Seniorenjahren ruhiger angehen. Er widmete sich seinen Jagdhunden und natürlich seiner jungen Ehefrau, die er spät noch geheiratet hatte. Die besseren Zeiten, von denen Martin gesungen hatte, waren angebrochen.

Jimmy Martin, There's Better Times A-Comin'. Jimmy Martin starb 2005. Seine Freunde und Kollegen aus den Anfangstagen, die Osborne Brothers, hatten noch längere Karrieren. Bobby und Sonny Osborne gingen auch außergewöhnliche Wege. Sie traten mit den damaligen großen Stars der Mainstream-Country-Szene auf. Und dafür verstärkten sie ihre akustischen Instrumente elektrisch. Die Osborne Brothers spielten zeitweise mit zwei Banjos parallel. Dafür legte Bobby die Mandoline temporär beiseite. Und die Osborne Brothers sangen, gemeinsam mit Red Allen oder Dale Sledd, in unvergleichlichen hohen Harmonien. Gemeinsame Platten aufgenommen haben die Osborne Brothers bis 2002. Als Sonny aus gesundheitlichen Gründen passen musste, hatte Bobby Osborne noch bis 2017 Alben herausgebracht. Hier aber der bekannteste Hit der Osborne Brothers, vielleicht der Klassiker des Bluegrass, Rocky Top vom 16. November 1967.

Ein weiteres Bluegrass-Bruderduo der ersten Generation möchten wir noch vorstellen. Jim und Jesse McReynolds standen in keiner direkten Beziehung zum Vater des Bluegrass, Bill Monroe. Die Brüder aus Virginia nahmen bereits im Alter von 15 und 13 Jahren an Talentwettbewerben teil. Auch sie trainierten den Harmoniegesang bei Zeiten. Der ältere Jim spielte Gitarre und der jüngere Jesse entwickelte einen sehr eigenen Cross-Picking-Stil auf der Mandoline. Die Spielweise wurde ein Markenzeichen von Jim und Jesse und deren späterer Band, den Virginia Boys. Jim und Jesse nahmen bis kurz vorm Tod Jim McReynolds im Jahr 2002 regelmäßig Alben auf, ein halbes Jahrhundert lang. Hier vom Juli 1952, I Will Always Be Waiting For You.

Wir kommen langsam ans Ende unserer Sendung und die erste Generation des Bluegrass haben wir Ihnen vorgestellt. Von den Protagonisten lebt heute keiner mehr. Bill Monroe war 1996, 84-jährig verstorben. Der jüngste, Sonny Osborne, 1937 geboren, starb 2021. Bobby Osborne und Jesse McReinholz waren 2023 gestorben. Letzte Aufnahmen mit einigen der Legenden der ersten Stunde des Bluegrass hatte Rhonda Vincent gemacht. Bei einem Konzert am 14. Juli 2016 holte die Bluegrass Queen nochmal die Osborne Brothers, Jesse McReinholz und Mac Wiseman auf die Bühne der Grand Ole Opry. Wir verabschieden uns mit diesen Koryphäen und einem Medley von Hits der Osborne Brüder sowie Blue Birds Are Singing For Me mit Mac Wiseman, Jesse McReinholz und Bobby Osborne. Bis zum nächsten Mal alles Gute wünscht auch im Namen von Ecki Simmert an der Technik Mario Wildner, der für Musikauswahl und Manuskript zuständig war.

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0: Lissabon stark bewölkt 12. Wien Schneefall 0. Prag Schneefall minus 3. Warschau Schneefall 3.
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zeigen, was das Schlechte ist und versuchen, es zu überwinden. Das Ende jedoch ist zugleich völlige Ernüchterung, das Erlöschen von Geist, soweit er vom Verstand als Werkzeug sich unterschied. Ja, da stimmt etwas an diesem Optimismus nicht.

der sein Schicksal in der Realität real bestimmen kann. Und das bedeutet eine Gestaltung, eine Einrichtung der Realität so, dass in ihr mündige Menschen leben können.

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Sie sind immer kläglich gescheitert. Ja, ich frage mich manchmal, ob Sie sich mit Absicht so blöd anstellen. 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

0: Lissabon stark bewölkt 12. Wien Schneefall 0. Prag Schneefall minus 3. Warschau Schneefall.
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0: Menschen sind eine Art der Gattung Homo aus der Familie der Menschenaffen. Und die einzigen Tiere, die ich kenne, die einem ein vernünftiges Sandwich machen.
1: Lecker.
0: So mit Käse und Mayo und Zwiebeln und Bacon. Menschen töten Menschen und Menschen.

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1: Lissabon-Start bewölkt 12. Wien Schneefall 0. Prag Schneefall minus 3. Warschau Schneefall 3.
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